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0: Ried. Kapitel 1. Esthers Umgebung. Woher kam es, dass Esther ihr Licht nicht leuchten ließ? Schlief sie? Wollte sie droben die Krone des Lebens haben, ohne hienieden zu kämpfen und zu siegen? Es war keine leichte Aufgabe, die Esther als älteste Tochter und Hauptstütze ihrer Mutter in dem großen Haushalt zufiel, und ihre stete Rührigkeit und Geschäftigkeit ließ darauf schließen, dass sie sich ihrer Verantwortlichkeit bewusst war. Sie ist jetzt eben in ihrer großen, geräumigen Küche beschäftigt. Dabei wirft sie von Zeit zu Zeit einen Blick auf die Uhr, denn alles im Haus ist an äußerste Pünktlichkeit gewöhnt und es ist Teezeit. Die nächstälteste Schwester Helene besuchte noch die höhere Töchterschule mit der achtjährigen Julie, Alfred das Gymnasium, nur die kleine Minnie, der allgemeine Liebling des Hauses, war noch nicht schulpflichtig und genoss ihre Freiheit nach Herzenslust. Überall waren die Spuren der kleinen, nichtsnutzigen Finger zu sehen und das blonde Lockenköpfchen erschien gerade da am häufigsten, wo es am wenigsten zu gebrauchen war. So reizbar und ungeduldig Esther aber auch sein mochte, die kleine Minnie bekam nie ein böses Wort. Selbst inmitten der anstrengendsten Arbeit behielt Esthers Stimme dem Kind gegenüber den gleichen liebevollen Klang. Minnie, der Sonnenstrahl der ganzen Familie, war das Kind der ältesten Schwester, die schon lange in fremder Erde ruhte, nachdem sie die Kleine noch auf dem Sterbebett der Mutter und den Geschwistern ans Herz gelegt hatte. Esther eilte mit rastlosem Eifer von einer Arbeit zur anderen und rief dabei mit gereizter Stimme der emsig bügelnden Köchin zu: »Lass das Eisen stehen, Margret, hilf mir, sonst werde ich unmöglich zur rechten Zeit fertig.« Wie verschieden klang die Stimme, als sie gleich darauf der kleinen Minnie wehrte, die sich an einer Tüte Rosinen vergriff. »Ich eile mich ja so sehr, ich kann, Fräulein«, antwortete Margret verstimmt, »aber eine solche Menge Wäsche ist nicht im Handumdrehen gebügelt. Also gut, sei nur still und rege mich nicht auf.« Die Tür des Esszimmers ging auf und ein brauner Mädchenkopf erschien in der Spalte. »Guten Abend, Esther«, sagte Helene mit fröhlicher Miene und schlüpfte in die Küche. Das junge Mädchen glich einer durstigen, frisch gepflückten Blume, die eher in den Garten als hierher gehörte, und Esther konnte beim Anblick des rosafarbenen Kattunkleides und der weißen, zerknitterten Schürze kaum einen Seufzer unterdrücken. »Du meine Güte, ist denn die Schule schon aus?« rief sie ungeduldig anstelle jeglicher Begrüßung. »Zeit dazu wäre es wenigstens. Wir waren schon am Fluss«, erwiderte Helene. »Willst du nicht das Fleisch und den Kuchen schneiden, Helene? Ich hatte keine Ahnung, dass es schon so spät ist und bin todmüde.« Helenes Stirn umwölkte sich und sie sagte mit verlegener Miene: »Von Herzen gern würde ich dir helfen, Esther, aber leider habe ich Anna Bain mitgebracht und kann sie doch unmöglich so lange warten lassen. Auch hat Herr Hammond versprochen, mir meine Rechenaufgaben zu erklären, wenn ich jetzt gleich zu ihm gehe. Später hat er keine Zeit dazu.« »So geht nur meinetwegen. Herr Hammond mag warten, bis der Tee fertig ist«, antwortete Esther mürrisch. »Willst du wohl die Hand von den Rosinen lassen, Julie?« rief sie dann dem eben eingetretenen Mägdlein zu. »Geh hinauf ins Kinderzimmer, hier bist du mir nur im Weg und du auch, Alfred. Helene, nimm auch die kleine Minnie mit, ich kann sie hier nicht länger brauchen. So viel wirst du hoffentlich tun können, oder nicht?« »Oh, Esther, sei doch nicht so schlechter Laune«, sagte Helene in ihrer gewohnten, gutmütigen Weise und suchte der kleinen Minnie habhaft zu werden. »Komm, Herzchen, Tante Essie ist böse mit uns. Geh lieber mit Tante Helene zu Herrn Hammond, der erzählt uns eine Geschichte.« Einer weiteren Überredung bedurfte es nicht. Minnie folgte bereitwillig der jüngeren Tante, während die müde Tante Esther traurig zurückblieb. Helenes Worte hatten ihr bitter wehgetan. Rastlos eilte sie von der Speisekammer ins Esszimmer und vom Esszimmer in die Speisekammer. Endlich rief sie abermals: »Margret, jetzt hört mit der Bügelei auf, denn du musst mir helfen. Es ist höchste Zeit zum Abendessen.« »Ich bin gerade an Herrn Hollands Hemd. Kann ich es nicht rasch fertig bügeln?« wandte Margret ein. »Was liegt mir an Herrn Hollands Hemd, wenn es so viel Notwendigeres zu tun gibt? Vor allen Dingen musst du Wasser holen und die Flaschen füllen.« Im Esszimmer schlug es 7 Uhr und gleich darauf ertönte die Tischglocke. Die Familie versammelte sich rasch und geräuschvoll. Etwa ein halbes Dutzend Schülerinnen, Herrn Hammond, der Vorsteher der Töchterschule, Fräulein Moulton, die Hauptlehrerin, Fräulein Brookley, die Musiklehrerin, Dr. van Anden, der neue Arzt, Herr und Frau Holland, Schreiber, Herr Arnett. Es herrschte einen Augenblick Schweigen, während Herr Hammond das Tischgebet sprach. Dann aber kam eine lebhafte Unterhaltung in Gang. Margarete goss den Tee ein, während Esther Butter, Brot, Fleisch und Käse herumreichte und Helene die Schwarzbeeren anbot, wobei sie wie gewöhnlich wie eine Elster schwatzte. »Das war einer der heißesten Tage, die wir in diesem Jahr gehabt haben«, bemerkte Herr Holland. »Kaum konnte ich es auf dem Büro aushalten, wo es sonst eigentlich kühl zu sein pflegt.« »Ich habe es auch aufgegeben, heute ein kühles Plätzchen zu finden«, antwortete Frau Holland. Ein spöttischer Zug spielte um Esthers Lippen und sie fragte sich, was Frau Holland wohl zu den glühend heißen Küche. Ein spöttischer Zug spielte um Esthers Lippen und sie fragte sich, was Frau Holland wohl zu der glühend heißen Küche gesagt haben würde, in der sie fast den ganzen Tag hatte zubringen müssen. Fräulein Esther Zwang zeugen ebenfalls von ungewöhnlicher Hitze, sagte Frau Brookley lachend. Was haben Sie nur angefangen, um so rot zu werden? Jedenfalls hatte ich anderes zu tun, als kühle Plätzchen aufzusuchen, antwortete Esther trocken. Was heute allerdings Schwierigkeiten gemacht hätte, bemerkte Dr. Van Anden ebenso trocken. Wenn sich Leute, die den ganzen Tag nichts zu tun haben, über die Hitze beklagen, was sollen dann die anderen tun, meinte Esther. Mir ist es manchmal im Januar schwer geworden, die richtige Temperatur zu bewahren, sagte der Doktor. Immer roter wurde Esthers Gesicht. Sie verstand sehr wohl, was Dr. Van Anden damit sagen wollte, hatte er doch gewiss bemerkt, dass ihr nicht nur die Hitze, sondern vor allem die Ungeduld das Blut in die Wangen getrieben hatte. Recht empfindlich war es ihr daher, als die kleine Minnie mit ihren hellen Kinderstimmchen sagte, so dass es alle Tischgenossen hören konnten, »Tante Helene hat gesagt, Tante Essie ist schlechter Laune. Warst du wirklich böse, Tante Essie?« Alle Anwesenden lachten, aber die gutmütige Helene kam der Schwester rasch zu Hilfe und sagte, »Ach Minnie, du darfst nicht immer erzählen, was Tante Helene sagt. Gewöhnlich ist es dummes Zeug und du bist eine kleine Plaudertasche.« Esther schien es, als ob heute die Mahlzeit gar kein Ende nehmen wollte, aber endlich entfernte sich der letzte Tischgenosse und sie beeilte sich, um frischen Tee für ihre Mutter zu bereiten. Helene bemühte sich liebevoll um die blasse Frau mit dem kummervollen Gesicht und fragte besorgt, »Geht es dir jetzt besser, Mütterchen? Ich habe mich heute halb zu Tode gesorgt um dich.« »Oh ja, es geht mir schon etwas besser. Aber Esther, du siehst recht müde aus. Hast du noch viel zu tun?« »Es sind noch die Lampen zu putzen und 3 Betten zu machen, wozu ich heute früh nicht mehr die Zeit fand. Auch musste ich für morgen das Frühstück richten und Helenes Kleid flicken.« »Kann Margarete dir nicht eine oder die andere Arbeit abnehmen?« Margarete bügelt. Frau Ried seufzte. »Es ist gut, dass ich nicht oft Migräne habe«, sagte sie traurig. »Du würdest dich sonst bald aufreiben. Helene, gehst du heute Abend noch in den Vortrag?« »Ja, Mutter, deine würdige Tochter hat die Ehre, heute Abend als Schreiberin aufzutreten. Esther, kannst du nicht mit mir gehen? Mein dummes Kleid hat noch lange Zeit.« »Morgen Abend würdest du ganz anders denken. Nein, ich kann nicht hingehen«, erwiderte Esther kurz. Endlich war das schwere Tagewerk vollbracht und Esther zog sich in ihr Zimmer zurück. Sie war todmüde und alle Glieder taten ihr weh von der übergroßen Anstrengung. Die niedrigen Fenster des freundlichen kleinen Zimmers, das sie mit Helene teilte, gewährte eine liebliche Aussicht auf den nahen Fluss. Esther setzte sich auf ihren Lieblingsplatz ans Fenster und schaute auf die kleine Gruppe vor dem Haus hinab. Unwillkürlich bemächtigte sich ihrer ein Gefühl des Neides und sie fragte sich, warum ihr Leben nicht ebenso leicht und sorgenfrei sein könnte wie das der anderen. Warum immer noch so viel für Helenes Ausbildung geschah, während sie die Schule so früh hatte aufgeben müssen, um zu Hause zu helfen, weshalb sie nicht ebenso schöne Spitzen tragen konnte wie Frau Holland. Es war jetzt bedeutend kühler geworden und die fröhlichen Stimmen der unten versammelten Hausbewohner klangen zu ihr herauf. »Was wissen die da unten von der Hitze, von den Sorgen und Mühen des Lebens?« sagte Esther geringschätzig und erinnerte sich dabei der vielen Widerwärtigkeiten, mit denen sie, erst 18 Jahre alt, zu kämpfen hatte. Ja, es war ihr gründlich zuwider, dieses Kehren und Bürsten, Bette machen und Lampen putzen, dieses rastlose Arbeiten vom Morgen bis zum Abend, das ihr keine Zeit zum Lesen und Studieren oder zu irgendwelcher anderen noch so harmlosen Abwechslung ließ. War es ein Wunder, wenn ihr unter solchen Umständen die Geduld ausging? Wer konnte auch unter solchen Verhältnissen noch fröhlichen Mutes bleiben? »Wenn ich nur einmal eine Veränderung haben könnte«, sagte sie wieder und immer wieder, »wenn nur irgendeine Unterbrechung in das trostlose Einerlei meines Lebens käme.« Und hatte Esther denn wirklich keinen Grund zur Dankbarkeit? Hatte sie gar nichts von der fröhlichen Gruppe, die sie beneidete, voraus? Hatte sie vergessen, dass sie ein Gotteskind war? Wusste sie nicht, dass der Heiland darauf wartete, ihre Nöte und Schwierigkeiten zu übernehmen? Warum hielt sie sie fest? Warum bedachte sie nicht, was ihrer einst drum wartete? Ein weißes Kleid, eine Krone und eine Harfe, ja ein seliges Plätzchen in den Wohnungen des Lichts? War das nicht dankenswert? Aber daran dachte Esther in ihrer Verstimmung nicht. Wie fest musste sie doch träumen, um nicht einmal zu bedenken, dass noch keines der fröhlichen Herzen da unten dem Heiland gehörte. Nicht eines, denn die Lehrer und Lehrerinnen der Töchterschule waren nicht dabei. Ja. Esther schlief, obwohl sie jeden Sonntag regelmäßig in die Kirche ging und auch den Wochengottesdienst nicht versäumte, trotz ihres Bibellesens und Betens. Wie hätte sie sich sonst jeden Abend neben ihrer jüngeren Schwester zur Ruhe legen können, ohne ein einziges Mal mit ihr von Jesus zu sprechen? Wie ganz anders hätte sich
1: Esther
0: sonst
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0: ihr Einfluss im Haus fühlt.
1: Kapitel 2.
0: Was Helene dachte. Die 16-jährige Helene Ried war das fröhlichste, sorgloseste Geschöpfchen, das man sich denken kann. Fröhlich vom frühen Morgen bis zum späten Abend und von einer Sorglosigkeit, die an Leichtsinn grenzte. Selten sah man sie mürrisch oder gar schlechter Laune, aber es hatte bisher niemand die geringsten Ansprüche an sie gestellt, noch waren je die verschiedenen Arbeiten und Pflichten des Hauses an sie herangetreten, so dass sie mit ihren hellen Augen verwundert reinschaute, wenn ihre Hilfe doch einmal begehrt wurde, wie zum Beispiel an einem geschäftigen Samstagmorgen, als ihre Mutter rief: »Helene, kannst du nicht die Teller spülen? Margret kommt heute nicht vom Fleck und Esther macht soeben den Kuchenteig.« »Sogleich, Mutter«, sagte Helene und tänzelte mit der kleinen Minnie auf der Schulter in die Küche. »Hier bin ich. Was steht zu Diensten? Wo sind die Teller?« Esther sah von ihrer Arbeit auf und sagte in keineswegs freundlichem Ton: »Ich würde an deiner Stelle zuerst hinaufgehen und zum Spülen ein weißes Kleid anziehen.« »Ach, ich tue meine Manschetten herunter und binde mir deine riesengroße Küchenschürze um. Dann geht es ganz gut«, erwiderte Helene gutmütig, nachdem sie einen Blick auf ihr rosafarbenes Cartoonkleid, die zerknitterten Manschetten und das niedliche Schürzchen geworfen hatte. »Das ist meine reine Schürze, mit der kann ich keine Teller waschen.« »Ach, sorge nicht, Mutter Weisheit, ich tue deiner reinen Schürze nichts zuleide.« Mit diesen Worten hüllte Helene ihre kleine Person in die umfangreiche Schürze. »Nicht diese Schüssel, Kind«, ließ sich jetzt die Mutter hören, »die ist für die Milch bestimmt.« »Ach so«, sagte Helene, »darum ist sie mir so blank vorgekommen. Du meine Güte, was für ein Ungeheuer. Komme ja nicht in die Nähe, Minnie, sonst fällst du hinein oder trinkst, ehe ich dich mit dem Küchentuch wieder herausfischen kann. Apropos, wo ist denn das Tuch?« »Esther, es muss ein Stück eingesetzt werden. Es hat ein großes Loch in der Mitte und noch so viele dünne Stellen.« »So flick es eben«, bemerkte Esther trocken. »So, die Vorbereitungen wären gemacht. Jetzt kann es losgehen. Soll ich die Dinger da waschen?« Mit diesen Worten griff Helene nach einem Stoß Formen, die neben Esther standen. »Lass doch stehen«, brummte Esther. »Das sind ja meine Backformen, die ich sogleich brauche. Jetzt hast du sie nass gemacht und ich muss sie alle noch einmal abwischen. Es wäre mir wirklich lieber, du gingst hinauf in die Küche. Du bist doch nur im Weg.« »Minnie«, sagte Helene ernst, »wir dürfen uns heute nicht in Tante Essis Nähe wagen. Sie ist ein Wauwau und könnte uns beißen. Ich fürchte mich vor ihr.« Frau Ried konnte sich das Lachen nicht erwehren. Sie ahnte nicht, wie viel Esther heute schon in die Quere gekommen war und wie wehe dem Mädchen Helenes Worte taten, und sagte nur, halb im Ernst, halb scherzend: »Was für ein Kindskopf du doch bist, Helene. Kannst du denn nicht 5 Minuten lang vernünftig sein?« Es wäre allerdings sehr zu wünschen, bei einer so feierlichen, ernsten Beschäftigung wie das Waschen von Tellern und Schüsseln, bedarf es eines sehr großen Ernstes dazu, Mutter. »Du, Rotkehlch, steck den Schnabel nicht in meine Spülschüssel.« Sie hatte Minnie nämlich auf den Tisch gesetzt, gerade vor die Spülschüssel. Frau Ried blickte sich um und rief: »Oh Helene, was ist dir denn nun wieder eingefallen, sie auf den Tisch zu setzen?« »Ich wollte sie nur in Sicherheit bringen, Mutter. Wenn ich sie frei herumlaufen ließe, hätte sie jetzt schon alle Rosinen genascht, die für den Kuchen bestimmt sind. Pass auf, Minnie, wenn du deine Füße nicht ruhig hältst, binde ich sie mit dem langen Küchentuch an die Schüssel fest und du musst deine Lebtage die Spülschüssel hinter dir dreinschleppen.« Aber die übermütige Minnie ließ sich nichts sagen. Einmal zappelte sie zu arg mit den Füßen, sodass die Schüssel das Gleichgewicht verlor und zerbrach. »Ach du meine Güte«, rief Helene, als sich das Wasser über sie ihr goss, über die weißen Strümpfe und sogar in die zierlichen Schuhe floss. Minnie erhob ihre Stimme und vermehrte damit die allgemeine Bestürzung. Esther ließ das Eiweiß stehen, das sie gerade zu Schnee schlagen wollte, und hob die zerbrochenen Scherben auf, während Frau Ried der bestürzten Helene zurief: »Trage Minnie hinauf, du bist viel zu kindisch, als dass man dich in der Küche gebrauchen könnte.« »Es tut mir wirklich leid, dass das passieren musste«, sagte Helene, indem sie sich aus der großen weißen Schürze schälte, sich aber bei aller Reue des Lachens nicht erwehren konnte. »Weine nicht, Herzblättchen, zum Glück sind wir nicht ertrunken.« Wenn es auf dieser Welt eine Klasse Menschen gibt, die unangenehmer sind als alle anderen, so sind es die Leute, die sich Christen nennen. Diese Bemerkung entschlüpfte Herrn Heinrich Arnett an demselben Samstag, an dem er abends auf der Veranda stand und auf Frau Hollands Briefe wartete. »Warum denn, Heinrich?«, fragte Helene mit einiger Entrüstung. »Es ist Tatsache, Helene. Denken Sie nur ein wenig nach, dann werden Sie finden, dass ich recht habe. Sie sind weder selbstloser und freundlicher als andere Leute und halten sich doch für besser.« »Was hat sie denn in diese Stimmung versetzt, Heinrich?« »Gewisse Dinge, die heute im Büro vorgekommen sind, haben mich zu dieser Überzeugung gebracht. Aber abgesehen davon, müssen Sie mir nicht beistimmen?« Meine Mutter ist Christin, sagte Helene nachdenklich. Sie ist doch gewiss gut. Aber nicht, weil sie Christin ist, sondern weil sie ihre Mutter ist. Sie könnten graue Haare bekommen, ehe sie eine bessere Mutter fänden, als die meinige ist. Und doch ist diese keine Christin. Sie müssen doch zugeben, dass Herr Hammond ein guter Mann ist. Soweit ich es beurteilen kann, um kein Haar besser oder freundlicher als Herr Holland. Ich habe letzteren viel lieber. Vor allen Dingen will er nichts Besseres vorstellen als wir. Ich muss gestehen, bemerkte Helene, ich kenne nicht viele fromme Leute. Fräulein Moulton zählt sich zu den Frommeren. Aber ich halte sie auch nicht für besser als Fräulein Brookley, die keine besonderen Ansprüche auf Frömmigkeit macht. Nehmen wir aber zum Beispiel Esther. Sie rechnet sich entschieden zu den Gläubigen. Und finden Sie, dass sie um ihres Glaubens willen etwas von ihnen voraus hat? Ich habe die Erfahrung gemacht, dass mit ihnen viel leichter zu verkehren ist als mit ihrer Schwester. Ach, sagte Helene lachend, uns kann man nicht vergleichen. Wir sind so verschieden wie eine Biene und ein Schmetterling oder irgendwelches anderes nutzlose Geschöpf. Sie sind aber gewaltig im Irrtum, wenn sie mich für die bessere von uns beiden halten. Ohne Esther würde meine Mutter ja vor Verzweiflung sterben und der ganze Haushalt ginge aus den Fugen. Ich habe meine Lebtage die Schmetterlinge lieber gehabt als die Bienen, sagte Herr Arnett kopfschüttelnd. Die Bienen stechen. Heinrich, sagte Helene mit möglichst ernsthafter Stimme. Heinrich, sagte Helene mit möglichst ernsthafter Miene, Sie sprechen ja, als hätten Sie die Religion ganz über Bord geworfen. Wenigstens ist es nicht das Verdienst der sogenannten Gläubigen, wenn dies nicht der Fall ist. Dessen kann ich Sie versichern. In demselben Augenblick warf Frau Holland ihre Briefe von der Veranda herunter und Herr Arnett eilte davon. Aus dem gegenüberliegenden weinumrankten Häuschen kam jetzt Anna Bain langsam, müden Schrittes und setzte sich neben ihre Freundin auf die Türschwelle. Kaum hatte sie ein Weilchen geplaudert, als Esther Helene zurief, »Kannst du nicht für mich auf die Post gehen, Helene? Ich habe diese Briefe liegen lassen.« »Ja«, sagte Helene bereitwillig, »glaubst du, dass du so weit gehen kannst, Anna?« »Dagegen möchte ich ein Veto einlegen«, sagte Dr. Van Anten, der gerade die Stiege herunterkam. Sie sollen sich überhaupt nicht in der Abendluft aussetzen, noch dazu ohne Kopfbedeckung. Für so unvernünftig hätte ich sie nicht gehalten, Fräulein Anna. Ach, Herr Doktor, lassen Sie mich doch ein ganz klein wenig die milde Abendluft genießen. Leider kann ich diese Verantwortung nicht auf mich nehmen. Sie müssen entweder ins Zimmer oder nach Hause gehen, denn die kleinste Unvorsichtigkeit würde sich streng rächen. Fräulein Esther, ich besorge Ihre Briefe. Was nur Dr. Van Anden einfällt, dass er so viel Wesens mit Anna Bain macht? Er setzt noch dem Mädchen alles Mögliche in den Kopf mit seinen albernen Reden, sagte Esther, als sie des Abends mit ihrer Schwester allein war. Wieso? Fragte Helene betroffen. Meinst du, weil er sie heute Abend so gebieterisch nach Hause schickte? Du weißt doch, dass sie sehr zart ist und daher alle Ursache hat, vorsichtig zu sein. Ich fürchte, sie ist es nicht lange genug und bedarf wohl ab und zu der Ermahnung. Noch heute früh hat der Doktor ihrem Vater gesagt, dass ihr die geringste Unvorsichtigkeit das Leben kosten könnte. Unsinn, erwiderte Esther. Dr. Van Anten tut wahrhaftig, als ob er das Gras wachsen höre. Meiner Ansicht nach schildert er ihren Zustand nur deshalb so gefährlich, damit es später heiße, er habe sie gerettet. Ich kann durchaus nicht finden, dass das Mädchen schlechter aussieht als vor einem Jahr. Erstaunt wandte sich Helene zu ihrer Schwester und sagte traurig, »Ich weiß wirklich nicht, was heute Abend über dich gekommen ist. Du hast doch oft gehört, dass Anna Bain im letzten Stadium der Schwindsucht ist und du weißt doch, dass sie meine beste Freundin ist.« Esther wusste selbst nicht, wie ihr zumute war. Nur so viel stand fest. Es war der schwerste Tag gewesen, den sie je erlebt hatte. Und sie hatte ihrer üblen Laune nachgegeben, bis alle besseren Gefühle in ihr erstickt schienen. Die kleine Minnie hatte die Sache nur noch schlimmer gemacht, indem sie, als Tante Esther sie herzte und küsste, ausrief, »O Tante Essie, du hast Tränen auf mein weißes Schürzchen geweint, sodass es gar nicht mehr so schön steif ist.« Darauf hatte sie das Kind niedergesetzt und war davongeeilt. Ja, niemand hätte leugnen können, dass Esther verdrießlich und unglücklich war. Dr. Van Anden war ihr ein Dorn im Auge. Sie konnte seine anzüglichen Reden über christliche Geduld und Selbstbeherrschung nicht wieder loswerden. Selbst sein ernstes Schweigen schien ihr ein stiller Vorwurf. Er war ihrer Seele zuwider. Kein Wunder, dass Helene an Herrn Arnetts Worte erinnert wurde, als sie sah, wie ihre Schwester vor dem Bett niederkniete und ein flüchtiges Gebet sprach. Kein Wunder, dass sie sich fragte, ob Heinrich Arnett mit seiner heute aufgestellten Behauptung nicht doch recht hatte, als sie ihrer letzten herzlosen Worte gedachte. Und die arme Esther schlief so fest, dass sie gar nicht fühlte, wie viel Schande sie
1: heute hat. Möchtest du eine Prinzessin sein, dann lass Jesus in dein Herz hinein und fange an, Gott hoch zu preisen. Dann wirst du ein Kind Gottes heißen.
2: König, so wird unser Gott genannt. Und damit liegt es auf der Hand, dass all die Mädchen, die sein Kind, somit Prinzessinnen noch sind. Doch musst du dann auch danach streben, so wie eine Prinzessin ja zu leben, zu meiden Sünden, Schmutz und solcherlei, denn dieses schickt sich nicht dabei.
1: Ja, unser Gott ist Herr der Herren. Ihn soll die ganze Welt verehren. Er schenkt uns wunderbare Gaben und möchte uns als Kinder haben. Ist das nicht wunderbar und fein, ein richtiges Königskind zu sein? Drum danke Gott und freue dich. Gott liebt alle, auch dich und mich.

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Vergangenheit, Gegenwart und Gott und Zukunft. Alles ist Gott. Gott ist immer überall dasselbe. Gestern, heute und morgen. Er ist dieser daseiende Gott. Er ist da. In der Vergangenheit war er da und bleibt dort. In der Gegenwart war er und ist und wird bleiben. Und in der Zukunft, er ist und wird sein. Verstehst du? Gott ist der daseiende Gott. Bei ihm ist alles jetzt und hier. Das ist Gott. Nicht nur, was die Esoteriker oder die Charismatiker sagen, jetzt und hier. Nein. Wenn Gott da ist, dann ist jetzt und hier. Alles andere ist Quatsch. Wenn Gott da ist. Deshalb, das Volk Gottes geht aus Mangel einer Erkenntnis des Herrn zugrunde. Dass Gott ist überall in der Vergangenheit, was mir passiert ist, was mir widerfahren ist, da wo ich in die Patsche, wo ich jetzt drin stecke, verstehst du? Da ist auch Gott dabei und was noch kommen wird, der hat alles in seiner Hand. Bei ihm ist alles jetzt, alles Ewigkeit. Und da wird nichts mehr kommen nach Gott. Halleluja, wird nichts mehr kommen. Er ist Herr und zwar überall. Und Jesus sagt, mir ist alle Macht gegeben im Himmel, auf Erden und unter der Erde. Und du musst nichts befürchten. Oh, was ist, wenn das passiert? Vergiss es. Gott hat es zugelassen und du wirst überleben. Glaub mir das. Die Erkenntnis des Herrn, das ist die Vision, die dich rettet. Die Erkenntnis des Herrn. Mein Gott ist noch auf dem Thron. Mein Herr hat das letzte Wort. Mein Herr, mein Heiland. Und solange du diese Sicht noch nicht hast, kann dir nicht geholfen werden. Du kannst nicht geheilt werden. Weißt du, wenn du diese Sicht nicht hast, mein Herr hat alles in der Hand, wird es bei dir keine Veränderung geben. Dein Leben wird ausschließlich aus der Erkenntnis des Herrn gestaltet. Deine Vergangenheit, sie wird gelöst, zack, und weg ist sie, wenn du auf den Herrn schaust. Ich werfe alles hinter mir, sagt der Herr. Und hinter Gott gibt es nichts mehr. So, das spielt, die Dinge deines Lebens müssen sich in diesem Rahmen abspielen. Vergangenheit, Gegenwart und Zukunft. Der Herr ist Herr. Halleluja. Im Himmel, auf Erden und unter der Erde. Das heißt, in deinem Unterbewusstsein, was auch immer ist, erlebe die Herrlichkeit Gottes. Wo? Wo erlebt man die Herrlichkeit Gottes? Lass uns mal nur in dem Evangelium schauen. Wo haben die Menschen die Herrlichkeit Gottes erlebt? Jesus begegnete seinen Jüngern im Sturm auf dem Meer. Da erlebst du die Herrlichkeit Gottes. Der Sturm wird da sein. Der Sturm ist eine Realität. Aber plötzlich steht der Herr. Und was machen unsere Brüder und Schwestern? Oh, Petrus, siehst du nicht, das ist ein Gespenst. Ein Geist kommt auf uns zu. Hör doch auf Geister und Gespenster zu glauben. Dämonen oder was weiß ich. Es ist der Herr. Du kannst natürlich auch aus Jesus einen Teufel machen. Ein Gespenst. Oh, passt auf, da kriegt euch. Nein. Es ist der Herr. Und dann war Petrus testet es und sagt, Herr, bist du es? Du warst hier sicher, ob es ist. Aber Herr, bist du es? Ruf mich zu dir zu kommen, ich will mit dir auch auf dem Wasser gehen. Ich will auch mal Geist werden. Oder Gespenst. Und er steigt raus, tut es, funktioniert. Und es hat funktioniert, solange er auf Jesus schaute. Bruder und Schwester, du bist Geist und Gespenst. Solange du auf Jesus schaust. Und sobald du den Blick von Jesus wegwendest, beginnst du zu sinken und wirst ein Fisch oder sonst noch was. Lasst uns wegsehen und aufsehen auf Jesus. Wo begegnete Jesus den Jüngern? Als sie die ganze Nacht gefischt haben und nichts gefangen haben. Als bei der Hochzeit Wein ausging. Verstehst? Und wie begegnete er? Füll die Krüge mit Wasser. Und gibt es dem Speisemeister. Verstehst? Sie mussten alles tun. Die Herrlichkeit Gottes geschieht, wenn wir seinem Wort anfangen zu gehorchen. Tu das. Aber ich bin doch nicht blöd. Ja, aus Wasser Wein machen, verstehst? Wer macht das schon? Wir erleben Gottes Herrlichkeit, wenn wir Gott gehorchen. Und tun das, was er uns sagt. Fang an zu tun. Ich meine jetzt nicht, was in der Bibel drin steht, was der Pastor dir sagt oder die Gemeinde dir sagt oder die Geschwister dir sagen. Nein, was dein Herz dir sagt. Der Geist Gottes gibt unserem Geist Zeugnis. Und zwar über alles. Der Heilige Geist erforscht die Tiefen der Gottheit, erforscht unsere Tiefen und der Heilige Geist baut die Brücke zwischen Gott und Himmel, also zwischen Gott und uns. Und jetzt tu das, was der Geist dir sagt.
Und weißt du, wenn der Heilige Geist dir was sagt, es wird immer größer und größer und größer und stärker und mächtiger und gewaltiger. Ja, hör, was er dir sagt. Beides, weißt du, Gott und der Teufel sind geistige Realitäten. Ein Gespenst. Und es bleibt dir ein Gespenst, wenn du dich dort festlegst. Beides Geistige sind, Geistige und das Geistige sind Realitäten aus der unsichtbaren Welt. Und sie haben Einfluss auf uns. Und solange du denkst, das ist nur Geist, das ist alles nur Spinnerei, alles nur Spielerei, nur Wortglauberei, nur Haarspalterei, was weiß ich, was die Leute mir schon alles erzählt haben, wenn ich so von der Bibel gesprochen habe, von der Realität Gottes. Ach, das ist alles nur Suggestion. Erlebe die Realität Gottes, erlebe die Herrlichkeit Gottes, das funktioniert. Fang an, das freizusetzen, was in deinem Gehirn brach liegt, diese 90%. In deinem Gehirn steckt so viel Potenzial des Glaubens, der Herrlichkeit Gottes, die wir verloren haben durch den Sündenfall. Wenn du wieder anfängst zu gehorchen, zu tun, wird alles wieder zurückgeführt. Du hast wieder Zugang in das Verborgene, in die verborgenen Schatzkammern Gottes, in der Herrlichkeit Gottes. Es liegt alles nur brach. Du wirst wieder entdecken, Mensch. Nicht nur Dornen und Disteln. Weißt du, das meiste, was die Menschen erleben, sind nur Dornen und Disteln. Und im Schweiß ihres Angesichts essen sie ihr Brot. Und mit Schmerzen kriegen sie Kinder. Und tragen sie zu Grabe mit Schmerzen. Was auch immer ist, nur Stress, Stress. Aber entdecke das Paradies. Was hat der Herr Jesus dem Schächer am Kreuz gesagt? Du glaubst an mich, du nimmst mich an, akzeptierst mich. Du wirst heute noch mit mir im Paradiese sein. Erlebt das Wunder, die Herrlichkeit Gottes. Und dann konnte der Schächer sterben, seine Knochen wurden gebrochen. Da wurde es zerschlagen, damit der Schleier krepiert. Heute wirst du mit mir noch im Paradiese sein. Weißt du, den haben sie nicht vom Kreuz geholt. Ich glaube immer, weißt du, wenn ich an Jesus glaube, ich werde vom Kreuz runtergeholt. Nein, da werden dir die Knochen noch gebrochen. Aber der war so happy, sagt, oh, schlag mich tot, Leute. Macht, was ihr wollt. Ich habe eine Heimat im himmlischen Licht, bereitet von Heilande meine. Und ich werde, wenn ich dort bin, ihn als Erstes sehen und begrüßen. Weißt du, entdecke die Herrlichkeit Gottes. Ich sag dir, dieser Schächer ist selig gestorben. Wenn Jesus in unser Leben hineinkommt, wird Satans Macht gebrochen. Satans Macht in uns, und zwar in unserem Leben gebrochen, nicht woanders. In meinem Leben hat er nichts mehr zu melden. Ja, auch wenn mir die Knochen gebrochen werden. Ich habe den Herrn erkannt. Er hat mir gesagt, du wirst heute noch mit mir im Paradiese sein. Und dann, als Jesus verschied, stieg er hinab in das Gefängnis und hat das Gefängnis gefangen genommen. Die Erkenntnis, die Erleuchtung, das reformiert mein Leben, verändert mein Leben, meine ganze Persönlichkeit. Der Herr lebt. Der Herr ist auf dem Thron. Der Herr regiert. Jesus hat das Sagen auch in der Hölle. Halleluja. In der Unterwelt. Und er sagt, alle, die an mich glauben, kommt raus. Ich, das Gefängnis ist frei. Der Starke ist gebunden. Er ist Herr. Der Auferstandene. Der hat Zugang zu allen Bereichen des Lebens, die dir und mir verschlossen sind. Der Zugang. Ohne Jesus und dem Heiligen Geist haben wir keinen Zugang zu der verborgenen, unsichtbaren Welt Gottes, vor allem zum Thron Gottes. Aber Halleluja, und das ist das Schönste dabei. Du und ich, wir sind bestimmt für den Thron Gottes. Nicht für die Hölle und nicht fürs Fegefeuer und nicht für die dreckige Erde. Wir sind für den Thron Gottes bestimmt, mit Christus zu regieren. Der Geist Gottes erforscht alle Tiefen. Unsere Tiefen, das Bewusstsein und das Unterbewusstsein und die Tiefen der Gottheit. Und diese Bereiche werden zusammengebracht. Und Jesus und der Heilige Geist, weißt du, Jesus sagt vom Heiligen Geist, und der Heilige Geist wird von meinem nehmen und euch geben. Und er wird mich verherrlichen. Der Heilige Geist, du plötzlich wirst du so beschenkt von Gott. Mittendrin der Schwierigkeit, mittendrin Sorgen, im Kummer, in Nöten und Ängsten, was auch immer ist, du bist beschenkt. Der Heilige Geist wird von dem Meinen nehmen, das, was er erwirtschaftet hat, was er erarbeitet hat, was er erkämpft hat, und dir geben und dir schenken. Aus der Tiefe der Gottheit wird was herausholen und in dein Unterbewusstsein, in dein Leben hineinlegen, und du wirst neue Einsichten bekommen. Oh, das ist das Allerbeste. Besser hätte es gar nicht kommen können. Der Heilige Geist,
wird uns in all diese Einsichten bringen, die wir verloren haben durch den Sündenfall, wird Selbsterkenntnis geben, wird Selbstheilungskräfte geben. Und ich sage dir, deine Heilungskräfte sind in dir selbst. Fang an, dich hinzusetzen. Fang an zu sagen, in seine Wunden bin ich geheilt. Auch wenn ich Beulen habe und alles schief und schwach und krank und gebrechlich ist, in seine Wunden bin ich geheilt. Halleluja. Und du, dem Teufel vergeht das Lachen. Du bist in seinen Wunden Jesu geheilt, nicht durch die Medikamente. Gott benutzt die Medikamente als Verstärkung, sind nur Krücken. In seine Wunden bin ich geheilt. Der Heilige Geist, und das ist das Schöne dabei, die Herrlichkeit Gottes. Plötzlich haben wir einen inneren Radar. Ich weiß nicht, ob du es schon gemerkt hast. Das dreht sich so jetzt. Die dreht sich vielleicht der Kopf und der brummt da. Aber weißt du, plötzlich weißt du, wo es lang geht. Ich sage, ich bewundere die kleinen Vögelchen, die Schwalben. So ein kleines Köpfchen. Aber die haben so ein super Radar. Die fliegen dorthin, wo sie hinfliegen sollen. Die fliegen ihre alten Plätze und die kommen zurück und die finden ihr Nest wieder da, wo sie waren, wo sie weggeflogen sind. Die haben ein Radar. Die haben das Bewusstsein. Und wie Kinder Gottes, wir sollten viel mehr haben wie Schwalben und Sperlinge und was weiß ich. Du hast ganz neues Selbstbewusstsein, das wird freigesetzt. Bereiche, die bisher verborgen sind. Warum? Weil der Geist Gottes deinem Geist Zeugnis gibt. Das ist die Herrlichkeit Gottes. Plötzlich weißt du, wo es lang geht. Plötzlich verzweifelst du nicht, verzagst nicht, bist nicht mutlos. Plötzlich hast du den Geist der Kühnheit. Weißt du, was das bedeutet? Du trittst auf, Kopf hoch. Ja, ziehst nicht den Schwanz ein. Na. Verstehst? Viele, die sind gleich gebückt und geknickt und bedrückt. Nein, du stehst aufrecht. In dem Namen Jesu bist ein König. Die unsichtbare Welt und so weiter ist deine geistige Einstellung so wichtig. Wir werden von unsichtbaren Gesetzen gesteuert und gelenkt. Und deshalb, wie bist du im Geist? Und was sagt uns die Bibel? Was sagt Jesus, als die Jünger nach Hause kommen? Oh Herr, wunderbar, die Dämonen sind uns untertan. Nee, sagt Jesus, das ist nicht das Wichtigste, dass die Dämonen untertan sind. Freut euch am allermeisten, dass eure Namen im Himmel geschrieben sind. Das ist das Größte. Und da freust du dich, mein Name steht im Buch des Lebens, egal was da kommt, egal was da passiert. Ich bin erlöst. Welch Glück ist, erlöst zu sein. Ja, und jubelst weiter. Und wenn du weißt, ich bin im Himmel angeschrieben, der Himmel kennt mich, der Herr kennt mich. Dann sind dir alle diese blöden Geister sowieso untertan. Ja, diese negativen Gedanken. Wenn wir Gott loben und preisen, verschaffen wir eine positive Atmosphäre. So erlebst du die Herrlichkeit Gottes. Krank, Kopfschmerzen, Migräne, Rückenschmerzen, schlapp, müde, träge. Fang an, Gott zu loben und zu preisen. Und die, die auf den Herrn harren, sie kriegen neue Kraft, weißt du? Sie gehen wie eine Rakete hoch, Senkrechtstarter. Gott wohnt, so hat der Herr einmal gesagt, im Lobpreis seines Volkes. Gott wohnt im Lobpreis seines Volkes, lass es mal zergehen. Nicht in der Gemeinde, dort soll der Gott auch gelobt werden. Da, wo du bist, weißt du, belagert, Josef war belagert. Er war lauter Feinde ringsherum, so weit er gucken konnte, nur Schwerter, Spieße, Kanonen, Panzer. Er war belagert. Aber der Gerechte weiß, bei uns sind mehr als bei denen. Halleluja. Wie dieser Prophet dem einen die Augen geöffnet hat. Weißt du, das ist die Erkenntnis des Herrn. Bei uns sind mehr als bei denen. Und du fängst an, Gott zu loben. Oh Gott, ich danke, dass Milliarden und Abermilliarden Engel mich umgeben. Die meisten wissen gar nicht, was Engel sind. Sind nicht nur Schwalben. Und sind nicht nur an Weihnachten aktiv. Die Engel umgeben uns, die den Herrn fürchten. Um die lagern sich himmlische Heerscharen. Fang an, Gott zu fürchten. Und du erlebst die Herrlichkeit Gottes. Mutterseelen allein. Und du weißt, der Himmel ist bei mir. Ich habe nichts zu essen, aber der Himmel ist bei mir. Da läuft nichts, aber der Himmel ist bei mir. Fantastisch. Du bist nicht schizophren, du bist nicht geisteskrank. Nein, der Lobpreis ist als
Josef hat anfing zu loben, verschaffte Gott einen Hinterhalt. Überleg einmal, was das ist. Plötzlich kommt aus dem Gebüsch, Engel, himmlische Heerscharen. Weißt du, die Leute können spotten, können lachen, können sagen, was sie wollen. Du weißt, Gott ist mit mir. Und dieses Bewusstsein ist es, was dich gesund macht, was dich stark macht, was dich ans Ziel bringt. Dieses Bewusstsein. Als Josua um Jericho ging, weißt du, der geht nur 6-mal, 7-mal, am 7. Tag geht er nochmal 7-mal, 13-mal insgesamt. Und am letzten Tag, weißt du, was er macht? Ein Feldgeschrei. Weißt du, was das ist? Feldgeschrei. Indianer. Der war Indianer. Der macht Feldgeschrei. Verstehst du? Die Leute haben gespottet, guck mal, die wollen die Mauer einreißen. Nein, mit ihrem Feldgeschrei. Wir sollten wieder lernen, geistlich zu kämpfen. Was geistlicher Kampf ist, weißt du, das ist nicht nur gegen die Luft zu fechten. Nein, das tun, was der Herr sagt. Siehe mal die Stadt umzingeln und nochmal 7-mal obendrauf und sich nicht unterkriegen lassen. Unsere Siege werden zuerst mal in der unsichtbaren Welt errungen und dann ein Feldgeschrei. Ja, dort werden zuerst unsere Probleme gelöst. Und weißt du, wo man Feldgeschrei macht? In der Gebetskammer. Verstehst du? Der Gott, der ins Verborgene sieht, wird es uns vergelten, öffentlich. Erlebe die Herrlichkeit Gottes auf ein Problem, dann geh auf die Knie, und zwar auf der Stelle. Tu das, und du wirst die Herrlichkeit Gottes erleben. Einfach sagen, Herr, jetzt, ich kapituliere. Ich tue das, was du gesagt hast. Bittet, so wird es euch gegeben. Klopft an, so wird es euch aufgetan. Sucht, so werdet ihr finden. Ich tue es. Bittet. Und ich bitte jetzt, Herr, auf der Stelle. Du sollst sofort auf die Knie gehen, in deine Kammer gehen, dich zurückziehen in die Wüste. Und dann red mit Gott. Und dann überlass Gott die Resultate. Bete im Geist und sag, Herr, mach du das. Wir müssen lernen, zuerst mal gehorchen. Gott sagt, rufe mich an und ich will dich erretten. Feldgeschrei. Rufe mich an. Ich denke nur an Naaman, diesen Aussätzigen da aus Syrien. Der will zum Propheten, der will geheilt werden. Und ich sage, wie wird man geheilt? Du willst geheilt werden. Und du kannst geheilt werden, und zwar auf der Stelle, wenn du das tust, was er dir sagt. Aber das passt mir nicht. Beim Naaman war es auch so. Der Prophet kommt nicht mal raus, so ein gemachter Mann, so ein stattlicher Mensch, Soldaten, verstehst du, mit Ross und Reiter, der kommt nicht mal raus und sagt, Gott segne dich, winkt ihm nicht mal zu, betet weiter sein Gebet. Dann kommt der Gehasi rein, sagt, Meister, draußen ist so ein mächtiger Mann, ein Kriegsherr, der hat ja mal Syrien belagert und ausgebeutet und was weiß ich, unterworfen. Hab Respekt vor ihm. Der sagt, nee, was will er denn eigentlich? Er möchte gesund werden, er ist schwer krank, aussätzig. Ach, sag ihm, der soll sich 7-mal im Jordan taufen, dann wird er gesund. Und dann betet er wieder weiter, seine Litanei. Und er sagt es, und jetzt, so ein frecher Prophet, so ein frecher Kerl, so sind die Frommen. Statt mir zu helfen, mich mit Öl zu salben, den Namen des Herrn anzurufen, die Hand aufzulegen, macht er gar nichts. Ich soll mich 7-mal im Jordan taufen, in dieser Pfütze da. Nee. Kann ich mich gleich in die Jauchegrube tauchen. Und dann kommen seine Mitarbeiter, seine Begleiter. Vater, wenn der Prophet was Großes von dir geheißen hätte, gefordert hätte, dann hättest du gerne getan, aber dich 7-mal im Jordan zu taufen, mach das. 1-mal, 2-mal, 3-mal, 4-mal, 5-mal, 6-mal. Nichts passiert. Nochmals. Und dann kommt er raus. Seine Haut frisch, jung, so frisch war er noch nie in seinem Leben. Verstehst du? Heilung. Wie passiert Heilung, wenn du gehorchst das, was er sagt? Und Gott sagt manchmal ganz verrückte Dinge für deine Heilung. Lass los, gib's auf, lass sie laufen, tauf dich 7-mal im Jordan, gib deine Kindheit auf, gib das auf, löse dich von deinen negativen Erfahrungen. Ja. Aussatz, bei den Juden ist Aussatz sowieso eine ganz komische Geschichte. Was wir unter Aussatz verstehen, ist vielleicht gar nicht mal das Aussatz und so weiter.
Bei den Juden war Aussatz, entsteht Aussatz durch Schwätzerei. Weil du über jemanden geredet hast, hat Gott dich gestraft mit Aussatz, so sagen die Juden. Strafe für Schwätzerei, weil du über jemanden geredet hast, negativ gedacht hast, weil du über jemanden verbittert warst, enttäuscht warst, weil er dir eine Verletzung zugefügt hat. Das ist was Aussatz. Du bist bitter, bist sauer. Heilung ist Aufarbeitung deiner Vergangenheit, in welcher Phase auch immer. Vergib deinen Eltern, vergib deinem Pastor, vergib deiner Gemeinde, vergib deinen Geschwistern. Zungensünden, das ist Aussatz. Und viele Christen sind nicht nur Zungenredner, sondern haben entzündete Zungen. Kein Arzt kann heilen die Wunden, sagt jemand, die durch die Zunge zugefügt worden sind. Tod und Leben liegt auf der Zunge. Tod und Leben. Durch deine Worte wirst du gerecht gemacht und durch deine Worte wirst du verdammt. Reden verändert den Menschen. Wer negativ spricht, der poolt sich negativ um. Deshalb tauch dich 7-mal im Jordan, red nicht. Dummes Zeug. Werde positiv. Und du pussy, fang an, das was wohl lautet, wie Paulus schreibt. Es ist eine Tugend. Oh, Halleluja. Gute Sachen. Denke über gute Sachen und rede über gute Sachen. Und da setzt du Kräfte frei. Da erlebst du die Herrlichkeit Gottes. Du kannst dich zu Tode beten, passiert nichts. Bis du nicht umpolst innen drin, in deinem Herzen. Weißt du, wenn du negativ betest oder positiv betest, du rufst immer Geister auf den Plan. Guter Geist oder schlechter Geist, Gesundheitsgeister oder krankmachende Geister. Verstehst du, rufst es, du erteilst Befehle. Bete mich an, hat der Teufel den Herrn Jesus gebeten. Bete mich an. Reden ist unsere Reaktion, Brüder und Schwestern, auf Dinge, die wir erleben, auf unsere Eindrücke. Über das, was uns so auf dem Herzen liegt, denn aus dem Munde kommt raus, was den Menschen verunreinigt, krank macht. Richten ist sowas. Weißt du, Gott hat dich nicht als Richter berufen. Niemand von uns ist Richter. Du hast kein Recht, deinen Bruder, deine Schwester zu richten. Erlebe die Herrlichkeit Gottes. Deshalb sollten geisterfüllte Menschen in neuen Sprachen reden. Weißt du, was das heißt? Neue Sprache? Das ist nicht nur irgendwie eine fremde Sprache. Nein, in positive Sprache reden. Gott loben und preisen. Auch die hässliche Schwester, den hässlichen Bruder. Oh, du siehst aus wie ein Engel. Du siehst aus wie ein Engel, wenn ich dich sehe. Bin erstaunt, ergriffen. Die Zunge ist das Ruder des Menschen. Wer Jesus bekennt, im Menschen, du siehst, dies ist auch mein Bruder, auch den hat der Herr erwählt, auch den hat er berufen, auch wenn er ein bisschen komisch ist. Und dann, jede Zunge, die Jesus bekennt als den Herrn, der wird auch im Himmel bekannt. Und fang an, Jesus zu bekennen. Du musst nicht hier auf dem Leopoldplatz oder Kurt-Schumacher-Platz dich hinstellen oder auf dem Breitscheidplatz oder Alexanderplatz und sagen, Jesus ist Herr. Nein. Du musst in deinem Herzen sagen, er ist Herr. Was nützt es, wenn du plapperst auf der Straße und er in deinem Herzen nicht der Herr ist? Durch den Heiligen Geist kannst du in deinem Herzen sagen, mein Jesus ist mein Herr. Und das sagst du in deinem Herzen. Auch über die Krankheit ist er Herr. Auch über den Kummer ist er Herr. Auch über die schwierige Situation. Jesus ist Herr. Über meine Arbeitslosigkeit. Über meine finanzielle Nöte. Jesus ist Herr. Bekenn es. Und wenn du sagst, Jesus ist Herr über das und das und das und das und dann zählst auf, worüber er Herr ist, dann werden Engel im Himmel aktiviert. Ich sag dir ein Geheimnis. Ich will dich bekennen vor meinen himmlischen Engel, vor meinem himmlischen Vater. Für mich sind Engel wie Krankenschwestern. Verstehst du, plötzlich ziehen sich an und fangen an dir rumzuwurschteln. Sie fangen an zu dienen. Es gibt auch nicht nur eine positive vierte Dimension, es gibt auch eine negative vierte Dimension, aus der kommt der Teufel. Diese böse negative Dimension, diese negativen Vorstellungen, Einflüsse und so weiter. Als der Herr Jesus einmal im Tempel war, in einer Synagoge, eine jüdische Gemeinde, da kommt eine Frau so gebückt, verschießt, sie kann gar nicht aufrecht gucken. Und dann sagt sie, auch sie ist eine Tochter Abrahams. Schwester, Kopf hoch, Brust raus. Ja, da
war ein frommer Teufel, der sie bedrückt. Ganz besonders Frauen werden vom Teufel bedrückt. Von den Männern. Und hier war der Synagogenvorsteher selber, der sich aufgeregt hat. Ja, weißt du, heilen kann man auch die andere Zeit, von Montag bis Samstag und nicht nur am Sabbat. Weißt du, falsche Vorstellung. Auch sie ist eine Tochter Abrahams. Auch sie verdient Gottes Segen, Gottes Gnade, Gottes Heilung. Nicht nur runter. Falsche Vorstellungen machen krank. Willst du die Herrlichkeit Gottes erleben? Lass die ganzen religiösen Vorstellungen weg. Die ganzen Generationsflüge, die dich verfolgen. Weißt du, wir haben um uns eine Wolke von Zeugen, die es geschafft haben mit Gottes Hilfe. Wir haben positive Zeugen und wir haben auch negative Zeugen. Beides ist da. Aber hör auf die positive Zeugen. Mit Gottes Hilfe, durch seine Gnade, aus seinem Erbarmen haben wir geschafft. Und nicht nur der ist gestorben, der Xeller ist auch gestorben. Nein. Höhe positive Zeugnisse. Ist jemand in Christus? Hör mir zu. Ist jemand in Christus, so ist nichts mehr Verdammliches an ihm. Wenn an dir noch irgendetwas Verdammliches ist, bist du nicht in Christus. Entschuldigung, ist so. Die Umkehrung. Bei dir ist nichts, wenn du in Christus bist. Und deshalb ist es so wichtig, Bruder, Schwester, dass du in Christus bist. Morgens, wenn du aufstehst und abends, wenn du einschläfst. Und den ganzen Tag über. Deine Schuld ist bezahlt. Du bist mit Gott versöhnt. Die Rebellion gegen Gott hat aufgehört. Du rebellierst nicht, du sagst, ich habe Frieden mit Gott. Wenn Friede mit Gott meine Seele durchdringt, basta. Jesus hat für mich gebüßt, und zwar freiwillig, er musste nicht tun, aber er hat aus Liebe zu mir getan. Er ist Herr. Verstehst? Du musst nicht mehr ein Opfer werden von irgendwas. Du musst nicht noch leiden. Oh, verstehst du? Und ich muss noch irgendwas, noch was durchleiden, was noch nicht fertig ist. Nein, der Herr hat dich von all deinen Missgeschicken, deine Gebrechen geheilt. Du musst nicht jetzt sagen, ich bin noch ein Opfer von dem und dem und das und jenem. Du bist erlöst. Jesus ist der Herr, alles ist ihm untertan. Jedes Knie muss sich beugen. Alle negativen Einflüsse und Erfahrungen, die kommen nicht mehr hoch. Er ist Herr. Viele wollen es gar nicht wahrhaben. Sie denken, ich bin noch nicht fertig, nicht vollendet. In Christus sind wir schon vollendet. Wir sind noch nicht am Ziel, das ist alles. Wir sind noch nicht am Ziel. Denk darüber nach. Weißt du, du musst dich nicht ärgern über bestimmte Dinge. Gib den Ärger dem Herrn Jesus. Ärger ist ein Problem bei Christen, Kinder Gottes. Jesus sagt sogar, ihr werdet sogar an mir ärgern. Hast du es gelesen? Ihr werdet alle euch noch an mir ärgern. Wir ärgern uns an Gott, weil er nicht so schnell ist, weil er unser Gebet nicht sofort erhört. Hör auf, dich zu ärgern. Erlebe die Herrlichkeit Gottes. Herr, es geschieht in deinem Zeitrahmen. Wenn deine Zeit, deine Stunde gekommen ist, wird es passieren. Ärgere dich nicht, weil es dir nicht logisch ist, es nicht so erscheint, weil du dir anders vorgestellt hast oder weil man dir anders versprochen hat. Und ich will noch etwas sagen. Hör doch auf den Blödsinn, was die Leute dir alles versprechen. Weißt du, sie nennen das Wort der Ermutigung. Sie erzählen dir, was sie gerne denken, was sie wünschen, was positiv ist. Das ist genauso fromme Wahrsagerei. In aller Liebe. Der Herr muss es dir sagen. Und der andere kann nur bestätigen, mehr nicht. Und ja, der hat es gesagt, der hat prophezeit. Verstehst du? Nein, Gott muss dir prophezeien. Der Herr sprach heute Nacht, hat Paulus gesagt. Und dann glaub nicht, was die anderen dir gesagt haben, sondern glaub dir, was der Herr sagt. Glaub der Stimme des Herrn. Meine Schafe hören meine Stimme. Ist eine Tragödie im Volk Gottes. Die hören jeden Unsinn, aber das, was sie hören sollten, hören sie nicht. Die Stimme des Herrn, die ist so verschüttet, so verstümmelt. Oft haben wir Angst und denken, ach Herr, ich hab dich lieb, ja. Aber bitte, verschone mich. Ich denke nur an Petrus. Petrus hat sogar den Teufel gehabt. Und der Teufel hat ihn geritten. Und das hat er gar nicht gemerkt. Und viele Christen merken auch nicht, dass der Teufel sie reitet. Herr, das widerfahre dir nicht. Als Jesus sagt, ich werde gekreuzigt. Ich muss sterben. Herr, das widerfahre dir nicht.
Hat er das Kreuz nicht verstanden? Hat Gottes Wege nicht verstanden? Das Kreuz war ihm Ärgernis, eine Torheit zugleich. Und es war gegen seine Vorstellung: Herr, das widerfahre dir nicht. Du musst wissen, was Gott von dir will. Und da muss nicht der Petrus kommen und sagen: Herr, das widerfahre dir nicht. Wir ärgern uns an so vielen Dingen. Liebe Heilandsleute, ja, Martha und Maria, die zwei Schwestern, Bruder Lazarus, ist schwer krank da irgendwo. Und dann ist er gestorben. Und dann kommt Jesus doch endlich mal nach Bethanien. Herr, wärst du hier gewesen, mein Bruder wäre nicht gestorben. Du siehst, Herr, wärst du hier gewesen? Ja, sie hat sich geärgert an Jesus, weil er nicht da war, als man ihn brauchte. Dann sagt er, wo habt ihr ihn hingelegt? Ich bin jetzt gekommen, um aufzuwecken. Dieses Wunder, verstehst du? Wärst du hier gewesen? Judas hat sich über Maria Magdalena geärgert. Diese Salbe, diese wunderbare Salbe, diese hätten wir verkaufen können, aber hier eine so Verschwendung. Wir ärgern uns über andere Geschwister, weil die Gott so loben und preisen. Oder weil die Gott nicht so loben und preisen. Verstehst du? Hör doch auf, dich über andere Leute aufzuregen. Hör doch auf die Leute zu schauen. Schau auf dich selbst. Nimm einen Spiegel zur Hand. Zurück noch zum Gehasi, dem Diener des Propheten. Weißt du, der Ehemann ist so glücklich, jetzt bin ich gesund, bin ich geheilt. Jetzt kommt er zurück und will den Propheten belohnen. Aber der Prophet sagt, danke, behalte alles für dich. Also, ich brauche das nicht. Ich will das auch von dir gar nicht. Umsonst habe ich es empfangen und umsonst gebe ich weiter. Nimm, geh nach Hause, behalte dein Silber und deine Klamotten. Und unser Gehasi, der hört das, dass der Prophet nichts genommen hat. Ja, ich habe doch auch gearbeitet. Dann rennt er noch nach und will da von diesem Gehasi noch ein bisschen was haben. Und lügt doch dabei. Das hat der Prophet gar nicht gesagt. Ich will nicht lange drauf eingehen. Ich will nur sagen, ich will eine Wahrheit sagen. Der Gehasi hat sich geärgert über den Propheten. Und wenn du dich ärgerst, kriegst du die Probleme, die die anderen Leute haben, wenn du dich über die anderen Leute aufregst. Und er ist aussätzig geworden, er und sein ganzes Haus, seine ganze Sippe, seine vier Söhne, aussätzig. Also er hat von dem genommen und er bekam den Aussatz auch mit. Deshalb ärgere dich nicht über andere Leute. Und das ist die Tatsache, wenn du dich über andere Leute ärgerst, kriegst du die Probleme anderer Leute. Ob du es glaubst oder nicht. Ja, reg dich nicht auf. Deshalb wollte der Prophet nichts. Naaman hat sich zuerst selbst aufgeregt und dann regt sich ja der Gehass auf, weil sein Herr das nicht genommen hat. Reg dich nicht auf. Reg dich nicht auf über Menschen, die anders sind wie du, die sich anders verhalten wie du, und belasse dich nicht mit Problemen anderer Leute. Belasse dich nicht. Das ist Gott. Wir wollen nicht ihre Probleme haben. Weißt du, das ist ein Aussatz los. Das habe ich beim Stentons erlebt. Als Stentons hier war, weißt du, Gottes Gegenwart war da, Gottes Herrlichkeit war da, Menschen sind frei geworden, Dämonen sind ausgefahren mit großem Geschrei sogar. Leute, wirklich, da ist was passiert. Und die sind aus einem Dämon rausgefahren und in 10 andere reingefahren. Die haben den Mund nicht mehr zugekriegt. Verstehst du? Deshalb, Befreiungsdienst ist oft besser in der Kammer zu machen als öffentlich, verstehst du? Weil manche sind so unbedarft, so dumm, wirklich dumm. Mann, kriegen das Maul nicht mehr zu und schlucken alles rein. Ja? Und die sind besessen geworden. Manche sind bis heute besessen. Ja? Und diese eine Seele ist frei geworden, verstehst du? Und genau das wie beim Gehasi. Er und seine vier Söhne. Waren aussätzlich, konnten Gott nicht mehr dienen. Der Prophet musste sie entlassen. Weißt du, Gottes Wege sind nicht unsere Wege. Lass mich deine Herrlichkeit sehen. Du siehst es hinterher, wenn es alles so passiert ist, so gewesen ist. So bei Jesus auch. Gottes Herrlichkeit erlebst du in Niedrigkeit. Ja, in der Dunkelheit zündet Gott ein Licht an. Gott offenbart sich in einer Welt voller Hass, Leid und Sklaverei und Unterdrückung. In Ungerechtigkeit. Gott offenbart sich in einer ganz anderen Welt, in der Welt, in der du lebst. Gottes Herrlichkeit offenbart sich dort, wo er das Sagen hat, und zwar in deinem Leben, an dir.
Ich war so erschüttert. Bete für irgendetwas. Und Gott, bete, Herr, verändere die Situation, verändere das und das. Das ist nicht passiert. Er hat mich verändert. Wenn du betest, wirst du verändert und nicht die Situation. Du bekommst eine ganz andere Einstellung zu der Situation. Plötzlich siehst du die Dinge mit ganz anderen Augen, mit den Augen Gottes. Verändere, verändere. Gottes Herrlichkeit ist da, wo wir Gottes Auftrag erfüllen. Da, wo der Himmel offen ist. Da, wo wir unter Gott stehen und das tun, was er sagt, verbirgt dich 18 Monate da bei der, am Bach, da bei dieser Witwe. Und dann erst endlich komm auf den Karmel, Elia. Dann fällt Feuer vom Himmel. Gottes Herrlichkeit ist da, wo wir das tun, was Gott sagt. Schwer. Da musst du, wenn du Gottes Herrlichkeit erleben möchtest in deinem Leben, frag, was will der Herr von mir? So einfach, so einfach. Wenn Gottes Herrlichkeit erscheint, einfach, so einfach. Wenn Gottes Herrlichkeit erscheint, wenn wir auf Glaubenswege gehen, uns vom Herrn führen lassen, so wie

0: 2. Korinther Kapitel 4 von Vers 16 über die Hoffnung des Apostel Paulus für die künftige Herrlichkeit. Du denkst, du hast schon viel mit Gott erlebt. Ich muss dir sagen, nicht einmal die Hälfte ist dir gesagt worden. Was noch uns erwartet, das Beste kommt noch. Das Beste kommt noch. Darum, und das möchte ich dir als eine Ermutigung weitergeben, darum verliere ich nicht den Mut, sagt Paulus. Die Lebenskräfte, die ich von Natur aus habe, werden aufgerieben, bei mir auch, bei dir wahrscheinlich auch. Aber das Leben, das Gott mir schenkt, wird jeden Tag erneuert. Stehst da, denkst, Mensch, ich bin frisch, bin jung. Ja, nur dazu mal. Die Leiden, die ich jetzt ertragen muss, wiegen nicht schwer. Und gegenüber dem, was vorüber ist und so weiter, sie werden mir eine Herrlichkeit bringen, die alle Vorstellungen übersteigt und kein Ende hat. Moderne Übersetzung. Und ich baue nicht auf das Sichtbare, sondern auf das Unsichtbare, was jetzt noch niemand sehen kann. Das ist die Herrlichkeit. Gott ist noch nicht an mir ganz vorbeigegangen. Verstehst du? Jetzt ist er nur 3/4 vielleicht vorbeigegangen. Ich baue nicht auf das Sichtbare. Denn was wir jetzt sehen, besteht nur für eine gewisse Zeit. Das Unsichtbare aber und Unbewusste bleibt für ewig bestehen. Gottes Herrlichkeit ist da. Und jetzt fasse ich ganz schnell zusammen, wo wir demütig leben, bescheiden leben, natürlich leben, normal leben und bleiben, vernünftig reagieren, besonnen sind, sachlich bleiben. Da ist die Herrlichkeit Gottes ganz cool. Ganz cool bleiben. Da, wo wir ehrlich bleiben, menschlich bleiben, natürlich bleiben, in der Liebe bleiben, dort ist die Herrlichkeit Gottes erlebbar und erfahrbar. Da, wo Gott uns hingestellt hat, an dem Platz, da selbst, da kommen doch diese schwarzen Vögel, diese Raben und die versorgen mich. Da selbst erlebe die Herrlichkeit Gottes, indem du dort bist, wo Gott dich haben will. Und in dem bist, was Gott dich haben will. Weißt du, ich wäre gerne eine große deutsche Eiche, aber der liebe Gott hat aus dir nur so ein Büschchen gemacht, einen kleinen Busch. Ja, ein Strauch. Verstehst du? Dann sei ein guter Strauch. Weißt du, egal was du musst nicht das sein, was die anderen sind. Sei, was du bist, durch die Gnade Gottes. Und ich will mich da drin herrlich erweisen, spricht der Herr. Himmlischer Vater, ich danke dir, dass wir nicht auf das Sichtbare schauen müssen, dass wir nicht auf das Vergängliche schauen müssen, sondern wir haben eine Hoffnung des Glaubens. Halleluja. Und selig ist der und heilig ist der, der Teil hat an der Auferstehung der Toten. Halleluja. Jesus, ich danke dir und wir werden deine Herrlichkeit sehen, wenn alles vorüber ist. Wenn du vorübergegangen bist an unserem Leben und wenn wir am Ziel angekommen sind, Herr, wir werden diese Spalte verlassen und wir werden sehen, wie du bist und was du bist. Und du bist immer derselbe, noch gestern, heute und in alle Ewigkeit. Hilf, dass diese Menschen dein Wort verstehen und dein Wort nicht leer zurückkommt. Amen.
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Jesus, deine Vergebung kennt keine Grenzen. Dafür danken wir dir. Bei dir wollen wir bleiben. Dir wollen wir folgen. Wir wollen keine anderen Götter und Herren neben dir haben.

Und es wird gepredigt werden, das Evangelium vom Reich in der ganzen Welt zu einem Zeugnis über alle Völker, und dann wird das Ende kommen.

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1: Psalter. Psalm 1. Der Weg des Frommen, der Weg des Gottlosen.
2: Wohl dem, der nicht wandelt im Rat der Gottlosen, noch tritt auf den Weg der Sünder, noch sitzt, wo die Spötter sitzen, sondern hat Lust am Gesetz des Herrn und sinnt über seinem Gesetz Tag und Nacht. Der ist wie ein Baum, gepflanzt an den Wasserbächen, der seine Frucht bringt zu seiner Zeit, und seine Blätter verwelken nicht. Und was er macht, das gerät wohl. Aber so sind die Gottlosen nicht, sondern wie Spreu, die der Wind verstreut. Darum bestehen die Gottlosen nicht im Gericht, noch die Sünder in der Gemeinde der Gerechten. Denn der Herr kennt den Weg der Gerechten, aber der Gottlosen Weg vergeht.
1: Gottes Sieg und die Herrschaft seines Sohnes.
2: Warum toben die Heiden und murren die Völker so vergeblich? Die Könige der Erde lehnen sich auf, und die Herren halten Rat miteinander wider den Herrn und seinen Gesalbten. Lasset uns zerreißen ihre Bande und von uns werfen ihre Stricke. Aber der im Himmel wohnt, lachet ihrer, und der Herr spottet ihrer. Einst wird er mit ihnen reden in seinem Zorn, und mit seinem Grimm wird er sie schrecken. Ich aber habe meinen König eingesetzt auf meinem heiligen Berg Zion. Kundtun will ich den Ratschluss des Herrn. Er hat zu mir gesagt: Du bist mein Sohn, heute habe ich dich gezeugt. Bitte mich, so will ich dir Völker zum Erbe geben und der Welt Enden zum Eigentum. Du sollst sie mit einem eisernen Zepter zerschlagen, wie Töpfe sollst du sie zerschmeißen. So seid nun verständig, ihr Könige, und lasst euch warnen, ihr Richter auf Erden, dienet dem Herrn mit Furcht und küsst seine Füße mit Zittern, dass er nicht zürne und ihr umkommt auf dem Wege, denn sein Zorn wird bald entbrennen. Wohl allen,
1: Psalm 3,
2: die auf ihn trauen.
1: Morgenlied in böser Zeit. Ein Psalm Davids, als er vor seinem Sohn Absalom floh.
2: Ach Herr, wie sind meiner Feinde so viel und erheben sich so viele gegen mich? Viele sagen von mir: Er hat keine Hilfe bei Gott. Aber du, Herr, bist der Schild für mich, du bist meine Ehre und hebst mein Haupt empor. Ich rufe mit meiner Stimme zum Herrn, so erhört er mich von seinem heiligen Berge. Ich liege und schlafe und erwache, denn der Herr hält mich. Ich fürchte mich nicht vor vielen Tausenden, die sich ringsum wider mich legen. Auf, Herr, und hilf mir, mein Gott, denn du schlägst alle meine Feinde auf die Backe und zerschmetterst der gottlosen Zähne. Bei dem Herrn findet man Hilfe. Dein Segen komme über dein Volk.
1: Ein Abendgebet. Ein Psalm Davids vorzusingen beim Saitenspiel.
2: Erhöre mich, wenn ich rufe, Gott meiner Gerechtigkeit, der du mich tröstest in Angst, sei mir gnädig und erhöre mein Gebet. Ihr Herren, wie lange soll meine Ehre geschändet werden? Wie habt ihr das Eitle so lieb und die Lüge so gern? Erkennet doch, dass der Herr seine Heiligen wunderbar führt, der Herr hört, wenn ich ihn anrufe. Zürnet ihr, so sündiget nicht. Redet in eurem Herzen auf eurem Lager und seid stille. Opfert, was recht ist, und hoffet auf den Herrn. Viele sagen: Wer wird uns Gutes sehen lassen? Herr, lass leuchten über uns das Licht deines Antlitzes. Du erfreust mein Herz, ob jene auch viel Wein und Korn haben. Ich liege und schlafe ganz mit Frieden, denn allein du, Herr, hilfst mir, dass ich sicher ruhe.

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0: Gott ist Liebe. Weil Gott Liebe ist, schuf er das gesamte Universum und gab uns das Leben. Seine Liebe ist vollkommen, rein und sagt die Wahrheit.
1: Wir sehen Gottes Liebe zu uns darin, dass er Jesus, seinen einzigen Sohn, für unsere Sünden sterben ließ, damit wir die Versöhnung mit ihm

0: Zahlen 64. Bitte um Schutz vor bösen Anschlägen. Ein Psalm Davids vorzusingen.
1: Höre Gott meine Stimme in meiner Klage. Behüte mein Leben vor dem schrecklichen Feinde. Verbirg mich vor den Anschlägen der Bösen, vor dem Toben der Übeltäter, die ihre Zunge schärfen wie ein Schwert. Mit ihren giftigen Worten zielen sie wie mit Pfeilen, dass sie heimlich schießen auf den Frommen. Plötzlich schießen sie auf ihn ohne alle Scheu. Sie verstehen sich auf ihre bösen Anschläge und reden davon, wie sie Stricke legen wollen und sprechen, wer kann sie sehen? Sie haben Böses im Sinn und halten's geheim, sind verschlagen und haben Ränke im Herzen. Da trifft sie Gott mit dem Pfeil, plötzlich sind sie zu Boden geschlagen. Ihre eigene Zunge bringt sie zu Fall, dass ihrer spotten wird, wer sie siehet. Und alle Menschen werden sich fürchten und sagen, das hat Gott getan, und erkennen, dass es sein Werk ist. Die Gerechten werden sich des Herrn freuen und auf ihn trauen, und alle frommen Herzen werden sich seiner rühmen.
0: Danklied für geistlichen und leiblichen Segen. Ein Psalmlied Davids vorzusingen.
1: Gott, man lobt dich in der Stille zu Zion, und dir hält man Gelübde. Du erhörst Gebet, darum kommt alles Fleisch zu dir. Unsere Missetat drückt uns hart, du wollest unsere Sünde vergeben. Wohl dem, den du erwählst und zu dir lässest, dass er in deinen Vorhöfen wohne. Der hat reichen Trost von deinem Hause, deinem heiligen Tempel. Erhöre uns nach der wunderbaren Gerechtigkeit, Gott unser Heil, der du bist die Zuversicht aller auf Erden und fern am Meer, der du die Berge festsetzest in deiner Kraft und gerüstet bist mit Macht, der du stillst das Brausen des Meeres, das Brausen seiner Wellen und das Toben der Völker, das sich entsetzen, die an den Enden wohnen, vor deinen Zeichen. Du machst fröhlich, was da lebet im Osten wie im Westen. Du suchst das Land heim und bewässerst es und machst es sehr reich. Gottes Brünnlein hat Wasser die Fülle. Du lässest ihr Getreide gut geraten, denn so baust du das Land. Du tränkst seine Furchen und feuchtest seine Schollen. Mit Regen machst du es weich und segnest sein Gewächs. Du krönst das Jahr mit deinem Gut, und deine Fußtapfen triefen von Segen. Es triefen auch die Auen in der Steppe, und die Hügel sind erfüllt mit Jubel. Die Anger sind voller Schafe, und die Auen stehen dick mit Korn, dass man jauchzet und singet.
0: Danklied für Gottes wunderbare Führung. Ein Psalmlied vorzusingen.
1: Jauchzet Gott alle Lande, Lob singet zur Ehre seines Namens, rühmet ihn herrlich. Sprecht zu Gott, wie wunderbar sind deine Werke. Deine Feinde müssen sich beugen vor deiner großen Macht. Alles Land bete dich an und Lob singe dir, Lob singe deinem Namen. Kommt her und sehet an die Werke Gottes, der so wunderbar ist in seinem Tun an den Menschenkindern. Er verwandelte das Meer in trockenes Land. Sie konnten zu Fuß durch den Strom gehen. Darum freuen wir uns seiner. Er herrscht mit seiner Gewalt ewiglich. Seine Augen schauen auf die Völker. Die Abtrünnigen können sich nicht erheben. Lobet ihr Völker unsern Gott. Lasst seinen Ruhm weit erschallen, der unsere Seelen am Leben erhält und lässt unsere Füße nicht gleiten. Denn Gott, du hast uns geprüft und geläutert, wie das Silber geläutert wird. Du hast uns in den Turm werfen lassen, du hast auf unseren Rücken eine Last gelegt, du hast Menschen über unser Haupt kommen lassen, wir sind in Feuer und Wasser geraten. Aber du hast uns herausgeführt und uns erquickt. Darum will ich in dein Haus gehen mit Brandopfern und dir meine Gelübde erfüllen, wie ich meine Lippen aufgetan habe und mein Mund geredet hat in meiner Not. Ich will dir Brandopfer bringen von fetten Schafen mit dem Opferrauch von Widdern. Ich will opfern Rinder mit Böcken. Kommt her, höre zu, alle, die ihr Gott fürchtet. Ich will erzählen, was er an mir getan hat. Zu ihm rief ich mit meinem Munde und pries ihn mit meiner Zunge. Wenn ich Unrechtes vorgehabt hätte in meinem Herzen, so hätte der Herr nicht gehört. Aber Gott hat mich erhört und gemerkt auf mein Flehen. Gelobt sei Gott, der mein Gebet nicht verwirft, noch seine Güte von mir wendet.
0: Gottes Segen über alle Welt. Ein Psalmlied, vorzusingen beim Saitenspiel.
1: Gott sei uns gnädig und segne uns. Er lasse uns sein Antlitz leuchten, dass man auf Erden erkenne seinen Weg, unter allen Heiden sein Heil. Es danken dir, Gott, die Völker, es danken dir alle Völker. Die Völker freuen sich und jauchzen, dass du die Menschen recht richtest und regierst die Völker auf Erden. Es danken dir, Gott, die Völker, es danken dir alle Völker. Das Land gibt sein Gewächs. Es segne uns Gott, unser Gott. Es segne uns Gott und alle Welt fürchte ihn.
0: Der Sieg Gottes. Ein Psalmlied Davids vorzusingen.
1: Gott steht auf, so werden seine Feinde zerstreut und die ihn hassen, fliehen vor ihm. Wie Rauch verweht, so verwehen sie. Wie Wachs zerschmilzt vor dem Feuer, so kommen die Gottlosen um vor Gott. Die Gerechten aber freuen sich und sind fröhlich vor Gott und freuen sich von Herzen. Singet Gott, Lob singet seinem Namen. Macht Bahn dem, der durch die Wüste einherfährt. Er heißt Herr, freuet euch vor ihm. Ein Vater der Weisen und ein Helfer der Witwen ist Gott in seiner heiligen Wohnung. Ein Gott, der die Einsamen nach Hause bringt, der die Gefangenen herausführt, dass es ihnen wohl gehe. Aber die Abtrünnigen lässt er bleiben in dürrem Lande. Gott, als du vor deinem Volk herzogst, als du einhergingst in der Wüste, da bebte die Erde, und die Himmel troffen vor Gott am Sinai, vor Gott, dem Gott Israels. Du gabst Gott einen gnädigen Regen, und dein Erbe, das dürre war, erquicktest du, dass deine Herde darin wohnen konnte. Gott, du labst die Elenden in deiner Güte. Der Herr gibt ein Wort, der Freudenbotinnen ist eine große Schar. Die Könige der Heerscharen fliehen, sie fliehen und die Frauen teilen die Beute aus. Wenn ihr zu Felde liegt, glänzt es wie Flügel der Tauben, die wie Silber und Gold schimmern. Als der Allmächtige dort Könige zerstreute, damals fiel Schnee auf den Salmon. Ein Gottesberg ist Basans Gebirge, ein Gebirge reich an Gipfeln ist Basans Gebirge. Was seht ihr Scheel, ihr Berge, ihr Gipfel auf den Berg, wo es Gott gefällt zu wohnen? Ja, dort wird der Herr immer da wohnen. Gottes Wagen sind viel tausendmal tausend. Der Herr zieht ein ins Heiligtum vom Sinai her. Du bist aufgefahren zur Höhe und führtest Gefangene gefangen. Du hast Gaben empfangen unter den Menschen. Auch die Abtrünnigen müssen sich Gott vor dir bücken. Gelobt sei der Herr täglich. Gott legt uns eine Last auf, aber er hilft uns auch. Wir haben einen Gott, der da hilft, und den Herrn, der vom Tode errettet. Ja, Gott wird den Kopf seiner Feinde zerschmettern, den Schädel der Gottlosen, die da fortfahren in ihrer Sünde. Der Herr hat gesagt, aus Basan will ich sie wiederholen, aus der Tiefe des Meeres will ich sie holen, dass du deinen Fuß im Blut der Feinde badest und deine Hunde es lecken. Man sieht, Gott, wie du einherziehst, wie du, mein Gott und König, einherziehst im Heiligtum. Die Sänger gehen voran, am Ende die Spielleute, in der Mitte die Jungfrauen, die da Pauken schlagen. Lobet Gott in den Versammlungen, den Herrn, die ihr von Israel herstammt. Benjamin, der Jüngste, geht ihnen voran. Die Fürsten Judas mit ihren Scharen, die Fürsten Sebulons, die Fürsten Naphtalis. Entbiete Gott deine Macht, die Macht, Gott, die du an uns bewiesen hast von deinem Tempel her. Um Jerusalems willen werden dir Könige Geschenke bringen. Bedrohe das Tier im Schilf, die Rotte der Mächtigen, die Gebieter der Völker. Tritt nieder, die das Silber lieb haben, zerstreue die Völker, die gerne Krieg führen. Aus Ägypten werden Gesandte kommen. Mohrenland wird seine Hände ausstrecken zu Gott. Ihr Königreiche auf Erden, singet Gott, Lob singet dem Herrn. Er fährt einher durch die Himmel, die von Anbeginn sind. Siehe, er lässt seine Stimme erschallen, eine gewaltige Stimme. Gebt Gott die Macht. Seine Herrlichkeit ist über Israel und seine Macht in den Wolken. Wundersam ist Gott in seinem Heiligtum. Er ist Israels Gott. Er wird dem Volke Macht und Kraft geben. Gelobt sei Gott.
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3: Mama, ich brauche mal wieder ein paar Euros.

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1: Heute nämlich 1. Timotheus Kapitel 6, die Verse 11 bis 16. Letzten Sonntag haben wir die Verse 3 bis 11a gemeinsam betrachtet und wir haben die Verse 17 bis 21 betrachtet. Lass uns diesen Abschnitt gemeinsam noch einmal lesen, das heißt ab Vers 3 bis Vers 21. Das ist das Schlusswort von Paulus an Timotheus in dem ersten Brief, den er ihm geschrieben hat. Ich lese ab Vers 3. Wenn jemand anders lehrt und sich nicht zuwendet den gesunden Worten unseres Herrn Jesus Christus und der Lehre, die gemäß der Gottseligkeit ist, so ist er aufgeblasen und weiß nichts. Aus ihnen entsteht Neid, Streit, Lästerung, böse Verdächtigungen, ständige Zänkereien von Menschen, die in der Gesinnung verdorben und der Wahrheit beraubt sind und meinen, die Gottseligkeit sei ein Mittel zum Gewinn. Die Gottseligkeit mit Genügsamkeit aber ist ein großer Gewinn, denn wir haben nichts in die Welt hereingebracht, so dass wir auch nichts hinausbringen können. Wenn wir aber Nahrung und Kleidung haben, so wollen wir uns daran genügen lassen. Die aber reich werden wollen, fallen in Versuchung und Fallstrich und in viele unvernünftige und schädliche Begierden, welche die Menschen in Verderben und Untergang versenken. Denn eine Wurzel alles Bösen ist die Geldliebe, nach der einige getrachtet haben und von dem Glauben abgeirrt sind und sich selbst mit vielen Schmerzen durchbohrt haben. Du aber, o Mensch Gottes, fliehe diese Dinge, strebe aber nach Gerechtigkeit, Gottseligkeit, Glauben, Liebe, Ausharren, Sanftmut. Kämpfe den guten Kampf des Glaubens. Ergreife das ewige Leben, zu dem du berufen worden bist und bekannt hast, das gute Bekenntnis vor vielen Zeugen. Ich gebiete dir vor Gott, der allem Leben gibt, und vor Christus Jesus, der vor Pontius Pilatus das gute Bekenntnis bezeugt hat, dass du das Gebot unbefleckt und

0: tadlich bewahrst, bis zur Erscheinung unseres Herrn Jesus Christus. Die wird zu seiner Zeit der selige und alleinige Machthaber zeigen, der König der Könige und Herr der Herren, der allein Unsterblichkeit hat und ein unzugängliches Licht bewohnt, den keiner der Menschen gesehen hat, auch nicht sehen kann. Dem sei Ehre und ewige Macht. Amen. Den Reichen in dem gegenwärtigen Zeitlauf gebiete nicht hochmütig zu sein, noch auf die Ungewissheit des Reichtums Hoffnung zu setzen, sondern auf Gott, der uns alles reichlich darreicht zum Genuss. Gutes zu tun, reich zu sein in guten Werken, freigebig zu sein, mitteilsam, indem sie sich selbst eine gute Grundlage auf die Zukunft sammeln, um das wirkliche Leben zu ergreifen. O Timotheus, bewahre das anvertraute Gut, indem du die unheiligen leeren Reden und Einwände der fälschlich sogenannten Erkenntnis meidest, zu der sich einige bekennen und von dem Glauben abgeirrt sind. Die Gnade sei mit euch. In diesem Abschnitt letzten Sonntag haben wir das betrachtet, wovor ein Christ fliehen soll. Paulus hat hier in Vers 11 gesagt, dass Christen vor gewissen Dingen fliehen sollen. Und dann sagt er, wir sollen aber nach gewissen Dingen streben. Und das wollten wir heute betrachten. Das heißt, das sind zwei Teile des christlichen Lebens. Einmal, wir müssen vor gewissen Dingen fliehen, wenn wir den guten Kampf des Glaubens kämpfen wollen. Und wir müssen nach gewissen Dingen streben. Das ist, was es heißt, den guten Kampf des Glaubens zu kämpfen. Wir müssen aus Glauben vor gewissen Dingen fliehen und wir müssen aber nach gewissen Dingen streben. Und heute, wie ich gesagt habe, ist das zweite Teil oder der zweite Teil dran. Wir wollen jetzt das betrachten, wonach wir als Christen streben sollen. Denn es ist klar, dass in dem Leben hier auf Erden wir viele Ziele uns vor den Augen setzen. Und diese Ziele öfters treiben Konkurrenz mit den Zielen Gottes. Das heißt, wir setzen uns vor den Augen falsche Ziele. Ziele, die nicht ewig sind, die nur zeitlich sind, die nicht wichtig sind, wenn man das betrachtet, was auf uns zukommt. Und so, wir wollen uns heute daran erinnern, wer Gott ist und was die Ziele des christlichen Lebens überhaupt sind. Der erste Punkt heute ist, wonach ein Christ streben soll. Hier haben wir eine Liste von 6 Dingen, nach denen wir streben sollen. Wir lesen ab Vers 11. Du aber, o Mensch Gottes, fliehe diese Dinge. Und die 2 Dinge, die er genannt hat, die wir fliehen sollten, wovor wir fliehen sollten, einmal ist die Geldliebe, die uns verführen kann, und einmal die Irrlehre. Wir sollen vor diesen beiden Dingen fliehen. Und wir sollen aber nach Gerechtigkeit, Gottseligkeit, Glauben, Liebe, Ausharren und Sanftmut streben. Ich möchte diese 6 Dinge, wonach wir streben sollen, kurz mit euch gemeinsam betrachten. Erstmal die Gerechtigkeit. Was ist die Gerechtigkeit? Ich habe immer wieder festgestellt, dass es viele Menschen hier in Deutschland gibt, die behaupten, auch Christen zu sein, die vielleicht in der Landeskirche sind oder katholisch erzogen worden sind, und sie verstehen nichts von der Gerechtigkeit. Sie meinen, dass sie selbst in der Lage sind, zu entscheiden, was richtig und was falsch ist. Aber wenn die Bibel von der Gerechtigkeit spricht, dann spricht es von der Sicht Gottes. Das heißt, es spricht von Gott als Maßstab der Gerechtigkeit. Das heißt, das, was gerecht ist, ist das, was Gott als gerecht darstellt und nicht, was wir meinen, gerecht ist. Ich habe so viele Gespräche, auch neulich, mit meinen Nachbarn geführt. Und sie meinten, die finden gewisse Entwicklungen in der Landeskirche zum Beispiel sehr gut, sehr positiv. Das eine hat mir gesagt, wir haben viel mehr Freiheit, als wir früher hatten. Und damit meinte er, wir dürfen so viel sündigen, wie wir wollen, und es geschieht nichts. Wir dürfen immer noch Mitglieder der Kirche sein. Wir haben immer noch unsere Eintrittskarte. Uns passiert nichts. Und wenn man das Alte Testament liest, wir sehen genau das Gleiche. Diese falschen Propheten, was haben sie dem Volk Israel immer wieder gesagt? Sie haben Frieden verkündigt, wo die wahren Propheten haben gesagt, Gericht kommt auf uns. Sie haben immer wieder Frieden verkündigt und gesagt, ihr sollt gesegnet sein, obwohl sie in ihren Herzen von Gott weit entfernt waren. Und der Maßstab der Gerechtigkeit ist Gott selbst. Alles, was Gott denkt, ist gerecht. Gott ist die Gerechtigkeit. Und er stellt uns in seinem Wort zur Verfügung sein Maßstab der Gerechtigkeit. Und diese Gerechtigkeit, die wir in der Schrift sehen, es gibt keine höhere Maßstab, was wir uns anschaffen konnten. Aber der Mensch macht immer wieder diesen Fehler. Er macht sich selbst zum Maßstab. Selbst unter überzeugten Christen, wie oft rede ich mit denen und sie sagen, ist es mir egal, was im Zusammenhang zu sehen ist, das kann ich nicht annehmen, was du behauptest. Egal wie gut die Hermeneutik ist, egal wie gut diese Bibelstelle ausgelegt wird, die sagen dennoch, ich finde, das wäre zum Beispiel ungerecht für Gott, Homosexuelle zu bestrafen, wenn sie sowieso nichts dafür können. Die sind so geboren. Sie haben diese Neigung in sich. Wie kannst du es wagen, sie zu richten? Das ist mir diese Woche gesagt worden von Menschen, die behaupten, Christen zu sein. Der Punkt ist, dass Gott ist der Maßstab der Gerechtigkeit. Aber hier spricht Paulus nicht nur von einem Maßstab, das einfach getrennt von uns existiert. Er spricht davon, dass wir diesen Maßstab uns aneignen sollen in unserem Leben. Wenn er spricht davon, dass wir nach der Gerechtigkeit Gottes streben sollen, dann meint er damit, dass wir die Gerechtigkeit Gottes aneignen sollen, sodass wir nach ihr leben und nach ihr handeln. Und so hier geht es darum, dass wir nicht nur anerkennen, dass gewisse Dinge wahr sind, sondern dass wir nach diesen Dingen streben und versuchen auch danach zu leben. Zweitens sehen wir hier das Wort Gottseligkeit. Wir sollen nach der Gottseligkeit streben. Und wie ich mehrmals schon gesagt habe, in manchen Übersetzungen wird das Wort als Heiligkeit übersetzt oder Frömmigkeit übersetzt. Es gibt eigentlich kein deutsches Wort, das genau wiederhergibt, was in der Urschrift gemeint ist. Auf Englisch heißt es Godliness und ich denke, man könnte es vielleicht so übersetzen, Gottähnlichkeit. Und ich möchte sagen, dass die Gerechtigkeit und die Gottseligkeit sich ein bisschen von den anderen vier Dingen hier in dieser Liste unterscheiden, indem sie sind Hauptziele, wonach wir streben. Ich würde sagen, wenn ich einen Unterschied zwischen Gerechtigkeit und Gottseligkeit darstellen würde, ich würde sagen, dass die Gerechtigkeit Gottes Maßstab ist, und die Gottseligkeit Gottes Wesen ist. Wir wollen wie Gott handeln in diesem Leben. Wir wollen wie Gott fühlen. Das heißt, wir wollen auf gewisse Situationen reagieren, wie Jesus darauf reagieren würde. Und so, wir wollen Gott ähnlicher werden in unserem Wandel. Die anderen vier sind eher nötige Eigenschaften, um ans Ziel zu kommen. Das heißt, wir können nicht der Gerechtigkeit nachjagen, wenn wir keinen Glauben haben. Der Glaube ist für alles nötig. Das heißt, da sind gewisse Mittel, wonach wir streben sollen, weil es ist durch den Glauben und durch die Liebe und durch die Sanftmut, dass wir diese anderen Dinge uns aneignen. Die anderen Eigenschaften hier, Glauben. Wir lesen überall in der Schrift, dass ohne den Glauben wir Gott nicht gefallen können. Ich möchte euch bitten, Hebräer Kapitel 11 aufzuschlagen. Ihr wisst, in Kapitel 11 sind die Taten von den Glaubenshelden aus dem Alten Testament aufgezählt. Wir lesen immer wieder durch Glauben. durch Glauben. Und dann in Vers 6 lesen wir, ohne Glauben aber ist es unmöglich, ihm, das heißt Gott, wohl zu gefallen, denn wer Gott naht, muss glauben, eins, dass er ist, und zweitens, denen, die ihn suchen, ein Belohner sein wird. Was heißt das? Wir müssen erstmal glauben, dass Gott überhaupt existiert. Und zweitens, wir müssen glauben, dass es sich lohnt, ihm zu gehorchen. Wenn wir diese Liste von Glaubenshelden betrachten, was sie alles durchgemacht haben, es steht, dass manche sogar zersägt waren wegen ihres Glaubens. Na, wer kann sowas, wie sagt man das, im Glauben überleben? das heißt, sie sind dadurch gestorben, aber ihr Glauben ist dadurch nicht gestorben. Durch den Glauben waren sie bereit, sich hinzulegen und in der Hälfte zersägen zu lassen, weil sie an etwas geglaubt haben. Eins, dass Gott existiert. Und zweitens, es lohnt sich, ihm zu gehorchen, selbst wenn es für mich ein grausamer Tod bedeutet. Das ist, was der Glaube ist und wozu der Glaube uns befähigt. Wir können den guten Kampf des Glaubens nicht kämpfen ohne den Glauben. Der Glaube ist es, was uns befähigt, nach der Gerechtigkeit Gottes zu streben und auch nach der Gottseligkeit oder Gottähnlichkeit zu streben. Wir können uns solche Dinge nicht mal als Ziele in diesem Leben setzen, wenn wir den Glauben nicht haben. Und daher ist es äußerst wichtig, dass wir im Alltag Dinge unternehmen, die unser Glauben stärken werden. Und jetzt stelle ich eine ganz praktische Frage und ihr dürft ruhig die Frage beantworten. Wie können wir unseren Glauben stärken im Alltag? Na, Kinder? Was können wir unternehmen, um unseren Glauben zu stärken? Juan?
1: Die Augen und das Herz öffnen. Oder mehr öffnen.
0: Für was?
1: Dass die Augen und das Herz ein bisschen mehr öffnen. Weil manchmal passieren uns Dinge, ich glaube, das lässt sich aber auch wieder vereinbaren von dem, was der Herr heute Morgen gesagt hat, weil wir merken diese Dinge manchmal gar nicht. Uns passieren Dinge, uns passieren Sachen, wo wir denken, das gehört jetzt zum Alltag dazu und.
0: Okay.
1: Dann hat diese Sache irgendwie schon nicht mehr auch vom richtigen Wert. Aber wenn wir uns das jetzt mal richtig angucken, wenn wir uns das mal mit dem Herz und mit den Augen angucken, dann werden wir feststellen, dass das doch schon etwas Höheres ist, dass viele Sachen ein Geschenk von Gott sind und das wird uns beim Glauben auch.
0: Gut. Ich weiß nicht, ob ihr alle hinten, Juan, verstanden habt. Es geht darum, dass wir die Quelle des Segens in unserem Leben anerkennen im Alltag. Dass das, was auf uns zufließt, dass wir darüber nachsinnen, woher das kommt und dass wir es wahrnehmen. Das stimmt. Wir müssen wirklich, wenn wir die Schöpfung sehen und andere Dinge sehen, wir müssen Gott bewundern und wir müssen über Gott nachsinnen. Und das ist sehr wichtig für uns. Wenn wir im Glauben wachsen wollen, dann müssen wir über Gott nachsinnen. Gibt es noch etwas?
2: Wenn ich dem Wort Gottes gehorsam bin.
0: Okay, ja, jeder hält die Bibel hoch. Das stimmt. Indem ich die Bibel lese. Ich werde so im Glauben gestärkt, jedes Mal, ich die Bibel aufschlage und lese. Es passiert mir einfach. Ich kann die Bibel nicht lesen, ohne im Glauben gestärkt zu werden. Es ist so. Was noch? Okay, indem wir das Wort Gottes weiter verkündigen. Das braucht auch viel Glauben in der heutigen Zeit, das Evangelium weiterzugeben. Das können wir nicht tun, wenn wir nicht an die Wahrheit des Evangeliums auch glauben. Es gibt noch etwas, was wir tun können. Volker?
3: Gebet.
0: Genau. Genau. Wenn man den Hebräerbrief durchliest, ergibt eine Hauptanwendung durch diesen ganzen Brief. Immer wieder sagt er uns, wo Jesus sitzt, nämlich zur Rechten des Vaters. Und er spricht von ihm als unser hoher Priester. Und in Kapitel 4, die Verse 14 bis 16, in diesen Versen lesen wir, dass wir mit aller Freimütigkeit vor den Thron der Gnade gehen sollen. Ich lese ab Vers 14. Da wir nun einen großen hohen Priester haben, der durch die Himmel gegangen ist, Jesus, den Sohn Gottes, so lasst uns das Bekenntnis festhalten. Denn wir haben nicht einen hohen Priester, der nicht Mitleid haben könnte mit unseren Schwachheiten, sondern der in allem in gleicher Weise wie wir versucht worden ist, doch ohne Sünde. Lass uns nun mit Freimütigkeit hinzutreten zum Thron der Gnade, damit wir Barmherzigkeit empfangen und Gnade finden zur rechtzeitigen Hilfe. Es ist wichtig für uns zu verstehen, wir brauchen nicht nur Barmherzigkeit und Gnade, nachdem wir gesündigt haben, nämlich die Vergebung der Sünden. Wir brauchen die Gnade und die Barmherzigkeit, um nicht zu sündigen. Das heißt, wir brauchen rechtzeitige Hilfe, die uns vor der Sünde schützt. So, das ist wichtig. Durch den Glauben können wir erst richtige Ziele uns vor den Augen setzen. Sonst streben wir nach was? Reichtum, Geld, genau die Dinge, wovor wir gewarnt werden. Paulus warnt uns vor Geldliebe. Er warnt uns vor diesen Dingen. Und das sind die Dinge, wonach wir streben. Meistens. Der Mensch setzt sich gewisse Ziele vor den Augen und er strebt danach, aber er vergisst dabei, dass dieses Leben sehr kurz ist und dass alles, was übrig bleibt, ist das, was ich für den Herrn getan habe. Das ist das Einzige, was übrig bleibt. Ich habe letzten Sonntag gesagt, hinter einem Totenwagen sieht man niemals einen Anhänger. Es ist einfach so. Und Paulus hat gesagt, wir haben nichts in die Welt mitgebracht und wir werden, wenn wir diese Welt verlassen, nichts mitnehmen können. Also, wir sollen

Okay, wir selbst, aber ein bisschen spezifischer. Was ist falsch mit dem Menschen? Okay. Nach dem Sündenfall haben wir gewisse Begierden im Fleisch, die mit der Gerechtigkeit und mit der Gottseligkeit Gottes nicht übereinstimmen. Das heißt, wir haben gewisse Verlangen in uns, die böse sind. Deswegen hat Jesus gesagt, er spricht von dem himmlischen Vater und er sagte, der ist bereit, euch alles zu geben. Und er sagte, wer von euch, wenn dein Kind fragt nach einem Stück Brot, wer von euch wird ihm einen Stein geben stattdessen? Er sagte, keiner von euch. Und er sagte, und ihr seid was? Böse. Böse. Jesus hat auch gesagt, da ist keiner, der gut ist, außer nur Gott allein. So der Mensch hat ein ernsthaftes Problem und dieses Problem nehmen wir häufig nicht ernst. Ernst genug. Paulus nennt das das Fleisch. Manche Übersetzungen übersetzen das sogar die sündige Natur. Weil in uns ist eine gewisse Selbstliebe, eine Neigung, wo man uns selbst an der ersten Stelle setzen. Und das ist ganz verkehrt. Gott hat es nicht so gemeint, als er Adam und Eva geschaffen hat. Er hat es anders gemeint, dass sie sich gegenseitig lieben und einander an der ersten Stelle setzen. Und Gott hat gemeint, dass er immer an der ersten Stelle bleibt. Gott soll immer an der ersten Stelle sein. Wenn wir die zwei großen Gebote betrachten, dann was sind sie? Wir sollen Gott aus ganzem Herzen, aus der ganzen Seele, mit ganzem Verstand und mit unserer ganzen Kraft sollen wir Gott lieben. Und wer ist dazu fähig? Und wir sollen unsere Nächsten lieben, wie wir uns selbst lieben. Und das ist, warum Paulus sagt uns hier in 1. Timotheus, dass wir auch nach der Liebe streben sollen. Denn das ist das Ziel Gottes für uns. Ich habe teilgenommen einmal an einer Lektion, oder mir ist aufgetragen worden, über Kindererziehung zu reden. Und ich habe gedacht, Mensch, wo soll man anfangen, wenn man dieses Thema Kindererziehung ansprechen möchte? Und dann fiel es mir ein, was ist das Ziel der Kindererziehung? Was wollen wir als Christen in dem Leben von unseren Kindern erzielen? Die Liebe. Wir wollen erzielen, dass unsere Kinder Gott vor allem anderen lieben. Dass sie Gott vor allem anderen lieb haben. Dass sie Gott mit dem ganzen Herzen lieben. Und zweitens, wir wollen, dass sie ihren Nächsten lieben wie sich selbst. Warum soll das unsere Ziele sein? Weil das sind die Ziele Gottes für jeden Menschen. Und die Kinder sind uns nur anvertraut worden. Von Gott. Wir sind Gottes Mitarbeiter in der Kindererziehung. Und es muss als Ziel sein, in unserem Leben und in dem Leben von unseren Kindern, dass sie Gott lieben und dass sie ihren Nächsten lieben. Aber was ist es, dass wir unseren Kindern einschärfen? Was ist es, dass in denen richtig von uns eingeschärft wird? Seh zu, dass du eine gute Arbeitsstelle bekommst. Denn das Leben ist schwer. Das stimmt auch. Das ist wichtig, dass wir das den Kindern beibringen. Aber das soll nicht an der ersten Stelle sein. Weil letztendlich ist es egal, ob meine Kinder Müll von der Straße nehmen und in einem LKW kippen und ihr Brot damit verdienen. Was zählt ist, ob sie Gott lieb haben aus ganzem Herzen oder nicht. Das ist das A und O. Und wir müssen vorsichtig sein, dass in dem, was wir unseren Kindern sagen, dass wir nicht falsche Ziele ihnen vor den Augen stellen. Das A und O, Kinder, ist es, Gott zu lieben mit deinem ganzen Herzen, mit deiner ganzen Kraft, mit deiner ganzen Seele und mit dem ganzen Verstand. Und wenn wir bei dem Verstand sind, müssen wir uns fragen, wie können wir Gott mit dem Verstand lieben? Wie tun wir das? Indem wir unsere Gesinnung schützen, das stimmt, indem wir nicht böse Dinge uns bewusst vor den Augen

0: Augen stellen, aber auch indem wir unsere Gesinnung bezwingen, über Gott nachzusinnen, über seine Größe. Wir können keine Gemeinschaft mit Gott im Alltag erleben, auch nicht in dieser Versammlung, wenn wir unsere Gesinnung nicht bezwingen. Wir können es nicht, weil unsere Gedanken sind überall. Als ich Kind war, ich angle richtig gerne und in Amerika gibt es Barsche und ich wollte immer eine über 3,5 Kilo haben, damit ich es ausstoffen lassen konnte. Und das war mein Ziel. Und als Kind, das war wahrscheinlich das größte Ziel in meinem Leben, war so einen Barsch zu fangen, so einen Barsch. Und ich habe so viele gefangen während des Gottesdienstes, aber außerhalb des Gottesdienstes ist es mir nie gelungen, so einen Fisch zu fangen. Aber der Punkt war, ist mein Gedanken waren überall, irgendwo anders sein, als der Prediger gepredigt hatte. Wir können Gott nicht lieben, wenn wir unseren Verstand nicht bezwingen. Das ist nicht unbedingt der Punkt Paulus in 1. Timotheus 6, aber ich denke, wenn wir sagen, wir wollen nach der Liebe trachten, dann erstens müssen wir sehen, dass wir dazu nicht fähig sind, so zu lieben, wie Gott es von uns fordert. Wir haben ein ernsthaftes Problem. Die Selbstliebe steht im Mittelpunkt bei uns. Und um das zu überwinden, müssen wir ständig vor den Thron der Gnade gehen und um Hilfe bitten. Und Gott, der gut ist, wird uns immer diese Liebe geben. Darauf könnt ihr setzen. Gott wird immer so ein Gebetsanliegen hören. Wenn wir um Liebe bitten, mehr Liebe, Gott wird sie uns immer schenken. Der freut sich über solche Gebetsanliegen, denn er kriegt gewiss genug Gebetsanliegen, die selbstsüchtig sind. Wir sollen auch nach dem Ausharren trachten. Beim Ausharren heißt es, dass wir unter einer schweren Last stehen sollen. Ihr kennt das, wenn man so eine schwere Last auf den Schultern hat, man will es so schnell wie möglich dann noch einmal niederlegen, hinstellen. Aber die Bibel spricht davon, dass wir, es ist eine Glaubensprüfung, wir müssen diese Last, die im Alltag unterschiedlich auf uns gelegt wird, wir müssen diese Last tragen und wir müssen fest unter dieser Last stehen. Und das können wir auch nicht tun, wenn wir keinen starken Glauben haben. Man kann nicht im Glauben bis ans Ende ausharren, wenn man keinen Glauben oder starken Glauben besitzt. In Jakobus Kapitel 1, Vers 7 lesen wir, dass wir es als große Freude rechnen sollen, wenn wir vielfältige Prüfungen, Glaubensprüfungen im Alltag erleben. Warum? Was steht da als Grund, warum wir solche Glaubensprüfungen als Freude rechnen sollen? Weil es Ausharren bewirkt. Und Wachstum. David hätte niemals Goliath schlagen können oder den Glauben gehabt, ihn schlagen zu können, wenn er nicht vorher mit Bären und Löwen mit der Hilfe Gottes gekämpft hätte. Das heißt, Gott hat ihn durch gewissen Prüfungen im Leben als Hirte schon für diese große Tat vorbereitet. Er ist nicht von heute auf morgen dort angekommen. Die Israeliten, als Gott sie aus Ägypten angeführt hat, es sagte, da war eine direkte Route, die sie hätten nehmen können. Aber Gott wusste, dass sie noch nicht kampftüchtig wären, dass sie zu viel Angst davor hatten. Und so er hat sie auf eine andere Route genommen, weil er wusste, sie waren noch nicht so weit für so eine Glaubensprüfung. Und nachdem er sie so weit gebracht hat, indem er sich durch viele Zeichen und Wunden ihnen geoffenbart hat, dann hat er sie in den Kampf geführt. Und ich muss euch sagen, die Prüfungen im christlichen Leben dienen dazu, dass wir ausgerüstet werden im Glauben, dass unser Glaube zunimmt und unsere Fähigkeit auch auszuharren, eine große Last zu tragen, ohne diese Last einfach von uns zu werfen. Wir sollen nach der Sanftmut trachten. Sanftmut soll ein Ziel unseres christlichen Lebens sein. Wer hat das als Ziel? bewusst als Ziel in seinem Leben. Wenige. Hier zählt nur eins in Deutschland. Man soll sich behaupten können. Wie viele Eltern hören das immer wieder von Lehrerinnen in der Schule? Deine Tochter, sie kann sich nicht durchsetzen. Und das ist für sie so eine große Sache, dass die Kinder sich durchsetzen können im Leben. Dass sie fast frech sein können. Dass sie sich an der ersten Stelle stellen können. Aber das ist nicht, was Gott uns als Ziel vor den Augen stellt. Wir sollen sanftmütig sein. Warum? Schlag bitte 2. Timotheus Kapitel 2 auf. Und wir lesen ab Vers 22. Die Jugendlichen begehren aber fliehe, strebe aber nach Gerechtigkeit, Glauben, Liebe, Frieden mit denen, die den Herrn aus reinem Herzen anrufen. Aber die törichten und ungereimten Streitfragen weise ab, da du weißt, dass die Streitigkeiten erzeugen. Ein Knecht des Herrn aber soll nicht streiten, sondern gegen alle milde sein, lehrfähig, duldsam und die Widersacher, was? In Sanftmut zurechtweisen und hoffen, ob ihnen Gott nicht etwa Buße gebe zur Erkenntnis der Wahrheit und sie wieder aus dem Fallstrich des Teufels herausnüchtern werden, nachdem sie von ihm gefangen worden sind für seinen Willen. Und so hier sehen wir, wozu die Sanftmütigkeit nötig ist. Wir haben zahlreiche Widersacher, die uns als Christen widerstehen. Und wir sollen in aller Sanftmütigkeit mit ihnen umgehen. Unsere Sanftmut zeugt von Gott. Aber wir können nach solchen Dingen nicht streben, wenn unser Glaube zu schwach ist. Der zweite Punkt heute ist, wofür Christen kämpfen sollen. Wir sind hier in 1. Timotheus Kapitel 6 befohlen, den guten Kampf zu kämpfen. Wir lesen in Vers 12, kämpfe den guten Kampf des Glaubens, ergreife das ewige Leben, zu dem du berufen worden bist. Was ist damit gemeint? Wir sollen kämpfen, damit der Glaube, der uns von Gott geschenkt worden ist, zunimmt und bleibt. In seinem Wort vergleicht Gott oft das christliche Leben mit einem Kampf. Er vergleicht das christliche Leben auch mit dem schweißgefüllten Leben eines Bauern. Ihr wisst, wie schwer, besonders früher, die Bauern arbeiten müssten. Ich habe mit zwei älteren Männern gestern gesprochen und einer hat mir erzählt von seiner Jugend, wo sie diese Misthaufen mit einem Gabel teilen mussten. Sie haben gerade 3 Reihen am Tag geschafft und sie waren froh darüber. Und so mussten sie hart arbeiten. Und in dem Wort Gottes spricht Gott von dem christlichen Leben. Er vergleicht es mit dieser harten Arbeit eines Bauern. Er vergleicht es mit dem Kampf. Er vergleicht es mit einem Wettlauf, wo man völlig erschöpft über die Ziellinie stolpert. Solche Sinnbilder gibt Gott uns in seinem Wort, damit wir etwas wahrnehmen. Nämlich, dass wir befinden uns in einem Kampf. Auch in dieser Zeit, wo wir einen großen Wohlstand genießen dürfen, meinen wir manchmal, dass es für uns nicht so schwer ist. Aber ich sage euch, der Wohlstand ist in manchen Hinsichten eine größere Gefahr für Christen als die Verfolgung. Wir leben zwar nicht in der Verfolgung, aber wir leben in gefährlichen Zeiten, in denen der Wohlstand uns verführen kann. Und wir müssen diese Gefahr ausweichen. Deswegen sagt er, vor der Geldliebe fliehe, vor der Irrlehre fliehe, aber strebe nach diesen gewissen Dingen. Warum vergleicht Gott das christliche Leben mit einem Kampf? Weil es zahlreiche Hindernisse gibt, die uns im Wege stehen, um ein Gott wohlgefälliges Leben zu führen. Wir haben schon darüber gesprochen, nämlich das Fleisch, aber wir müssen den Teufel auch wahrnehmen, der uns immer wieder sein Köder vor den Augen werft, um uns von der Wahrheit wegzulocken. Auch die Angebote dieser Welt verlochen uns. Ich kenne zahlreiche Christen, die nur weil sie ein Angebot bekommen, besonders in Amerika, wo jeder ist bereit umzuziehen, die kriegen ein höheres Angebot von einer anderen Firma und die denken, ist es klar, die Entscheidung ist schon getroffen, die bieten mir mehr Geld an, ich soll sofort umziehen. Ohne zu wissen, ob es dort eine gute Gemeinde gibt, ob es den Kindern gut im Glauben dort gehen wird, ohne viele Dinge zu überlegen, greifen sie nach das Geld, nach dem Geld. Wir müssen echt vorsichtig sein. Unser Feind wirkt, die Angebote dieser Welt sind stark. Und ich sage euch, Kinder, ihr habt viel damit zu tun in der Schule. Weil die Leute haben eine weltliche Ansicht. Selbst wie die Leute sich anziehen heutzutage, alles ist verlockend. Ihr müsst euch Gedanken darüber machen, ob ihr bewusst als Christen leben wollt und diese Angebote, diese Welt ablehnen. Die Bibel lehrt, dass Freundschaft mit der Welt, Feindschaft Gott gegenüber ist. Diese Dinge gehören zum Kampf, in dem wir kämpfen gegen das Fleisch, das heißt die sündige Natur, den Teufel und dann auch gegen die Angebote dieser Welt. Aber ich muss euch sagen, dass Gott das Christentum der heutigen Zeit höchstwahrscheinlich lahm und armselig findet. Und wenn ich von Christentum hier rede, ich rede von im Westen, in Amerika und auch in Deutschland. Ich denke, viele von uns streben nicht nach diesen Dingen, die hier aufgezählt sind. Und wir müssen jeder von uns sein Herz prüfen vor Gott. Denn wir leben in einer Zeit, wo es eine Pille für alles gibt, nicht wahr? Wenn man abnehmen will, wie will man das machen? Da sind diese Zeitschriften, die an Frauen geschickt werden, und da sind mindestens ein neues Diätprogramm, wo man ohne Aufwand und ohne seinen Appetit einstellen zu müssen, abnehmen kann. Es sind immer solche Tricks, um ein paar unerwünschte Kilos abzunehmen. Aber Sport wird meistens nicht dabei gefügt. Und den Appetit im Griff zu nehmen, wird auch nicht aufgezählt. Wir wollen viele Dinge erreichen, aber den nötigen Aufwand wollen wir öfters nicht geben. Es ist mir gesagt worden, dass ich zu oft Selbstdisziplin betone. Und ich muss euch sagen, wenn ich das tue, dann tut Gott das auch. Weil überall in dem Wort Gottes wird Selbstdisziplin angesprochen. Selbstdisziplin ist eine von den Frucht des Geistes. Selbstbeherrschung. Und es wird immer wieder von uns gefordert, wenn wir vorwärts kommen wollen in diesen Kampf. Wie ich gesagt habe, diese Worte sind nicht meine Worte. Ich bin es nicht, der euch sagt, kämpfe den guten Kampf des Glaubens. Gott ist es, der das euch sagt. Und wir müssen uns fragen, was heißt es zu kämpfen? Ich kann euch eins sagen, es heißt Aufwand. Es heißt, dass ich etwas tun muss. Gott hat uns ausgerüstet, indem er uns ein neues Herzen geschenkt hat. Gott hat uns ausgerüstet, indem er seinen Heiligen Geist als Unterpfand, als Garantie des ewigen Lebens in uns getan hat. Aber er fordert gewisse Dinge von uns. Und ich habe nur den Kolosserbrief hier benutzt. Wenn wir nur den Kolosserbrief nehmen, lesen wir, wir müssen sein Wort reichlich in uns wohnen lassen. Kolosser 3, Vers 16. Wir müssen unseren Blick fest nach oben richten. Kolosser 3, 1 bis 4. Wir müssen sündige Begierden unseres Fleisches töten. Kolosser 3, Vers 5. Wir müssen ausziehen, das alte Leben, und das neue Leben anziehen. Das sind Dinge, die Gott von uns fordert. Und kein anderer Christ kann das für dich tun. Das sind Dinge, die du selbst tun musst. Und du musst dich fragen, wie tue ich das? Ich habe es erlebt, dass in den 9 Jahren, wo ich hier bin, dass manche Leute Sonntag für Sonntag das Wort gehört haben, aber keine Änderung stattgefunden ist. Das Wort alleine hören reicht nicht aus. Jakobus spricht davon, dass das Wort Gottes wie ein Spiegel ist. Und in dem Wort Gottes können wir sehen, was an uns geändert werden muss. Aber wir müssen es dennoch tun. Keiner tut es für uns. Wie soll Gott Ehre aus unserem Leben gewinnen, wenn wir nichts tun müssen? Wie kann mein Leben ihm zur Ehre sein, wenn ein anderes für mich tut? Da sind gewisse Dinge, die wir selber tun müssen. Und wir sind dazu fähig. Und das ist die Lüge, die viele Leute glauben. Sie sagen, ich habe diese Krankheit oder ich habe dies als Problem. Aber das ist eine Lüge des Feindes. Gott hat uns ausgerüstet, das zu tun, was er von uns fordert. Und wir müssen es tun. Aber es kann nur geschehen, indem wir einen starken Glauben haben. Ich möchte euch bitten, zwei Dinge zu tun. Ich muss schließen, obwohl die Bibelstelle noch nicht zu Ende ausführlich ausgelegt habe. Aber wegen der Zeit und wegen der Hitze werden wir jetzt die Predigt beenden. Aber ich möchte euch zwei Dinge sagen. Eins, auf eure Gebetsliste tue ganz oben dieses Gebet. Herr, vermehret meinen Glauben. Herr, stärkt meinen Glauben. Schenk mir einen starken Glauben. Zeig mir, Herr, was ich tun muss, damit mein Glaube stärker wird, damit ich diesen guten Kampf kämpfen kann, damit ich das, was ich schon in Jesus Christus besitze, nämlich ewiges Leben, dass ich das festhalte. Und zweitens, ich möchte euch bitten, die Verse 14 bis 16 zu betrachten. Ab Vers 13 eigentlich. Hier ist die Beschreibung unseres Gottes und eine knappe, zusammenfassende Beschreibung von Gott werdet ihr wahrscheinlich in der Schrift nicht finden. Hier ist Gott gut zusammengefasst. Ich gebiete dir vor Gott, und jetzt wird Gott beschrieben, der allem Leben gibt. Sinnt bitte darüber nach diese Woche, dass alles Leben kommt von Gott. Wie Laura gestern gesungen hat, He has the whole world in His hands. Er hat die ganze Welt in seinen Händen. Wir lesen weiter hier. Und vor Christus Jesus. Und Jesus wird beschrieben als einer, der das gute Bekenntnis bezeugt hat vor den Heiden, die ihn töten wollten. Und er dient als Vorbild für uns, als einer, der durch den Glauben bereit war, seinem Vater zu gehorchen bis zum Tode. Und dann Vers 14, dass du das Gott, das Gebot unbefleckt, untadelig bewahrst, bis was? Zur Erscheinung unseres Herrn Jesus Christus. Wir denken über die Erscheinung Jesu Christi nicht genug nach. Wie sollen wir nach gewissen Dingen streben, wenn wir irdisch gesinnt sind? Das können wir nicht. Wir können nur nach diesen sechs Dingen streben, wenn wir eine himmlische Gesinnung haben. Und ich möchte euch zwei Bibelverse geben, dass ihr sie auch betrachtet. Einmal in 2. Timotheus. Ich kann sie nachher aufschreiben. 2. Timotheus Kapitel 4, die Verse 5 bis 8. Und 2. Petrus 1, 12 bis 21. Da können wir sehen, wonach Paulus und Petrus gesehnt haben. In diesen beiden Bibelstellen, sie sagen uns, dass sie bald sterben werden. Petrus sagte, mein Abschied ist vor der Tür. In diesem einen Bibelstelle sagt Paulus, der Herr hat es mir offenbart, ich werde bald sterben. Und was haben sie, worauf haben beide gedeutet? Auf die Herrlichkeit Jesu Christi, auf sein Erscheinen. Sie haben sich gefreut, Petrus hat sich gefreut, dass er Jesus noch einmal verherrlicht sehen würde. Jesus hat dies gebetet, unmittelbar vor seinem Tod. Vater, ich will, dass die, welche du mir gegeben hast, auch bei mir seien, wo ich bin, damit sie was? Meine Herrlichkeit schauen, die du mir gegeben hast, denn du hast mich geliebt vor Grundlegung der Welt. Jesus will, dass wir seine Herrlichkeit sehen. Wollen wir das auch? Ist das das, wonach unser Herz schlägt? Jesus in seiner Herrlichkeit zu sehen? Wir können ihn jetzt schon in seiner Herrlichkeit sehen, aber nur durch den Glauben. Nur durch den Glauben. Ich habe euch vorhin die Frage gestellt, warum fällt es uns schwer, den guten Kampf des Glaubens zu kämpfen? Es fällt uns schwer, weil das, was wir glauben, wir nicht sehen können. Ich lese drei kurze Bibelstellen vor. Ohne Glauben aber ist es unmöglich, ihm wohl zu gefallen. Denn wer Gott naht, muss glauben, dass er ist und denen, die ihn suchen, ein Belohner sein wird. Wir glauben das, ohne ihn zu sehen. 2. Korinther 5, 7. Denn wir wandeln durch Glauben, nicht durch Schauen. Römer 8, 24 und 25. Denn auf Hoffnung hin sind wir errettet worden. Eine Hoffnung aber, die gesehen wird, ist keine Hoffnung. Denn wer hofft, was er sieht? Wenn wir aber das hoffen, was wir nicht sehen, so warten wir mit Ausharren. Und das ist das, was ich für uns alle wünsche, dass wir so stark im Glauben sein werden, dass unsere Hoffnung ständig vor unseren Augen sein wird, nämlich, dass wir eines Tages Jesus in alle seine Herrlichkeit sehen werden und er wird uns belohnen. Das heißt, es lohnt sich, mit Gott zu gehen. Lass uns beten.
1: Die Fortsetzung folgt morgen um die gleiche Zeit.

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1: Psalm 69. In Anfechtung und Schmach. Von David vorzusingen nach der Weise Lilien.
2: Gott, hilf mir, denn das Wasser geht mir bis an die Kehle. Ich versinke in tiefem Schlamm, wo kein Grund ist. Ich bin in tiefe Wasser geraten und die Flut will mich ersäufen. Ich habe mich müde geschrien, mein Hals ist heiser. Meine Augen sind trübe geworden, weil ich so lange harren muss auf meinen Gott.

0: Die mich ohne Grund hassen, sind mehr, als ich Haare auf dem Haupte habe. Die mir zu Unrecht Feind sind und mich verderben wollen, sind mächtig. Ich soll zurückgeben, was ich nicht geraubt habe. Gott, du kennst meine Torheit, und meine Schuld ist dir nicht verborgen. Lass an mir nicht zu Schanden werden, die deiner harren, Herr, Herr Zebaoth. Lass an mir nicht schamrot werden, die dich suchen, Gott Israels. Denn um deinetwillen trage ich Schmach. Mein Angesicht ist voller Schande. Ich bin fremd geworden meinen Brüdern und unbekannt den Kindern meiner Mutter. Denn der Eifer um dein Haus hat mich gefressen, und die Schmähungen derer, die dich schmähen, sind auf mich gefallen. Ich weine bitterlich und faste, und man spottet meiner dazu. Ich habe einen Sack angezogen, aber sie treiben ihren Spott mit mir. Die im Tor sitzen, schwatzen von mir, und beim Zechen singt man von mir. Ich aber bete zu dir, Herr, zur Zeit der Gnade. Gott, nach deiner großen Güte erhöre mich mit deiner treuen Hilfe. Errette mich aus dem Schlamm, dass ich nicht versinke, dass ich errettet werde vor denen, die mich hassen, und aus den tiefen Wassern. Dass mich die Flut nicht ersäufe und die Tiefe nicht verschlinge, und das Loch des Brunnens sich nicht über mir schließe. Erhöre mich, Herr, denn deine Güte ist tröstlich. Wende dich zu mir nach deiner großen Barmherzigkeit und verbirg dein Angesicht nicht vor deinem Knechte, denn mir ist Angst. Erhöre mich eilends. Nahe dich zu meiner Seele und erlöse sie, erlöse mich um meiner Feinde willen. Du kennst meine Schmach, meine Schande und Scham, meine Widersacher sind dir alle vor Augen. Die Schmach bricht mir mein Herz und macht mich krank. Ich warte, ob jemand Mitleid habe, aber da ist niemand, und auf Tröster, aber ich finde keine. Sie geben mir Galle zu essen und Essig zu trinken für meinen Durst. Ihr Tisch werde ihnen zur Falle, zur Vergeltung und zum Strick. Ihre Augen sollen finster werden, dass sie nicht sehen, und ihre Hüften lass immerfort wanken. Gieß deine Ungnade über sie aus, und dein grimmiger Zorn ergreife sie. Ihre Wohnstatt soll verwüstet werden, und niemand wohne in ihren Zelten. Denn sie verfolgen, den du geschlagen hast, und reden gern von dem Schmerz dessen, den du hart getroffen hast. Lass sie aus einer Schuld in die andere fallen, dass sie nicht kommen zu deiner Gerechtigkeit. Tilge sie aus dem Buch des Lebens, dass sie nicht geschrieben stehen bei den Gerechten. Ich aber bin elend und voller Schmerzen. Gott, deine Hilfe schütze mich. Ich will den Namen Gottes loben mit einem Lied und will ihn hoch ehren mit Dank. Das wird dem Herrn besser gefallen als ein Stier, der Hörner und Klauen hat. Die Elenden sehen es und freuen sich, und die Gott suchen, denen wird das Herz aufleben. Denn der Herr hört die Armen und verachtet seine Gefangenen nicht. Es lobe ihn Himmel und Erde, die Meere mit allem, was sich darin regt. Denn Gott wird Zion helfen und die Stadt Judas bauen, dass man dort wohne und sie besitze. Und die Kinder seiner Knechte werden sie erben, und die seinen Namen lieben, werden darin bleiben.
1: Hilferuf gegen Widersacher von David, vorzusingen zum Gedenkopfer.
0: Eile Gott, mich zu erretten, Herr, mir zu helfen. Es sollen sich schämen und zu Schanden werden, die mir nach dem Leben trachten. Sie sollen zurückweichen und zum Spott werden, die mir Übles wünschen. Sie sollen umkehren um ihrer Schande willen, die über mich schreien, da, da. Lass deiner sich freuen und fröhlich sein, alle, die nach dir fragen. Und die dein Heil lieben, lass alle Wege sagen, hochgelobt sei Gott. Ich aber bin elend und arm. Gott, eile zu mir. Du bist mein Helfer und Erretter.
1: Psalm 71.
0: Herr, säume nicht.
1: Bitte um Gottes Hilfe im Alter.
0: Herr, ich traue auf dich. Lass mich nimmermehr zu Schanden werden. Errette mich durch deine Gerechtigkeit und hilf mir heraus. Neige deine Ohren zu mir und hilf mir. Sei mir ein starker Hort, zu dem ich immer fliehen kann, der du zugesagt hast, mir zu helfen. Denn du bist mein Fels und meine Burg. Mein Gott, hilf mir aus der Hand des Gottlosen, aus der Hand des Ungerechten und Tyrannen. Denn du bist meine Zuversicht, Herr, mein Gott, meine Hoffnung von meiner Jugend an. Auf dich habe ich mich verlassen vom Mutterleib an. Du hast mich aus meiner Mutterleibe gezogen. Dich rühme ich immer da. Ich bin für viele wie ein Zeichen, aber du bist meine starke Zuversicht. Lass meinen Mund deines Ruhmes und deines Preises voll sein täglich. Verwirf mich nicht in meinem Alter, verlass mich nicht, wenn ich schwach werde. Denn meine Feinde reden über mich, und die auf mich lauern, beraten sich miteinander und sprechen, Gott hat ihn verlassen, jagt ihm nach und ergreift ihn, denn da ist kein Erretter. Gott, sei nicht ferne von mir. Mein Gott, eile mir zu helfen. Schämen sollen sich und umkommen, die meiner Seele Feind sind. Mit Schimpf und Schande sollen überschüttet werden, die mein Unglück suchen. Ich aber will immer harren und mehren all deinen Ruhm. Mein Mund soll verkündigen deine Gerechtigkeit, täglich deine Wohltaten, die ich nicht zählen kann. Ich gehe einher in der Kraft Gottes des Herrn. Ich preise deine Gerechtigkeit allein. Gott, du hast mich von Jugend auf gelehrt, und noch jetzt verkündige ich deine Wunder. Auch im Alter, Gott, verlass mich nicht, und wenn ich grau werde, bis ich deine Macht verkündige Kindeskindern und deine Kraft allen, die noch kommen sollen. Gott, deine Gerechtigkeit reicht bis zum Himmel. Der du große Dinge tust, Gott, wer ist dir gleich? Du lässest mich erfahren viele und große Angst und machst mich wieder lebendig und holst mich wieder herauf aus den Tiefen der Erde. Du machst mich sehr groß und tröstest mich wieder. So will auch ich dir danken mit Saitenspiel für deine Treue, mein Gott. Ich will dir zur Harfe Lob singen, du Heiliger Israels. Meine Lippen und meine Seele, die du erlöst hast, sollen fröhlich sein und dir Lob singen. Auch meine Zunge soll täglich reden von deiner Gerechtigkeit. Denn zu Schmach und Schande werden, die mein Unglück suchen.
1: Der Friedefürst und sein Reich. 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
0: Gott, gib dein Gericht dem König und deine Gerechtigkeit dem Königssohn, dass er dein Volk richte mit Gerechtigkeit und deine Elenden rette. Lass die Berge Frieden bringen für das Volk und die Hügel Gerechtigkeit. Er soll den Elenden im Volk Recht schaffen und den Armen helfen und die Bedränger zermalmen. Er soll leben, solange die Sonne scheint und solange der Mond währt von Geschlecht zu Geschlecht. Er soll herabfahren wie der Regen auf die Aue, wie die Tropfen, die das Land feuchten. Zu seinen Zeiten soll blühen die Gerechtigkeit und großer Friede sein, bis der Mond nicht mehr ist. Er soll herrschen von einem Meer bis ans andere und von dem Strom bis zu den Enden der Erde. Vor ihm sollen sich neigen die Söhne der Wüste, und seine Feinde sollen Staub lecken. Die Könige von Tarsis und auf den Inseln sollen Geschenke bringen, die Könige aus Saba und Sheba sollen Gaben senden. Alle Könige sollen vor ihm niederfallen, und alle Völker ihm dienen. Denn er wird den Armen erretten, der um Hilfe schreit, und den Elenden, der keinen Helfer hat. Er wird gnädig sein den Geringen und Armen, und den Armen wird er helfen. Er wird sie aus Bedrückung und Frevel erlösen, und ihr Blut ist wert geachtet vor ihm. Er soll leben, und man soll ihm geben vom Gold aus Saba. Man soll immer dafür ihn beten und ihn täglich segnen. Voll stehe das Getreide im Land bis oben auf den Bergen. Wie am Libanon rausche seine Frucht. In den Städten sollen sie grünen wie das Gras auf Erden. Sein Name bleibe ewiglich. Solange die Sonne währt, blühe sein Name. Und durch ihn sollen gesegnet sein alle Völker, und sie werden ihn preisen. Gelobt sei Gott der Herr, der Gott Israels, der allein Wunder tut. Gelobt sei sein herrlicher Name ewiglich, und alle Lande sollen seiner Ehre voll werden. Amen, Amen. Zu Ende sind die Gebete Davids.

Menschen, sehr viel. Und jeder von ihnen hat auch ein Ziel. Reichtum ist vieler Menschen Streben und Trachten. Doch wollen wir uns das genauer betrachten. Wie viel hab ich schon im Leben erreicht, darüber so mancher vor Neid wohl erbleicht. Ein Haus, das besitz ich und Autos dazu, ich trag teure Kleidung und hab viele Schuh. Ich bin sehr gebildet, gereist bin ich viel, ich hatte schon sehr viele Länder zum Ziel. Ich trag einen Titel, Doktor nenn ich mich, ich kenn reiche Leute und Einfluss hab ich. Ich hab eine gute und sehr hübsche Frau, mit der ich mir meine Familie aufbau. Die Kinder, sie machen das Leben mir reich, wenn ich sie so sehe, mein Herz wird dann weich. Du sprichst viel von dir und was du geschafft, was du schon erreicht hast und von deiner Kraft. Doch Gott, den vergisst du und redest dir ein, die Welt sei entstanden vom Urknall allein. Nein, Gott ist der Schöpfer, der alles gemacht, die Welt und die Menschen und auch deine Kraft. Und er fordert Rechenschaft einst im Gericht, mein Freund, ob du es glauben willst oder auch nicht. Zum Kornbauer sagte dann einst mal der Herr, was nützt dir dein Reichtum und Mühen so schwer? Heut Nacht werde ich fordern die Seele von dir und du nimmst nichts mit, es bleibt alles hier. Gott gab dir Gelingen, die Kraft und das Geld, doch was nützt dir dieses, wenn Glauben dir fehlt? Was bringst du ihm mit, wenn vor Gott du wirst stehen? Denn Reichtum und Ansehen vor Gott nicht bestehen. Schenk Gott heut dein Leben, gib ihm deine Zeit, hilf andern und sei stets zum Guten bereit. Denn das ist der Reichtum, der ewig besteht, auch dann, wenn dein Leben zu Ende hier geht. Amen.

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Und es wird gepredigt werden, das Evangelium vom Reich in der ganzen Welt zu einem Zeugnis über alle Völker, und dann wird das Ende kommen.

bist Retter meines Herzens und immer noch da. Du bist Alpha und Omega und das ist immer noch wahr. 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Du reichst bis in mein Herz und Millionen Mal so weit. Du bist Zeit und Unendlichkeit. Deine Liebe reicht so weit, dass dein Leid mich befreit bis in alle Ewigkeit. 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

0: wo steckt ihr? Kommt ihr jetzt endlich zum Ausmisten runter?
1: Thomas und Alexander spielen mal wieder auf dem Heuboden. Was sollte man auch sonst bei dem Wetter tun? Seit Tagen regnet es ununterbrochen in Winkelstedt. Doch unter dem Scheunendach hört sich das Prasseln des Dauerregens recht gemütlich an. Dort oben, hoch über dem Geräteschuppen und den Stallungen des Bauernhofs, graben sich die beiden Brüder seit Tagen Gänge und Höhlen. Ein weit verzweigtes Labyrinth ist im raschelnden Heu entstanden. Ein genialer Schlechtwetter-Abenteuerspielplatz. Und ganz besonders spannend. An ein paar Stellen kann man durch Ritzen und Astlöcher in den Bodenbrettern nach unten blicken, ohne dabei selbst gesehen zu werden. Lief da nicht eben Mama vorbei?
2: Guck mal, Thomas, da unten. Unsere Katze hat sich ausgerechnet im Trichter unserer Schrotmühle gemütlich gemacht. Wenn Papa jetzt die Mühle anschaltet, gibt's Katzengulasch.
3: Hör bloß auf. Ksch, Molle, auf. Weg da. Das ist viel zu gefährlich.
0: Thomas, Alexander, ich habe euch doch gerade da oben gehört. Kommt ihr jetzt sofort zum Ausmisten runter? In einer Stunde ist Abendessen.
2: Thomas, ich glaube, Mama ruft dich.
3: Was? Ich habe nichts gehört.
0: Alexander!
3: Nö, die ruft dich.
0: Alexander, wird's bald. Ich weiß genau, dass ihr da oben seid. Kommt sofort da runter.
3: Siehst du, die ruft dich.
2: Vorhin hat sie aber nur dich gerufen.
3: Ja und? Jetzt ruft sie dich. Los, geh schon, sonst gibt's Ärger.
1: Voller Unlust krabbelt Alexander aus dem raschelnden Heu. Dann klettert er die senkrechte Holzleiter hinunter, überspringt die letzten 3-4 Sprossen und landet auf dem Stallboden vor seiner Mutter. Seine Kleider und Haare sind mit Heuhalmen übersät.
0: Alexander, jetzt wird's aber auch Zeit. Wo bleibt Thomas? Ich rufe euch schon seit 5 Minuten. Muss ich denn immer 10-mal rufen, bis ihr endlich kommt? Los an die Arbeit!
2: Thomas! Siehst du, Mama hat doch dich gemeint. Komm schon, du Vollpelz!
1: Doch oben auf dem Heuboden regt sich nichts. Eine ganze Weile starren Mutter und Sohn die lange Leiter hinauf. Aber es bleibt alles ganz ruhig. Alexander und seine Mutter schauen sich ratlos an. Ist Thomas da oben etwas zugestoßen? Flink wie ein Wiesel klettert Alexander die Leiter wieder rauf und stöbert im tiefen Heu. Wo steckt sein Bruder denn plötzlich? Irgendwas stimmt da nicht. Doch da sieht er ihn. Thomas sitzt seelenruhig auf einem Heuballen und knotet eine Schnur auf.
2: Thomas, hörst du schlecht? Wir dachten schon, du bist im Heu erstickt.
3: Was? Wer ruft mich? Ich höre hier oben nur das Heu rascheln und den Regen prasseln.
0: Jetzt reicht's mir aber. Ich kann dich von hier unten ganz genau verstehen, trotz Regen und Rascheln. Und meine Ohren sind 20 Jahre älter als deine. Dafür bekommst du 2 Tage Stubenarrest und kannst heute den Stall allein ausmisten. Komm sofort herunter, du Schauspieler. Das werde ich deinem Vater sagen.
1: Tja, so ist das. Wenn man etwas nicht gerne hören möchte, stellt man sich einfach taub und macht sich aus dem Staub. Doch Thomas schämt sich jetzt dafür. Seine Mutter hat ihn genau durchschaut. Er hat gedacht, die Ausrede mit dem Regen könnte sie vielleicht überzeugen. Aber einer Mama macht man so schnell nichts vor. Es war wirklich nur seine Faulheit. Missmutig stochert Thomas jetzt im Stall mit der Mistgabel zwischen den Beinen der Kühe. Nun kann er die ganze Arbeit alleine machen. Und dann auch noch 2 Tage Stubenarrest. Das schmerzt. Ausgerechnet morgen wollten doch alle roten Milane zu Stolzensteins ins Heulabyrinth kommen und das Kanalrattenspiel spielen. Ach, zu dumm.

0: Erst eine Stunde später kommt Thomas' Mutter wieder an die offene Stalltür und ruft:
1: Thomas, komm jetzt rein, wasch dich gründlich. Das Abendessen ist fertig, es gibt Pizza.
0: Das braucht man ihm nicht zweimal zu sagen. Die Mistgabel fliegt in die halbvolle Schubkarre und Thomas spurtet zum Haus. Seine Stiefel schleudert er wie Gummigeschosse vom Fuß, während er sich gleichzeitig mit den Händen noch etwas Heu aus den Haaren strubbelt. Seine Geschwister hocken schon auf der Eckbank. Eine Zehntelsekunde später sitzt auch er vor seinem duftenden Pizzateller und leckt sich die Lippen.
2: Mozzarella mit Salami, meine Lieblingspizza. Danke, Mama.
1: Theo, können wir jetzt beten? Die Pizza wird kalt. Thomas, hast du dich auch gewaschen?
2: Ja.
1: Zeig mir mal deine Finger.
0: Als Thomas verschämt seine Hände ausstreckt, glänzen seine Handflächen mistgabelbraun. Seine Ärmel sind noch immer voller Heu und die Fingernägel tragen alle einen Trauerrand.
1: Was? Du behauptest, du hast dich gewaschen?
2: Ja, heute Morgen.
1: Das geht zu weit. Ich sagte dir, du sollst dich erst gründlich waschen, bevor du zum Essen kommst, und dann lügst du mich auch noch frech an?
2: Aber ich habe mich doch heute Morgen...
3: Thomas, sei sofort still. Geh jetzt ins Bad und danach ins Bett. Du musst gehorchen lernen.
0: Empört schicken die Eltern Thomas vom Tisch. Tja, das wird ein harter Abend für Thomas. Sein Magen knurrt auf Hochtouren. Wenn es doch wenigstens Grießbrei statt Pizza gegeben hätte. Und dann auch noch die zwei Nachmittage Stubenarrest. Das wird bitter.

0: Gelangweilt sitzt Thomas, der schwerhörige Stolzensteinjunge, auf der Bettkante und blättert lustlos in alten Comics. Von unten hört er die Tischgespräche und das Geschirr klappern. Aus seinem Fenster sieht er auf den Giebel der Scheune. Tja, da oben werden morgen die roten Milane das Kanalrattenspiel spielen. Eine Art Räuber und Gendarm im Heu. Ihre ausgelassenen Rufe wird er sogar noch unter der Bettdecke hören, die er sich jetzt mürrisch über beide Ohren zieht, um wenigstens das Essen nicht mehr zu hören. Tja, seine Ohren sind in Ordnung, aber sein Herz hört so schlecht. Thomas ist klar, er ist einfach nur ungehorsam gewesen. Und das gleich mehrmals. Es tut ihm auch wirklich leid. Plötzlich hört Thomas Schritte vor seiner Tür.
1: Papa?
2: Mein Junge, ich muss unbedingt noch mit dir reden. Aber ich möchte wissen, ob du zwei Dinge auf einmal kannst. Mir zuhören und zugleich noch etwas anderes tun.
1: Was?
0: Theo holt aus seiner grünen Jackentasche zwei Dinge hervor. Ein kleines Büchlein und ein in Alufolie gewickeltes Päckchen. Behutsam legt er beides auf Thomas' Schreibtisch. Dann wickelt er die Alufolie auf und reicht den Inhalt seinem Sohn.
2: Tommy, kannst du zugleich die Ohrenspitzen und Mozzarella-Pizza essen? Dann pass mal gut auf, ich lese dir etwas aus dem Markus-Evangelium vor. Kapitel 6, Vers 3. Und die Leute fragten sich erstaunt, ist dieser nicht der Zimmermann, der Sohn der Maria und ein Bruder von Jakobus und Joses und Judas und Simeon?
0: Etwas verwirrt kratzt sich Thomas kauend am Kopf.
2: Thomas, weißt du, um wen es hier geht? Über wen sind die Leute so erstaunt?
1: Ja klar, über Jesus.
2: Na prima, das klappt ja anscheinend, Essen und Zuhören. So, wie heißen die Brüder von Jesus?
1: Simon? Jakobus? Mehr habe ich mir nicht behalten.
2: Ich helfe dir. Und noch Joses und Judas.
1: Die fangen alle mit J an.
2: Genau, aber noch mehr. Die haben alle zwei Silben. Josef, Jesus, Joses, Judas. Die klingen alle vier sehr ähnlich, oder? Die vier Namen fangen alle mit J an und haben nur zwei Silben. Besonders Joses und Jesus kann man ganz leicht verwechseln, oder?
1: Vielen Dank für die feine Pizza. Aber warum machst du mit mir so ein Bibelquiz über Josef und Jesus und Joses?
2: Tja, Tommy, weil das etwas mit dir zu tun hat. Überleg doch mal, wenn damals Maria ihren Sohn zum Aufräumen oder Anpacken rief, Jesus, kommst du bitte? Wie leicht hätte er sich dann herausreden können? Ich hatte Josef verstanden.
1: Oh, verstehe.
2: Wirklich? Dann liest doch bitte noch diesen Vers hier.
1: Epheser 6, Vers 1. Ihr Kinder, gehorcht euren Eltern im Herrn, denn das ist recht.
2: Ja, das hat der Herr Jesus getan, obwohl er Gottes Sohn ist, hat er Gehorsam gelernt. Er war seinen Eltern gehorsam und ordnete sich ihnen unter. Das Unglaubliche ist, was hier in Philipper 2, Vers 8 steht. Er wurde gehorsam, gehorsam bis zum Tod. Ja, zum Tod am Kreuz. Sein Gehorsam ging so weit, dass er zum Sterben bereit war.
1: Papa, ich bin so anders als Jesus. Ich bin so schlecht und ungerecht. Allein heute habe ich mehrmals gelogen und bin ungehorsam gewesen. Kannst du mir bitte verzeihen? Es tut mir echt leid, dass ich nicht gehorcht habe.
2: Weißt du, Tommy? Dein Ungehorsam, deine Sünde nahm Jesus auf sich. Er wollte mit dir den Platz tauschen. Er war Gott gleich und wurde doch ein Mensch. Er wurde ein Junge wie du. Er hatte nervige Eltern wie du. Er bekam unbequeme Aufgaben wie du. Aber er blieb gehorsam, ohne eine Sünde. Dennoch wurde er bestraft und getötet. Wofür?
1: Ich verstehe, für mich, wegen meinem Ungehorsam.
2: Genau, und jetzt liest noch, was hier in Römer 5.

In dieser Nacht gibt Thomas sein Leben an Jesus ab. Er betet und nennt Gott alle seine Sünden. Am nächsten Morgen entschuldigt er sich aufrichtig bei seinen Eltern für den vielen Ungehorsam und seine Faulheit. Als er seine Mutter um Entschuldigung bittet, muss er sogar weinen. Am Nachmittag gab es dann das geniale Kanalrattenspiel der Roten Milane. Nur einer muss währenddessen seinen Arrest abbrummen. Wirklich? Und wieso wieselt dann auch Thomas mit riesiger Freude durch das Heulabyrinth? Sein gnädiger Vater hat den Stubenarrest in einen Scheunenarrest umgewandelt.

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1: Heilung, innere Heilung, Fortsetzung vom Freitag letzte Woche. Heilung der Persönlichkeit, und heute geht es mir, wie werde ich geheilt, innerlich, seelisch, geistlich. Und so viele Menschen sind verletzt, viele sagen das nicht, wir pudern uns, wir setzen uns eine Maske auf oder spielen den braven Menschen, zeigen die Zähne und sagen, ich bin glücklich, aber innen drin ist zum Heulen und zum Kotzen. So, wie werde ich gesund, wie werde ich geheilt, darüber will ich mir Gedanken machen heute Abend. Denn eines der großen Themen als Pastor, als Seelsorger war immer wieder die innere Heilung. Innere Heilung, immer wieder in der Seelsorge, da ist so viel Ablehnung, so viel Widerwärtigkeit, die man erlebt hat, schon im Mutterleib, in Kindesbeinen an. Und so weiter ist man schon verdorben worden, versaut worden und vermurkst worden, was auch immer gewesen ist. Und wenn wir zum Heiland kommen, der Heiland stellt uns wieder her. Halleluja. Lob und Dank. Ich möchte ganz herzlich einladen, die Predigten, die gehalten worden sind, zu hören. Wir haben eine gute Predigt Samstag gehabt, letzte Woche. Gott steht dir bei. Dann von der Faszination des Glaubens. Es ist fantastisch, an Gott zu glauben, Gott zu vertrauen, auf Jesus zu schauen und einfach die Hoffnung zu haben im Leben. Und einfach die Hoffnung ist, was uns hält, was unserem Leben hält. Hört die Predigten an. Leider haben wir gestern ein bisschen technische Probleme gehabt, aber die Predigt war gut. Aber beim Wiedergeben im Internet, irgendwie, ja, da musst du gut hinhören. Vielleicht ist es sogar gut, dass du gut hinhörst und die Ohren spitzt und extra dein Ohr an Lautsprecher legst, dass du es gut verstehst. Ich werde die Predigt vielleicht irgendwann mal noch nachhalten, aber es ging einfach um das Recht, um dein Recht. Gott sorgt für dein Recht. Wir leben in einer ungerechten Welt. Bei uns auf dem Reichstag steht ganz groß dem deutschen Volk, aber da spürt man, sieht man so wenig, was dem deutschen Volk widerfährt. Da werden Gesetze gemacht und was auch immer ist. Die Ungerechtigkeit nimmt überhand und die Liebe erkaltet bei vielen. Das ist der Fakt in dieser Welt, in der wir leben. So, Gott sorgt aber für dein Recht, für das Recht der Auserwählten, der Kinder Gottes. Also gib nicht auf, vertraue dem Herrn, der Herr wird Recht schaffen. Und wie das so weitergeht, auch hier heute, eigentlich eine Fortsetzung von dem, was gestern gewesen ist. Gott sorgt für dein Recht. Wie heilen meine inneren Verletzungen? Ganz herzlich lade ich dich dann ein. Für morgen früh habe ich noch eine gute Botschaft. Weißt du, eine Zugabe. So Sahne, bisschen drauf auf dem Pudding oder was auch immer ist. Gott will das Beste für dich. Er will das Beste für dich. Weißt du, das Gute, nicht nur das Gute, sondern es war sehr gut, als er den Menschen geschaffen hat. Sehr gut. Das, alles andere war immer nur gut. Aber als er den Menschen schuf und dann die Eva schuf und alles, was er gemacht hat, es war sehr gut. Halleluja. Gott macht gute Geschäfte, gute Sachen und Gott hilft uns. Dann am Mittwoch werde ich über das Beten sprechen. Beten ist das Atmen der Seele. Richtig beten. Wie bete ich richtig? Was für Gebete spreche ich? Oft kommen Leute zu mir und sagen, Pastor, was für Gebet soll ich sprechen? Was soll ich beten? Kannst du mir ein Gebet aufschreiben? Weißt du, es gibt genug aufgeschriebene Gebete. Du solltest beten, wie es dir ums Herz ist. Und so beten, wie dir der Schnabel gewachsen ist. Gott vergebe mir, dass ich das sage. Aber einfach so, ja, wie du das fühlst, da sag ihm, wo dir der Schuh drückt. Das, was dir belastet, das, was dich bedrückt, sag es ihm einfach. So, wo betet man am besten? Wie betet man am besten? Und ich habe einige Tipps aus meiner persönlichen Erfahrung gehabt, ganz tolle Erfahrungen gemacht, wenn ich so draußen als junger Christ um den Baggersee rumging und lief und einfach so in meinen Gedanken mit Gott beschäftigt war. Und dann höre ich plötzlich die Stimme Gottes, dass er mich bei meinem Namen ruft. Das war fantastisch, ein großes Erlebnis am Baggersee. Also dort kannst du beten. Wo betet man Gott am besten an und wie betet man Gott an? Jesus hat ja gesagt, im Geist und in der Wahrheit, das ist ein Schlüssel. Dann nächsten Freitag, schon Februar, der Monat ist schon rum. So, und dann Freitag haben wir das Thema dann, achte auf die kleinen Anfänge. Gott fängt immer klein an. Der Teufel kommt immer ganz groß und da ist nichts dahinter. Aber bei Herrn, beim Heiligen Geist, das fängt ganz klein an. Samstag wird das Thema sein, kommen Samstag, jetzt ist die richtige Zeit. Nicht nur dieses Wort jetzt, So viele Leute sagen jetzt und hier, nein, die richtige Zeit. Die richtige Zeit ist zu deinen Lebzeiten, heute, wenn du die Stimme des Herrn hörst. Jetzt ist der richtige Augenblick, was zu tun, solange du noch jung bist, solange du noch

spreche nicht zu viel. Ich habe in meinem Dienst, in meinem Leben erfahren, wenn du Gottes Wort ernst nimmst, dann geschehen Zeichen und Wunder. Du musst das Wort Gottes ernst nehmen. Und das Wort Gottes ist nicht nur die Bibel. Das Wort Gottes ist das Sprechen des Heiligen Geistes zu deinem Herzen. Aus dem Wort Gottes, aus der Predigt, aus den Gesprächen, was auch immer ist. Gott hat so viele Arten und Weisen, wie er mit Menschen spricht, wie er sich Menschen offenbart, wie er wirkt zu Verletzungen. Viele Menschen sind frustriert, enttäuscht, verbittert. Sie haben so wie dieser Absalom, der erste Sohn Davids, eigentlich, der sollte König werden. Aber da ist was passiert. Der Vater hat Ehebruch begangen und was weiß ich, jemand umgebracht, den Uriah, und der Bathsheba zur Frau genommen und dann Salomo als König eingesetzt, also ihm vor die Nase gesetzt. Und dieser Absalom hat ein unsichtbares Brandmal gehabt. Und so viele Menschen laufen mit einem unsichtbaren Brandmal. Weißt du, die protestieren gegen, er protestiert gegen den Vater. Er will ihn vom Thron stürzen, er hat Ungerechtigkeit erlebt und jetzt versucht er das alles irgendwie auszubügeln, glatt zu machen. Und zu viele kämpfen und wissen gar nicht warum. Äußerlich war er vollkommen, tolles Haar, volles Haar, verstehst du, dass er sogar in der Eiche hängen geblieben ist, als er auf der Flucht war. Und dann sagt der David, als er betet in seiner Trauerklage, Todestotenklage, dann sagt der Junge: Lieber sollte ich sterben. Ich bin schuld an dem, was alles passiert ist. Viele Väter wissen es nicht, viele Mütter wissen es nicht, haben keine Ahnung. Ich möchte über diese Dinge sprechen heute, und zwar Klartext. Klartext. Viele wissen nicht, wo die Ursachen kommen. Weißt du, die glauben an Jesus, die glauben, dass sie und ihr Haus gerettet werden, und die Kinder gehen gerade flöten. Verstehst du, die verlassen das Haus. So viele Gründe, ich werde darüber sprechen. Dieses unsichtbare innere Brandmal ist da. Du protestierst, du kämpfst, du arbeitest dagegen, du willst was beweisen deinen Eltern, weil die nur nach Noten gingen, dass dir soll was werden. Aber du hast eine ganz andere Veranlagung, eine ganz andere Berufung. Ich werde heute den Ismael nehmen. Der Ismael, nicht den Isaac, den Träumer, den Phantasten da, der einfach auf der Wiese, in der Wüste rausgeht und da betet und dann auf dein Wunder wartet. Ich werde heute den Ismael nehmen. Der Ismael ist der erstgeborene Sohn Abrahams. In aller Liebe, kannst denken, was du willst. Verstehst du, die Christen, die denken, Ismael, Isaac, da kommt Israel, da kommt Christus, gewiss. Aber ich will die Geschichte dir von Ismael aufarbeiten. Denn wir haben die Probleme, die wir heute haben, hängen sehr mit Ismael zusammen, die Araber. Alle Araber, die Moslems, die kommen von Ismael her. Und Ismael war der erstgeborene Sohn Abrahams nach dem Fleisch. Sie wollten so haben, haben es auch gekriegt. So, in aller Liebe. Als Beispiel nehme ich den Ismael, Sohn eines gesegneten Vaters, kommt aus einem frommen Haus, hat unzählige Verletzungen erlebt. Diese Verletzungen möchte ich nicht haben, die Ismael erlebt hat. Verstehst du, dem schlimmsten Menschen würde ich das nicht zumuten. Nicht gewollt. Verstehst, verjagt, die Mutter, was die alles so erlebt hat, als Putzfrau. Zuerst wurde sie missbraucht und dann als Putzfrau degradiert und dann haut sie ab. Und ich will etwas sagen, Kinder aus gläubigen Familien leiden oft sehr, sehr, sehr tief unter der Last ihrer Eltern. Unter der Last, nicht die Last, die sie tragen, sondern was sie angestellt haben, was sie den Kindern eingebrockt haben. Warum es das geworden ist, was geworden ist. Ich werde nie vergessen, in Stuttgart, der Pastor, der vor mir dort war, seine Familie, der hat 5 Kinder gehabt. Keines dieser 5 Kinder geht in die Gemeinde, aber es sind gottesfürchtige Menschen. Und einmal habe ich den Sohn besucht, den Ältesten besucht, dann sagte er mir ganz frei, ich möchte mit der Gemeinde nichts zu tun haben. Die Gemeinde hat meine Kindheit aufgefressen. Wenn Gäste kamen, man hat alles für die Gäste gemacht, für die Gläubigen gemacht, ja, man hat gedient und so weiter. Und wir Kinder mussten ins Zimmer gehen und die haben unseren Kuchen aufgefressen. Verstehst du? In aller Liebe, verstehst du? Die haben alles gekriegt und wir haben nur noch Reste bekommen. Und ich verstehe so einen Sohn oder so eine Tochter. Kinder sind tief erschüttert und enttäuscht von Religion, Gemeinde und Kirche. Die Kirche, die Gemeinde, was es auch immer ist, ich werde nach ein paar Sachen noch sagen, was mir groß geworden ist in der Seelsorge. Ich plaudere aus der Seelsorge. Ich nenne keinen Namen, aber ich könnte Geschichten erzählen über Geschichten.

0: Die Kirche, die Gemeinde hat meine Jugend aufgefressen. Ich muss vorstellen, da sagt es, ich bin gottesfürchtig, ich lese meine Bibel, ich bete, aber ich möchte mit der Kirche und Gemeinde und den frommen Leuten nichts zu tun haben. Ich bin gebrannt. Auch wieder so ein unsichtbares Brandmal. Bin gebrannt von den ganzen Christen. Alles sind nur Heuchler. Ich sagte es, das hat er mir gesagt. Und weißt du, du musst verstehen, um was es geht, warum Kinder, gläubige Eltern nicht mehr, die gehen in Gottesdienst bis zu einem gewissen Alter, sobald sie in der Pubertät sind, sagen, Papa, Mama, ich mache das nicht mit. Wir sind gezwungen worden, da schön zu sitzen, brav zu sitzen, zu singen, zu beten. Aber es war nicht ihre Überzeugung. Sie mussten. Verstehe, warum viele junge Leute nicht mehr in die Gemeinde gehen. Eltern, und jetzt komme ich noch zu einem Punkt. Eltern, Vater, Mutter, ist selber schuld, warum ihre Kinder nicht in die Gemeinde gehen, nicht mehr Gottes Wort hören. Gott hat mir eine Offenbarung mal gegeben. Ich predige, während ich in der Predigt war, kommt mir ein Gedanke. Johannes der Täufer. Johannes der Täufer war die Stimme Gottes. Und dann sehen wir, was die Tänzerin da will. Gib mir den Kopf des Johannes. Und die Stimme Gottes wurde getötet durch diese Tänzerin. Und dann gibt sich Herodes als die Stimme Gottes aus. Aber der verfault am lebendigen Leib nachher. Nur nebenbei, die Stimme Gottes war getötet. Und dann hat Gott mir etwas gezeigt. Nach dem Gottesdienst, zu Hause am Mittagstisch, da wird erzählt, du, der Chor hat nicht gut gesungen. Die Predigt war nichts. Der Pastor, der sollte vielleicht, wir sollten mal einen neuen Pastor wieder haben. Der Kopf muss rollen, verstehst du? So redet man am Tisch. Und dann wundert man sich, wenn die Kinder sagen, du, also von diesem Verein, mit diesem Verein möchte ich nichts zu tun haben. Mit diesen Frommen. Aber ich bin Gott dankbar. Ich erlebe auch durch diese Internetpredigten immer wieder, ich bin so begeistert. Vor gar nicht so langer Zeit schrieb mir jemand, wo ich persönlich die ganze Familie kenne und die Familie, die Eltern zu mir mal im Gottesdienst auch kamen in Süddeutschland, dann schreibt mir der Junge, weißt du, ich habe Gott verloren durch meine Eltern. Gott kann man durch seine Eltern verlieren, durch die Gemeinde, und ich wollte nichts mehr mit Gott und Kirche zu tun haben. Und dann zufällig höre ich eine deiner Internetpredigten. Und ich habe wieder zum Heiland zurückgefunden. Aber nicht zur Gemeinde, zum Heiland. Und das ist mir so, weißt du, das bewegt mich, das trifft mich. Weißt du, die Leute finden zum Heiland, aber nicht mehr zur Gemeinde. Und so viele sitzen irgendwo rum. Ich darf ganz frei sagen, ich bin begeistert von dieser Arbeit, die ich hier tun darf im Namen des Herrn. Ich darf predigen hier, und das ist nur mein Studio. Gar nichts weiter. Aber ich predige zu vielen Hunderten, Tausenden von Menschen. Heute, wenn diese Predigt fertig ist, jeden Tag, und das haben wir festgestellt jetzt kürzlich, wir gucken immer wieder nach, wie viele Leute uns anrufen und wie und was und wie viele Leute die Predigt hören, und wir haben festgestellt, jeden Tag, etwa 700 bis 1000 Leute hören die Predigt. Auch diese Predigt, jetzt im Augenblick, die ich halten werde, wenn ich Amen gesagt habe, außer die eine, die gestört ist. Und manchen Tagen bis 2000 Leute, je nachdem, was für Thema ist. Aber man muss vorstellen, heute Abend, diese Predigt, etwa 700 bis 1000 Leute hören heute und morgen diese Predigt. Und so läuft weiter. Und ich bin begeistert. Und vor allem Leute, die nicht mehr zur Gemeinde gehen. Nicht mehr mit Religion was zu tun haben wollen. Die sitzen zu Hause, weil sie frustriert sind vom Elternhaus. Und genauso wie dieser Junge, der schrieb mir und hat sich bedankt für die Predigten. Ich motiviere ihn, wahrscheinlich jetzt auch. Da weiß es nicht. Aber ich denke an ihn und ich denke an viele andere. Die Stimme Gottes wurde getötet. Gott muss andere Wege, andere Möglichkeiten finden, um Menschen zu erreichen. Und er erreicht das, Gott sei Dank. Und ich bin ganz dankbar fürs Internet und für diese Möglichkeiten, die wir haben. So, man muss sich manchmal wundern, wie Gott manchmal Menschen erreicht. Und wie er Menschen wieder segnet. Gott gibt niemand auf. Auch nicht die Kinder von ungläubigen Eltern. Ich erlebe immer wieder Leute, die hier, wo die Eltern hier ab und zu mal zum Gottesdienst kommen, die Kinder hören regelmäßig meine Predigten. Ich bin verblüfft. Die erzählen mir und schreiben bei dir, wenn sie mal anrufen oder wenn ich was von ihnen will oder so. Du, ich höre, du hast das und das gesagt. Die wiederholen mir meine Worte. Und ich bin begeistert. Die hören es, aber die gehen nicht in eine Gemeinde. Schlimm. Es ist schlimm auf der einen Seite. Aber man muss die Sache Gott anheimstellen und Gott die Sache überlassen. Warum, wieso und weshalb? So, Gott hat seinen Weg. Und ich möchte an dem Bild vom Ismael hier diese Geschichte aufarbeiten, damit du verstehst, Gott gibt niemanden auf. Jeder ist ein Erstgeborener. Halleluja. Jeder ist ein Berufener. Jeder ist ein von Gott Erwählter. Lob und Dank. So, die Kinder und so weiter, die im Haus sind, das steht zwar in der Bibel, du und dein ganzes Haus, ihr werdet gerettet. Aber die sehen so viel Heuchelei bei den Eltern, das Doppelleben. Wenn ihr, weißt du, und die Kinder beobachten sehr genau Vater und Mutter, was sie machen. Verstehst? Da heben sie Hände hoch und beten und jubeln und jauchzen und zu Hause schlagen sie sich. Verstehst du? Das erlebt man. Das erlebt man. Das ist der Fall. Und sie sagen, also, weißt du, alles schön und gut, aber wie ihr vorlebt, wir haben kein Beispiel an euch. Und weißt du, nicht nur unsere Worte und nicht nur unser Glaube ist ausschlaggebend, sondern wie wir leben und vorleben. Sie sagen es nicht, aber ich bin auch gerade dieser Familie da mit den 5 Kindern, Pastorenfamilie, verstehst du, der Vater hat sehr viel für den Herrn Jesus gemacht und sich für den Herrn Jesus aufgeopfert und aufgearbeitet. Weißt du, man sollte denken, ja, wunderbar, aber keines der Kinder geht in den Gottesdienst, will was mit der Gemeinde zu tun haben. Weißt du, die sind ehrlich, die sagen nichts, denn du sollst Vater und Mutter ehren. Sie haben Achtung vor ihren Eltern. Sie wissen, die haben es gemacht, aber in ihrem Unverstand. Wir eifern manchmal für Gott und wir setzen es falsch an. Und dann hat gerade dieser Sohn mir gesagt damals, weißt du, ich ehre meinen Vater. Ich weiß, mein Vater hat den Herrn lieb über alles in der Welt. Aber er hat uns vergessen. Und viele haben die Prioritäten falsch in ihrem Leben gesetzt. Weißt du, zuerst sollst du Jesus lieben über alles, als dein Herrn und dein König. Aber da heißt das noch nicht, dass du die Gemeinde dann als nächstes liebst. Nein, zuerst kommt Jesus, dann kommst du, dann kommt deine Familie und dann erst kommt die Gemeinde. Dann kommt vielleicht deine Firma noch vorher. Da gibt es noch so viel anderes, was noch dazwischen kommt. Prioritäten setzen. Und viele haben keine Prioritäten gesetzt in ihrem Leben. Keine Prioritäten. Und deshalb läuft da vieles schief. Deshalb in meiner Bibel heißt, trachtet zuerst nach dem Reich Gottes und seiner Gerechtigkeit. Und dann wird euch solches zufallen. Und die Gerechtigkeit Gottes ist, dass du für deine Familie zuerst mal sorgen musst. Dass nach Jesus und dir kommt deine Familie, dein Nächster. Und deine Nächster sind deine Familienangehörige. Denn in meiner Bibel heißt es, wenn du deinem Haus nicht vorstehen kannst, wie willst du dann der Gemeinde Gottes vorstehen? Dem Volk, der Gemeinde. Und wir haben eine Verantwortung für unsere Familien. Du hast nicht die Verantwortung für die Welt, dass du die Welt evangelisierst und alle bekehrst. Aber du hast eine Verantwortung für deine Familie, deine Kinder, deinen Partner, deine Partnerin, dass du die in den Himmel bringst. Was nützt es, du predigst der ganzen Welt und selber sogar noch verwerflich wirst, wie die Bibel sagt. Weißt du, wir können 100 Mal da proklamieren, ich und mein Haus, wir werden gerettet, ich und mein Haus, wir werden gerettet, wenn das Leben nicht stimmt. Josua sagt, ich und mein Haus, wir wollen dem Herrn dienen. Was die anderen machen, ist mir vollkommen egal. Und uns müssen die anderen, die Gemeinde und was weiß ich, alles egal sein. Zuerst kommt Jesus, dann kommt ich und dann kommt mein Haus. Ich und mein Haus, du kannst nur für dein Haus sprechen, nur für deine Familie sprechen. Deshalb ist es so wichtig, ich und mein Haus, wir wollen dem Herrn dienen. Trifft das wirklich für uns zu? Sind wir das? Oder wir verausgaben, zerarbeiten uns in der Menge unserer Aktionen und Aktivitäten? Ismael hat sich von dem Gott Abrahams, dem Gott seines Vaters, abgewandt und den Rücken gekehrt, dass sein Vater ihm die Treue gebrochen hat, ihn in den Stich gelassen hat, sein Versprechen, sein Gelübde nicht gehalten hatte. Wie auch immer. Weißt du, Abraham, Vater des Glaubens, der hat auch Mist gebaut. Und die Sarah ebenfalls. Verstehst? Und wir himmeln Leute an und denken, Mann, Vater der Gläubigen, aber der große Fehler gemacht. Ich komme noch darauf zu sprechen. Weißt du, wir müssen auch die Heiligen als Menschen ansehen. Und sie sind keine Superstars. Hinter mal hinter den Kulissen gucken. Und Verletzungen, so wie was der Ismael erlebt hat, die tun weh. Und die machen einen Menschen hart. Ismael ist hart geworden, sehr roh. Und es gibt keine natürliche Heilung für innere Verletzungen. Da kannst du auf der Kanapé oder Couch dich bei dem Psychiater hinlegen und alles erzählen und sagen, das ist und das ist und das ist. Kannst du eine Familiengeschichte aufrollen. Verstehst du? Du kannst nur aussprechen, aber das Problem, dieses Brandmal bleibt in deiner Seele. Aber Gott sei Dank, Gott gibt den Ismael nicht auf. Gott gibt uns nicht auf. Auch wenn wir verletzt und vermurkst und verschandelt sind. Ismael war in der Familie dort beim Abraham, Sarah und so weiter, war ein Stein des Anstoßes, das schwarze Schaf. Und vielleicht bist du das schwarze Schaf irgendwo gewesen in deiner Familie. Verstehst du? Der immer aufgefallen ist. Und man muss sich fragen, warum ist man das schwarze Schaf? Man will sich behaupten. Man wurde nicht anerkannt und man will sich durchsetzen. Ich bin auch wer. Mir steht auch was zu. Und dergleichen. Aber lass mal die Geschichte aufarbeiten. Abraham und Sarah haben diesen Ismael zu diesem schwarzen Schaf gemacht. Abraham und Sarah, diese Frommen, und ich spreche von Frommen, weil ich die Wahrheit kenne und habe gerade in dieser Familie damals gesehen, weißt du, der Bruder hat den Herrn lieb gehabt und seine Frau genauso. Und sie haben so viel für die Gläubigen getan, gerade nach dem Krieg. Da einfach aufgenommen, einfach zusammengerückt, wenn Gäste kamen und sie mussten sogar die Betten dafür die Gäste opfern. Weißt du, die haben gesagt, weißt du, unsere ganze Kindheit, wir haben von unserem Leben und unserem Vater nichts gehabt, nur noch beten und predigen. In aller Liebe, da hat den Herrn Jesus lieb gehabt und die haben Achtung gehabt vor ihren Eltern, aber ihren Gott wollten sie nicht haben. So, und ich möchte zuerst mal die Mutter hier hervorheben, diese Hagar, das war eine gekaufte Frau aus Ägypten, eine Magd Sarah. Und dieser Hagar, sie war rechtlos, sie musste sich fügen, sie war eine Ausländerin, eine Sklavin. Lassen wir mal diese Geschichte, mal, dass wir wissen, um was es geht, was da alles passiert ist. Sie wurde missbraucht, diese Mutter. Sie wurde missbraucht. Und denkt drüber nach, viele Menschen werden missbraucht heutzutage, ohne dass sie groß merken. Die denken, das ist ja legal, das ist rechtens, das ist in Ordnung. Und was damals passierte, war rechtens auch. Kann man jederzeit vor dem Richter treten. Wir wollen diese Geschichte mal rückwärts lesen. Hagar ist die Magd von Sarah. Abraham hat keinen Nachfolger. 10 Jahre lang sind sie schon im gelobten Land. Lot hat sich vom Abraham getrennt. Abraham ist sehr einsam. Hat keine Nachfolger. Wer übernimmt mein Erbe? Vielleicht der Eliezer, 1. Mose 15, Vers 2. Vielleicht dieser Eliezer aus Damaskus, mein Knecht. Aber ich möchte das Erbe nicht meinem Knecht geben, sondern meinem Sohn, rechtsmäßigen Sohn. Und Sarah will nicht mehr warten. Sie wartet schon so lange auf ein Kind. Und da heißt es, und der Herr verschloss ihren Leib, was er auch immer war. Ich kann da eine andere Geschichte erzählen noch. Und ich habe die letzten Tage irgendwo mal über die Sarah gepredigt, wie sie zu ihrem Sohn gekommen ist, zu ihrem Ismael, Isaac. Sarah sagte zu Abraham hier, lesen wir mal diese Geschichte, siehe, doch Gott hat mir Kinder versagt. Sie klagt Gott an, Gott hat mir Kinder versagt. Dann geh zu deiner Magd, oder zu meiner Magd, vielleicht kann ich durch sie ein Kind bekommen, eine Leihmutter, schon sehr fortschrittlich. Sarah klagt Gott an. Ismael ist eigentlich geboren aus Anklage. Ist zustande gekommen aus Anklage. Ja, ich habe keine Möglichkeit, aber probier es mal mit meiner Magd. Und Abraham, so sagt die Bibel, gehorchte der Stimme Sarahs. Abraham gehorchte der Stimme Sarahs. Weißt du, was Abraham war? Entschuldigung, Gott vergebe mir, wenn ich so sage, Pantoffelheld. Verstehst du? Der gehorchte statt der Stimme Gottes, gehorchte der Stimme Sarahs. Du siehst in der Bibel. Kannst aus der Bibel streichen, wenn es nicht passt. Abraham war also ein frommer Softi. Weißt, er gehorchte. Und das war die Sünde auch beim Adam. Verstehst du, Adam hätte Nein sagen können. Ich beiß nicht in den Apfel. Das ist nicht rechtens. Du siehst, der Mann versagt. Und wenn der Mann versagt, versagt die ganze Familie. Der Mann ist der Priester des Hauses. Und deshalb, wenn ich manchmal Leute traue, dann sage ich, du bist verantwortlich für deine Familie als Vater, als Mann, als Ehemann. Du bist verantwortlich. Wenn der Mann versagt, das Haupt versagt, dann macht die Frau, dann machen die Kinder, was sie wollen. Und hier ist die Geschichte. Er hört nicht mehr auf die Stimme Gottes, sondern auf die Stimme seiner Frau. Er hat sie lieb, aber was auch immer sein mag. Er hört auf sie. Sie hat das Kommando zu Hause. Sie hat die Hosen an. Sie sagt, jetzt mach du das. Eine ganz ungewöhnliche Geschichte. Geh doch zu meiner Magd, ob ich vielleicht durch sie einen Sohn bekommen könnte. Und jetzt pass auf, was die Sarah ist. Egoistin. Vielleicht bekomme ich einen Sohn. Ich weiß, es geht nicht, dass der Abraham jetzt einen Erben hat, denn Abraham soll der Segen durch Abraham weitergeben. Sie sucht sich selbst. Ich möchte einen Sohn haben. Ich möchte meinem Namen eine Ehre machen. Ich möchte etwas gelten. Ich möchte etwas werden. Du siehst, was die Hintergründe sind für die vielen Spannungen in der Familie. Ja, Ismael, verstehst du? Verletzungen liegen weit im Hintergrund, irgendwo versteckt. Ich möchte einen Sohn haben. Und Sarah hat sich damit abgefunden, dass sie keine Kinder kriegt und keine mehr bekommen kann. Aber jetzt sucht sie irgendwie eine Lösung. Luther übersetzt den Namen Sarah als Besserwisserei. Sie ist Besserwisserin. Sie denkt, ja, Gott kann mir vielleicht anders helfen. Sie versucht dem lieben Gott nachzuhelfen. Als Ismael geboren wird, so lesen wir, schauen wir in der Bibel, weißt du, da gibt es Streit und Zank in diesem Hause, da ist der Friede weg. Und das, was die Sarah empfiehlt und was die Sarah macht, ist ja unter allen Kanonen. Verstehst du? Da frage ich, wo ist die Sexmoral der Frommen? Und da kommt so vieles raus, verstehst du, in den Familien, was die Leute verletzt. Das war beim David genauso. Dieser fromme König Israels geht dazu der Frau und bringt den Mann um, damit er die Frau bekommen kann. Das sind so die biblischen Geschichten. Das ist die Moral der Frommen, der Heiligen. Eine Frau überredet ihren Mann, mit der Hausangestellten ins Bett zu gehen. Wenn das anstößig ist, dann weiß ich nicht, was anstößig ist. Verstehst du? Aber das empfiehlt sie. Also wenn sie die Gesetze Gottes nicht kennen würde, Gott hat sie rausgeführt aus so einer verdorbenen Welt, aus Ur in Chaldea. Und sie sagte sich, wenn ich selber nicht schwanger werden kann, dann sollen mir andere helfen. Das, die Magd. Und dann soll meine Magd mir einen Sohn bekommen und das wird als mein Sohn adoptiert und anerkannt. Abraham spielt hier mit und jetzt Abraham ist jetzt zwischen zwei Frauen jetzt geraten. Denn die Hagar muss eine sehr clevere Frau gewesen sein. Die war nicht die dümmste. In aller Liebe, wenn ich die Geschichte lese, dass sogar Gott zu ihr persönlich spricht, wie kaum zu irgendeinem Menschen. Aber er spielt eine unglückliche Rolle hier, dieser Abraham. Sarah geht es immer um sie selbst, um ihr Ansehen bei Abraham. Mein Sohn soll es sein. Und dafür missbraucht sie ihre Hagar, ihre Magd. Und so war es damals durchaus legal auf der einen Seite. Also ich will jetzt nicht sagen, dass es Verbrechen war. Es war legal in der damaligen Welt. Aber es war nicht rechtens. Es war nicht rechtens. Und vieles, was wir auch tun, ist es legal. Aber es ist nicht rechtens. Und dann hängt ein Schwanz da dran. Nachher. Eine ganze Geschichte. Und so war damals Gewohnheit, diese Sitte und so weiter. Aber jetzt sieh mal, was jetzt passiert. Sarah hätte mehr Rücksicht haben sollen. Jetzt, sie hat es eingebracht und dann hätte sie auslöffeln müssen. Aber nein, jetzt müssen andere auslöffeln. Abraham hat es auch mit eingebracht und jetzt muss dieser Ismael auslöffeln. David hat eingebracht, der Absalom muss es auslöffeln. Und so könnte ich die Geschichte jetzt in der Bibel aufzählen. Sarah sucht sich eine moderne Frau, das ist ihre Magd, eine tolle Frau wahrscheinlich, aber sie ahnt nicht, dass dadurch Probleme entstehen. Weißt du, die Leute sehen nicht über den Tellerrand hinaus, was da passiert, wenn wir uns auf bestimmte Dinge einlassen. Und es dauert nicht lange, die Hagar ist schwanger und hat Mutterfreuden, sie erwartet jetzt ein Baby, jede Frau ist glücklich darüber. Hagar ist nun jemand, guck mal, Sarah, du kriegst kein Kind, aber ich. Verstehst? Jetzt entsteht Neid und Eifersucht und Zwietracht. Also eine Sünde bringt noch andere Sünden zum Vorschein. Du, mein Sohn wird alles ererben. Vergiss es. Mein Sohn. Abraham bekommt einen Sohn von dieser Ägypterin. Weißt du, ja, und diese Hagar jetzt, sie hebt ihre Nase ganz hoch. Du siehst, alle sind Verbrecher und alle machen Fehler und alle verhalten sich falsch. Hagar verachtete die Sarah, so steht es in der Bibel. Sie achtete ihre Herren gering. Ja, du bist schon alt, du bist alles Eisen, tauchst nichts mehr, dein Mann liebt dich nicht mehr. Mich. Ich gebe ihm den Sohn. Sarah, die ihren Mann zu dieser fremden Frau ins Bett schickte, wird jetzt eifersüchtig. Ja, wie soll man da reagieren jetzt? Was soll ich machen? Siehst, die hat jetzt jede Achtung vor mir verloren, diese Hagar. Und jetzt wird gedrückt, denn die Sarah ist ja karrieresüchtig, herrschsüchtig, egoistisch, das ist sie. Wenn du jetzt ihr Charakter studierst, das ist sie. Und jetzt zeigt Sarah ihr wahres Gesicht. Sie schimpft und zedert, so wie Frauen das manchmal können. Du hast es gewollt, du hast und so weiter und beschimpft den Abraham. Abraham, Abraham, sagt sie, du musst lesen, doppelt erwähnt sie sogar, Abraham, Abraham, das Unrecht komme über dich, das mir geschieht. Der Herr sei Richter zwischen dir und mir. Du siehst, sie ruft sogar Gott an. Zuerst klagt sie Gott an, jetzt ruft sie Gott an. Der Herr, was du mir eingebrockt hast hier mit diesem Baby da, das Kind ist noch gar nicht geboren. Verstehst? Da ist schon Zwietracht. Und kurz gesagt, Abraham, du bist schuld an allem. Aber wer hat diese Empfehlung gegeben? Sarah war es. Wer hat es angezettelt? Sarah war es. Und dabei hatte doch Sarah so diese wahnsinnige Idee. Meine Magd, ich stelle sie dir zur Verfügung. Diese Geschichte, denk darüber nach. Weißt du, die Bibel ist so ehrlich, so aufrichtig. Und Gott sieht alles. Und Gott verdeckt nicht zu und sagt, nein, glaube nur, dann ist alles gut. Nein, Verletzungen müssen aufgearbeitet werden. Und davon hatte Sarah sich einen Vorteil versprochen. Von diesem Baby. Aber Sarah wird nicht glücklich, Sarah bleibt unzufrieden. Und obwohl Ismael ja ihr Sohn sein sollte, bleibt es dennoch Hagars ihr Sohn. Sarah ist verzweifelt. Das Unrecht, sagt sie, das mir geschieht, komme über dich, Abraham. Du, über dich kommt das Unglück. Und Abraham zieht sich aus der Affäre, dann sagt er zu Sarah, ich arbeite diese Geschichte nur auf. Hagar ist deine Magd, mach mit ihr, was du willst. Hagar ist deine Magd, mach, was du willst. Und da muss Abraham nicht zweimal sagen. Natürlich macht sie, was sie will. Kennst du die Geschichte vom Aschenputtel? Verstehst du, sie wird Aschenputtel. Sarah weiß, wie sie die Hagar erniedrigen muss und kann und wie sie sie behandeln muss. Hier putzen, das machen, so weiter. Vielleicht geht das Kind noch ab. Verstehst du? Alle Drecksarbeit ist für die Hagar zu. Jetzt wird der Hagar übertragen. Hagar bekommt den untersten Platz am Tisch. Hagar wird erniedrigt, so gut es geht, gedemütigt, wo es nur geht. Dir zeige ich's, Mädel, dir zeige ich's. Denn, weißt du, wenn der Stolz eines Menschen verletzt ist, da wird bissig. Und Sarah ist das geworden. Sie lässt keine Möglichkeit aus, um die Hagar zu demütigen. Und Demütigung in der Schwangerschaft, jetzt spreche ich noch etwas an, Demütigungen und Erfahrungen, die ein Mensch, eine Frau erlebt in der Schwangerschaft, das wirkt sich auf das Kind auf. Denn im Mutterleib wirst du zubereitet, steht es in der Bibel. Verstehst du, wenn die Mutter gedemütigt ist, heult und weint und Selbstmordgedanken hat, und das hat die Hagar gehabt, nicht mehr leben, das überträgt sich auf das Baby. Und du wunderst dich vielleicht manchmal, warum bin ich so nervlich, so dünn beseitet? Das sind so viele Gründe. Weißt du, was hat deine Mutter alles mit dir durchgemacht? Da ist die Ehe auseinandergegangen, womöglich, oder vieles andere mehr. In aller Liebe. Und diese Kämpfe, jetzt vor allem das dritte Kind leidet oft sehr darunter, weil oft die Mutter zwei Kinder, ist was Schönes und Süßes, aber das dritte Kind, vierte Kind ist nachher nicht mehr so schlimm. Jetzt werde ich nochmal, jetzt muss ich Beruf aufgeben, jetzt muss ich alles aufgeben, jetzt ist alles vorbei. Und deshalb Verletzungen, innere Verletzungen passieren schon im Mutterleib. Im Mutterleib. Das Kind hört alles mit. Das Kind fühlt alles, lebt mit der Mutter zusammen. Die ganzen Demütigungen in der Schwangerschaft. Es war für die Hagar kein Vergnügen. Es war eine Hölle. Verstehst du? Und das macht die Frau mit. Und wir wundern uns nachher, warum der Ismael so ist, wie er ist. Der hat schon im Mutterleib die Hölle durchgemacht. Und die Hagar denkt an Selbstmord. Und Abrahams Frau, die Sarah, quält und triezt die Hagar. Das Embryo, dieser neue Mensch, hat alles mitgespürt, miterlebt, in sich gespeichert. Und all diese Erfahrungen in der vorgeburtlichen Phase, die werden gespeichert. Die werden gespeichert. Und hat alles abbekommen. Geh die Psychologie, beschäftige dich damit, lese ein bisschen nach und du wirst merken, alles, was die Mutter in der Schwangerschaft durchlebt hat, das bleibt dem Kind hängen. Ismael ist der Sohn einer missbrauchten, einer tief gedemütigten Frau. Diese Mutter hat gelitten, und zwar maßlos gelitten, denn war der letzte Dreck. Und dann wunderst du dich, warum dann ein Mensch, wenn er geboren ist, sagt, ich werde es beweisen, ich bin kein letzter Dreck. Dieser Kampf. Geht es genau ins Gegenteil. Die Mutter hat die Machtlosigkeit erlebt, sie kann nichts machen. Und später hat seine Mutter genau beobachtet, wie es ihr geht. Wie sie gedemütigt wird, wie sie verachtet wird. Deshalb hat er den Isaak auch gequält. Verstehst du? Er zeigte, ich bin der Erstgeborene, aber du bist nicht der Erstgeborene. Mag sein, dass du von der Sarah bist, aber du bist nicht der Erstgeborene. Ich bin der Erstgeborene, Ismael. Und dieser Ismael hat die Tränen seiner Mutter genau beobachtet und genau in sich aufgesaugt, ohne zu wissen oder zu merken. Aber noch als sie schwanger war, diese Hagar, sie flieht. Sie sagt, ich will nicht mehr leben, ich will in diesem Haus mit diesem Frommen nichts mehr zu tun haben. Weg, weg, weg, weg, weg. Und sie läuft weg. Und wir wissen, was da passiert wäre, wenn sie erwischt worden wäre unterwegs von irgendjemand anders. Denn damals im Altertum, in der Antike, war, wenn ein Sklave wegläuft, Todeskandidat. Darauf ruhte die Strafe, die schlimmste Strafe, wenn ein Sklave weggelaufen ist. Und sie war eine Sklavin und sie ist weggelaufen, eine entlaufene Magd. Sie spielt mit dem Leben. Sie sagt, mir ist vollkommen egal, ich will mit diesem Gesindel nichts mehr zu tun haben. Entschuldigung. Und ihr war alles egal. Sie will nur weg von der Sarah, von dieser kinderlosen, giftigen Schlange, die ihr Leben zur Hölle gemacht hat. Und sie will nach Schur, so lesen wir in der Bibel, Richtung Ägypten, da ihre Heimat, wo sie herkommt, zu ihrer Familie, vielleicht zu der Mutter. Wo geht denn eine Frau, wenn sie nicht weiter kann? Nach Hause, zu der Familie. Und dafür nimmt sie den Weg durch die Wüste im Kauf. Denn dort sieht sie keiner, findet sie keiner, entdeckt sie keiner. Sie geht durch die Wüste. Die war ja in einer Beduinenfamilie sowieso drin. Und dort rastet sie an eine Wasserquelle. Ich will nur sterben. Verstehst du, verletzte Menschen, verwundete Seelen, die wollen nur noch sterben. Und deshalb auch Selbstmord kommt nur daher, weil der Mensch mit sich selber, mit den ganzen Verletzungen nicht fertig wird. Ich will nur sterben. Hagar ist der Einzige in der Geschichte, der das Unrecht erlebt, durchlebt. Weißt du, die anderen, die waschen sich die Hände, so wie Pilatus, und sagen, das geht mir nichts an. Jetzt ist sie weg. Nein. Und sie ist abgehauen. Vielleicht war Sarah sogar froh, dass sie weg war. Ich weiß es nicht, steht nicht in der Bibel. Und selbst wenn sie mit dem Leben bezahlen will, wird, sagt sie, ich will nicht mehr weiterleben. Mein Leben hat keinen Sinn mehr. Und das überträgt sich auf das Kind. Wir wundern uns, wo kommen die Depressionen her? Überleg einmal, vielleicht war deine Mutter in der Zeit, als sie dich empfangen hat und dich ausgetragen hat, depressiv. Das hast du alles miterlebt und das hast du übernommen. Diese Traurigkeit, kein Glücksgefühl, nichts. In der Wüste findet sie, liegt sie da, ich will sterben. Und stell dir mal vor, kein Mensch, kaum von den Menschen, was wir kennen, gläubige Menschen, haben das erlebt, was die Hagar erlebt hat. Plötzlich ist der Herr bei ihr, ein Engel Gottes. Du siehst, Menschen haben sie aufgegeben, Menschen haben sie verachtet, Menschen haben sie verworfen, aber Gott hat sie besucht. Ein Engel des Herrn war da, wahrscheinlich ihr Schutzengel. Und dort findet Gott sie, wie sie ist, und ruft sie mit Namen: Hagar, Sarah ist Magd, wo kommst du her? Wo bist du hin? Interessant, wie Heilung, Wiederherstellung beginnt. Gott sucht die Menschen auf. Gott ist der größte Seelsorger. Hagar, weißt du sogar, wie die heißt? Sarah ist Magd. Wo gehst du hin? Was willst du? Eigentlich wusste Gott, wo sie hin will und was sie will. Aber sie muss selbst Stellung beziehen. Hagar muss selbst die Lage erkennen und zugeben, dass es so ist. Und das ist bei Gott immer so. Wenn du Heilung haben willst, du musst zugeben, ja, so ist es. Einfach Amen. So ist es. Fertig. Und alles andere hilft dir nicht. Wir müssen in der Gegenwart Gottes zugeben, es ist so. Nicht verschönern, verschnörkeln noch und was weiß ich. Der Engel, Gott selbst, befreit die Hagar von ihren Verletzungen und betreibt Seelsorge erster Klasse. Hagar, wo willst du hin? Wo kommst du her? Woher? Wohin? Und weiß ganz genau, dass sie die Magd Sarais ist. Und so muss Hagar nun selber ihre Situation schildern, wie es los ist. Wenn du innere Heilung willst und haben möchtest und geheilt werden möchtest, und das ist mein Thema heute, dann musst du Gott erzählen, nicht den Menschen. Gott erzählen, nicht dem Seelsorger, dem Psychologen. Gott erzählen, was los ist mit dir. Ich bin geflohen. Ich halte mit der Sarah nicht mehr aus. Ich kann es nicht mehr. Ich will es nicht mehr. Ich bin abgehauen. Und weißt du, was jetzt passiert? Wiederherstellung. Wie funktioniert Wiederherstellung? Wie funktioniert die Heilung der Verletzungen? Und was sagt der Engel? Was sagt Gott?
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Jesus Christus spricht: Das Reich Gottes gleicht einem Senfkorn, das ein Mensch nahm und in seinen Garten säte.

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1: Psalm 64. Bitte um Schutz vor bösen Anschlägen. Ein Psalm Davids vorzusingen.
2: Höre, Gott, meine Stimme in meiner Klage. Behüte mein Leben vor dem schrecklichen Feinde. Verbirg mich vor den Anschlägen der Bösen, vor dem Toben der Übeltäter, die ihre Zunge schärfen wie ein Schwert. Mit ihren giftigen Worten zielen sie wie mit Pfeilen, dass sie heimlich schießen auf den Frommen. Plötzlich schießen sie auf ihn ohne alle Scheu. Sie verstehen sich auf ihre bösen Anschläge und reden davon, wie sie Stricke legen wollen und sprechen, wer kann sie sehen? Sie haben Böses im Sinn und halten's geheim, sind verschlagen und haben Ränke im Herzen. Da trifft sie Gott mit dem Pfeil, plötzlich sind sie zu Boden geschlagen. Ihre eigene Zunge bringt sie zu Fall, dass ihrer spotten wird, wer sie siehet. Und alle Menschen werden sich fürchten und sagen, das hat Gott getan, und erkennen, dass es sein Werk ist. Die Gerechten werden sich des Herrn freuen und auf ihn trauen, und alle frommen Herzen werden sich seiner rühmen.
1: Danklied für geistlichen und leiblichen Segen. 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
2: Gott, man lobt dich in der Stille zu Zion. Und dir hält man Gelübde. Du erhörst Gebet, darum kommt alles Fleisch zu dir. Unsere Missetat drückt uns hart, du wollest unsere Sünde vergeben. Wohl dem, den du erwählst und zu dir lässest, dass er in deinen Vorhöfen wohne. Der hat reichen Trost von deinem Hause, deinem

0: Du suchst das Land heim und bewässerst es und machst es sehr reich. Gottes Brünnlein hat Wasser die Fülle. Du lässest ihr Getreide gut geraten, denn so baust du das Land. Du tränkst seine Furchen und feuchtest seine Schollen. Mit Regen machst du es weich und segnest sein Gewächs. Du krönst das Jahr mit deinem Gut, und deine Fußtapfen triefen von Segen. Es triefen auch die Auen in der Steppe, und die Hügel sind erfüllt mit Jubel. Die Anger sind voller Schafe, und die Auen stehen dick mit Korn, dass man jauchzet und singet.
1: Danklied für Gottes wunderbare Führung. Ein Psalmlied vorzusingen.
0: Jauchzet Gott alle Lande, Lob singet zur Ehre seines Namens, rühmet ihn herrlich. Sprecht zu Gott, wie wunderbar sind deine Werke. Deine Feinde müssen sich beugen vor deiner großen Macht. Alles Land bete dich an und Lob singe dir, Lob singe deinem Namen. Kommt her und sehet an die Werke Gottes, der so wunderbar ist in seinem Tun an den Menschenkindern. Er verwandelte das Meer in trockenes Land. Sie konnten zu Fuß durch den Strom gehen. Darum freuen wir uns seiner. Er herrscht mit seiner Gewalt ewiglich. Seine Augen schauen auf die Völker. Die Abtrünnigen können sich nicht erheben. Lobet ihr Völker unsern Gott, lasst seinen Ruhm weit erschallen, der unsere Seelen am Leben erhält und lässt unsere Füße nicht gleiten. Denn Gott, du hast uns geprüft und geläutert, wie das Silber geläutert wird. Du hast uns in den Turm werfen lassen, du hast auf unseren Rücken eine Last gelegt, du hast Menschen über unser Haupt kommen lassen, wir sind in Feuer und Wasser geraten. Aber du hast uns herausgeführt und uns erquickt. Darum will ich in dein Haus gehen mit Brandopfern und dir meine Gelübde erfüllen, wie ich meine Lippen aufgetan habe und mein Mund geredet hat in meiner Not. Ich will dir Brandopfer bringen von fetten Schafen mit dem Opferrauch von Widdern. Ich will opfern Rinder mit Böcken. Kommt her! Höre zu, alle, die ihr Gott fürchtet. Ich will erzählen, was er an mir getan hat. Zu ihm rief ich mit meinem Munde und pries ihn mit meiner Zunge. Wenn ich Unrechtes vorgehabt hätte in meinem Herzen, so hätte der Herr nicht gehört. Aber Gott hat mich erhört und gemerkt auf mein Flehen. Gelobt sei Gott, der mein Gebet nicht verwirft, noch seine Güte von mir wendet.
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0: Gott sei uns gnädig und segne uns. Er lasse uns sein Antlitz leuchten, dass man auf Erden erkenne seinen Weg, unter allen Heiden sein Heil. Es danken dir, Gott, die Völker, es danken dir alle Völker. Die Völker freuen sich und jauchzen, dass du die Menschen recht richtest und regierst die Völker auf Erden. Es danken dir, Gott, die Völker, es danken dir alle Völker. Das Land gibt sein Gewächs. Es segne uns Gott, unser Gott. Es segne uns Gott und alle Welt fürchte ihn.
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0: Gott steht auf, so werden seine Feinde zerstreut und die ihn hassen, fliehen vor ihm. Wie Rauch verweht, so verwehen sie. Wie Wachs zerschmilzt vor dem Feuer, so kommen die Gottlosen um vor Gott. Die Gerechten aber freuen sich und sind fröhlich vor Gott und freuen sich von Herzen. Singet Gott, Lob singet seinem Namen. Macht Bahn dem, der durch die Wüste einherfährt. Er heißt Herr, freuet euch vor ihm. Ein Vater der Weisen und ein Helfer der Witwen ist Gott in seiner heiligen Wohnung. Ein Gott, der die Einsamen nach Hause bringt, der die Gefangenen herausführt, dass es ihnen wohlgehe. Aber die Abtrünnigen

0: Regen lässt er bleiben in dürrem Lande. Gott, als du vor deinem Volk herzogst, als du einhergingst in der Wüste, da bebte die Erde, und die Himmel troffen vor Gott am Sinai, vor Gott, dem Gott Israels. Du gabst Gott einen gnädigen Regen, und dein Erbe, das dürre war, erquicktest du, dass deine Herde darin wohnen konnte. Gott, du labst die Elenden in deiner Güte. Der Herr gibt ein Wort, der Freudenbotinnen ist eine große Schar. Die Könige der Heerscharen fliehen, sie fliehen und die Frauen teilen die Beute aus. Wenn ihr zu Felde liegt, glänzt es wie Flügel der Tauben, die wie Silber und Gold schimmern. Als der Allmächtige dort Könige zerstreute, damals fiel Schnee auf den Salmon. Ein Gottesberg ist Basans Gebirge, ein Gebirge reich an Gipfeln ist Basans Gebirge. Was seht ihr scheel, ihr Berge, ihr Gipfel auf den Berg, wo es Gott gefällt zu wohnen? Ja, dort wird der Herr immer da wohnen. Gottes Wagen sind viel tausendmal tausend. Der Herr zieht ein ins Heiligtum vom Sinai her. Du bist aufgefahren zur Höhe und führtest Gefangene gefangen. Du hast Gaben empfangen unter den Menschen. Auch die Abtrünnigen müssen sich Gott vor dir bücken. Gelobt sei der Herr täglich. Gott legt uns eine Last auf, aber er hilft uns auch. Wir haben einen Gott, der da hilft, und den Herrn, der vom Tode errettet. Ja, Gott wird den Kopf seiner Feinde zerschmettern, den Schädel der Gottlosen, die da fortfahren in ihrer Sünde. Der Herr hat gesagt, aus Basan will ich sie wiederholen, aus der Tiefe des Meeres will ich sie holen, dass du deinen Fuß im Blut der Feinde badest und deine Hunde es lecken. Man sieht, Gott, wie du einherziehst, wie du, mein Gott und König, einherziehst im Heiligtum. Die Sänger gehen voran, am Ende die Spielleute, in der Mitte die Jungfrauen, die da Pauken schlagen. Lobet Gott in den Versammlungen, den Herrn, die ihr von Israel herstammt. Benjamin, der Jüngste, geht ihnen voran. Die Fürsten Judas mit ihren Scharen, die Fürsten Sebulons, die Fürsten Naphtalis. Entbiete Gott deine Macht, die Macht, Gott, die du an uns bewiesen hast von deinem Tempel her. Um Jerusalems willen werden dir Könige Geschenke bringen. Bedrohe das Tier im Schilf, die Rotte der Mächtigen, die Gebieter der Völker. Tritt nieder, die das Silber lieb haben, zerstreue die Völker, die gerne Krieg führen. Aus Ägypten werden Gesandte kommen. Mohrenland wird seine Hände ausstrecken zu Gott. Ihr Königreiche auf Erden, singet Gott, Lob singet dem Herrn. Er fährt einher durch die Himmel, die von Anbeginn sind. Siehe, er lässt seine Stimme erschallen, eine gewaltige Stimme. Gebt Gott die Macht. Seine Herrlichkeit ist über Israel und seine Macht in den Wolken. Wundersam ist Gott in seinem Heiligtum. Er ist Israels Gott. Er wird dem Volke Macht und Kraft geben. Gelobt sei Gott.
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1: Heute nämlich 1. Timotheus Kapitel 6, die Verse 11 bis 16. Letzten Sonntag haben wir die Verse 3 bis 11a gemeinsam betrachtet und wir haben die Verse 17 bis 21 betrachtet. Lass uns diesen Abschnitt gemeinsam noch einmal lesen, das heißt ab Vers 3 bis Vers 21. Das ist das Schlusswort von Paulus an Timotheus in dem ersten Brief, den er ihm geschrieben hat. Ich lese ab Vers 3. Wenn jemand anders lehrt und sich nicht zuwendet den gesunden Worten unseres Herrn Jesus Christus und der Lehre, die gemäß der Gottseligkeit ist, so ist er aufgeblasen und weiß nichts. Aus ihnen entsteht Neid, Streit, Lästerung, böse Verdächtigungen, ständige Zänkereien von Menschen, die in der Gesinnung verdorben und der Wahrheit beraubt sind und meinen, die Gottseligkeit sei ein Mittel zum Gewinn. Die Gottseligkeit mit Genügsamkeit aber ist ein großer Gewinn, denn wir haben nichts in die Welt hereingebracht, so dass wir auch nichts hinausbringen können. Wenn wir aber Nahrung und Kleidung haben, so wollen wir uns daran genügen lassen. Die aber reich werden wollen, fallen in Versuchung und Fallstrich und in viele unvernünftige und schädliche Begierden, welche die Menschen in Verderben und Untergang versenken. Denn eine Wurzel alles Bösen ist die Geldliebe, nach der einige getrachtet haben und von dem Glauben abgeirrt sind und sich selbst mit vielen Schmerzen durchbohrt haben. Du aber, o Mensch Gottes, fliehe diese Dinge, strebe aber nach Gerechtigkeit, Gottseligkeit, Glauben, Liebe, Ausharren, Sanftmut. Kämpfe den guten Kampf des Glaubens. Ergreife das ewige Leben, zu dem du berufen worden bist und bekannt hast, das gute Bekenntnis vor vielen Zeugen. Ich gebiete dir vor Gott, der allem Leben gibt, und vor Christus Jesus, der vor Pontius Pilatus das gute Bekenntnis bezeugt hat, dass du das Gebot unbefleckt, untadelig bewahrst, bis zur Erscheinung unseres Herrn Jesus Christus. Die wird zu seiner Zeit der selige und alleinige Machthaber zeigen, der König der Könige und Herr der Herren, der allein Unsterblichkeit hat und ein unzugängliches Licht bewohnt, den keiner der Menschen gesehen hat, auch nicht sehen kann. Dem sei Ehre und ewige Macht. Amen. Den Reichen in dem gegenwärtigen Zeitlauf gebiete nicht hochmütig zu sein, noch auf die Ungewissheit des Reichtums Hoffnung zu setzen, sondern auf Gott, der uns alles reichlich darreicht zum Genuss. Gutes zu tun, reich zu sein in guten Werken, freigebig zu sein, mitteilsam, indem sie sich selbst eine gute Grundlage auf die Zukunft sammeln, um das wirkliche Leben zu ergreifen. O Timotheus, bewahre das anvertraute Gut, indem du die unheiligen leeren Reden und Einwände der fälschlich sogenannten Erkenntnis meidest, zu der sich einige bekennen und von dem Glauben abgeirrt sind. Die Gnade sei mit euch. In diesem Abschnitt letzten Sonntag haben wir das betrachtet, wovor ein Christ fliehen soll. Paulus hat hier in Vers 11 gesagt, dass Christen vor gewissen Dingen fliehen sollen. Und dann sagt er, wir sollen aber nach gewissen Dingen streben. Und das wollten wir heute betrachten. Das heißt, das sind zwei Teile des christlichen Lebens. Einmal, wir müssen vor gewissen Dingen fliehen, wenn wir den guten Kampf des Glaubens kämpfen wollen. Und wir müssen nach gewissen Dingen streben. Das ist, was es heißt, den guten Kampf des Glaubens zu kämpfen. Wir müssen aus Glauben vor gewissen Dingen fliehen und wir müssen aber nach gewissen Dingen streben. Und heute, wie ich gesagt habe, ist das zweite Teil oder der zweite Teil dran. Wir wollen jetzt das betrachten, wonach wir als Christen streben sollen. Denn es ist klar, dass in dem Leben hier auf Erden wir viele Ziele uns vor den Augen setzen. Und diese Ziele öfters treiben Konkurrenz mit den Zielen Gottes. Das heißt, wir setzen uns vor den Augen falsche Ziele. Ziele, die nicht ewig sind, die nur zeitlich sind, die nicht wichtig sind, wenn man das betrachtet, was auf uns zukommt. Und so, wir wollen uns heute daran erinnern, wer Gott ist und was die Ziele des christlichen Lebens überhaupt sind. Der erste Punkt heute ist, wonach ein Christ streben soll. Hier haben wir eine Liste von 6 Dingen, nach denen wir streben sollen. Wir lesen ab Vers 11. Du aber, o Mensch Gottes, fliehe diese Dinge. Und die 2 Dinge, die er genannt hat, die wir fliehen sollten, wovor wir fliehen sollten, einmal ist die Geldliebe, die uns verführen kann, und einmal die Irrlehre. Wir sollen vor diesen beiden Dingen fliehen. Und wir sollen aber nach Gerechtigkeit, Gottseligkeit, Glauben, Liebe, Ausharren und Sanftmut streben. Ich möchte diese 6 Dinge, wonach wir streben sollen, kurz mit euch gemeinsam betrachten. Erstmal die Gerechtigkeit. Was ist die Gerechtigkeit? Ich habe immer wieder festgestellt, dass es viele Menschen hier in Deutschland gibt, die behaupten, auch Christen zu sein, die vielleicht in der Landeskirche sind oder katholisch erzogen worden sind, und sie verstehen nichts von der Gerechtigkeit. Sie meinen, dass sie selbst in der Lage sind, zu entscheiden, was richtig und was falsch ist. Aber wenn die Bibel von der Gerechtigkeit spricht, dann spricht es von der Sicht Gottes. Das heißt, es spricht von Gott als Maßstab der Gerechtigkeit. Das heißt, das, was gerecht ist, ist das, was Gott als gerecht darstellt und nicht, was wir meinen, gerecht ist. Ich habe so viele Gespräche, auch neulich, mit meinen Nachbarn geführt. Und sie meinten, die finden gewisse Entwicklungen in der Landeskirche zum Beispiel sehr gut, sehr positiv. Einer hat mir gesagt, wir haben viel mehr Freiheit, als wir früher hatten. Und damit meinte er, wir dürfen so viel sündigen, wie wir wollen, und es geschieht nichts. Wir dürfen immer noch Mitglieder der Kirche sein. Wir haben immer noch unsere Eintrittskarte. Uns passiert nichts. Und wenn man das Alte Testament liest, wir sehen genau das Gleiche. Diese falschen Propheten, was haben sie dem Volk Israel immer wieder gesagt? Sie haben Frieden verkündigt, wo die wahren Propheten haben gesagt, Gericht kommt auf uns. Sie haben immer wieder Frieden verkündigt und gesagt, ihr sollt gesegnet sein, obwohl sie in ihren Herzen von Gott weit entfernt waren. Und der Maßstab der Gerechtigkeit ist Gott selbst. Alles, was Gott denkt, ist gerecht. Gott ist die Gerechtigkeit. Und er stellt uns in seinem Wort zur Verfügung sein Maßstab der Gerechtigkeit. Und diese Gerechtigkeit, die wir in der Schrift sehen, es gibt keinen höheren Maßstab, was wir uns anschaffen konnten. Aber der Mensch macht immer wieder diesen Fehler. Er macht sich selbst zum Maßstab. Selbst unter überzeugten Christen, wie oft rede ich mit denen, und sie sagen, ist es mir egal, was im Zusammenhang zu sehen ist, das kann ich nicht annehmen, was du behauptest. Egal wie gut die Hermeneutik ist, egal wie gut diese Bibelstelle ausgelegt wird, die sagen dennoch, ich finde, das wäre zum Beispiel ungerecht für Gott, Homosexuelle zu bestrafen, wenn sie sowieso nichts dafür können. Sie sind so geboren. Sie haben diese Neigung in sich. Wie kannst du es wagen, sie zu richten? Das ist mir diese Woche gesagt worden von Menschen, die behaupten, Christen zu sein. Der Punkt ist, dass Gott ist der Maßstab der Gerechtigkeit. Aber hier spricht Paulus nicht nur von einem Maßstab, das einfach getrennt von uns existiert. Er spricht davon, dass wir das, diese Maßstab uns aneignen sollen in unserem Leben. Wenn er spricht davon, dass wir nach der Gerechtigkeit Gottes streben sollen, dann meint er damit, dass wir die Gerechtigkeit Gottes aneignen sollen, sodass wir nach ihr leben und nach ihr handeln. Und so hier geht es darum, dass wir nicht nur anerkennen, dass gewisse Dinge wahr sind, sondern dass wir nach diesen Dingen streben und versuchen auch danach zu leben. Zweitens sehen wir hier das Wort Gottseligkeit. Wir sollen nach der Gottseligkeit streben. Und wie ich mehrmals schon gesagt habe, in manchen Übersetzungen wird das Wort als Heiligkeit übersetzt oder Frömmigkeit übersetzt. Es gibt eigentlich kein deutsches Wort, das das genau wiederhergibt, was in der Urschrift gemeint ist. Auf Englisch heißt es Godliness. Und ich denke, man könnte es vielleicht so übersetzen, Gottähnlichkeit. Und ich möchte sagen, dass die Gerechtigkeit und die Gottseligkeit sich ein bisschen von den anderen vier Dingen hier in dieser Liste unterscheiden, indem sie sind Hauptziele, wonach wir streben. Ich würde sagen, wenn ich einen Unterschied zwischen Gerechtigkeit und Gottseligkeit darstellen würde, ich würde sagen, dass die Gerechtigkeit Gottes Maßstab ist und die Gottseligkeit Gottes Wesen ist. Wir wollen wie Gott handeln in diesem Leben. Wir wollen wie Gott fühlen. Das heißt, wir wollen auf gewisse Situationen reagieren, wie Jesus darauf reagieren würde. Und so, wir wollen Gott ähnlicher werden in unserem Wandel. Die anderen vier sind eher nötige Eigenschaften, um ans Ziel zu kommen. Das heißt, wir können nicht der Gerechtigkeit nachjagen, wenn wir keinen Glauben haben. Der Glaube ist für alles nötig. Das heißt, da sind gewisse Mittel, wonach wir streben sollen, weil es ist durch den Glauben und durch die Liebe und durch die Sanftmut, dass wir diese anderen Dinge uns aneignen. Die anderen Eigenschaften hier, Glauben. Wir lesen überall in der Schrift, dass ohne den Glauben wir Gott nicht gefallen können. Ich möchte euch bitten, Hebräer Kapitel 11 aufzuschlagen. Ihr wisst, in Kapitel 11 sind die Taten von den Glaubenshelden aus dem Alten Testament aufgezählt. Wir lesen immer wieder durch Glauben, durch Glauben, durch Glauben, durch Glauben. Und dann in Vers 6 lesen wir, ohne Glauben aber ist es unmöglich, ihm, das heißt Gott, wohl zu gefallen. Denn wer Gott naht, muss glauben, eins, dass er ist, und zweitens, denen, die ihn suchen, ein Belohner sein wird. Was heißt das? Wir müssen erstmal glauben, dass Gott überhaupt existiert. Und zweitens, wir müssen glauben, dass es sich lohnt, ihm zu gehorchen. Wenn wir diese Liste von Glaubenshelden betrachten, was sie alles durchgemacht haben, es steht, dass manche sogar zersägt waren wegen ihres Glaubens. Na, wer kann sowas, wie sagt man das, im Glauben überleben? das heißt, sie sind dadurch gestorben, aber ihr Glauben ist dadurch nicht gestorben. Durch den Glauben waren sie bereit, sich hinzulegen und in der Hälfte zersägen zu lassen, weil sie an etwas geglaubt haben. Eins, dass Gott existiert, und zweitens, es lohnt sich, ihm zu gehorchen, selbst wenn es für mich ein grausamer Tod bedeutet. Das ist, was der Glaube ist und wozu der Glaube uns befähigt. Wir können den guten Kampf des Glaubens nicht kämpfen ohne den Glauben. Der Glaube ist es, was uns befähigt, nach der Gerechtigkeit Gottes zu streben und auch nach der Gottseligkeit oder Gottähnlichkeit zu streben. Wir können uns solche Dinge nicht mal als Ziele in diesem Leben setzen, wenn wir den Glauben nicht haben. Und daher ist es äußerst wichtig, dass wir im Alltag Dinge unternehmen, die unser Glauben stärken werden. Na, jetzt stelle ich eine ganz praktische Frage und ihr dürft ruhig die Frage beantworten. Wie können wir unseren Glauben stärken im Alltag? Na, Kinder? Was können wir unternehmen, um unseren Glauben zu stärken? Juan?
2: Die Augen und das Herz ein bisschen öffnen oder mehr öffnen.
1: Für was?
2: Dass die Augen und das Herz ein bisschen mehr öffnen, weil manchmal passieren uns Dinge, die wir, ich glaube, das lässt sich aber auch wieder vereinbaren von das, was der Herr heute Morgen gesagt hat, weil wir merken diese Dinge manchmal gar nicht. Uns passieren Dinge, uns passieren Sachen, wo wir denken, das gehört jetzt zum Alltag dazu und.
1: Okay.
2: Dann hat diese Sache irgendwie so nicht mehr auch so einen richtigen Wert. Aber wenn wir uns das jetzt mal richtig angucken, wenn wir uns das mal mit dem Herzen und mit den Augen angucken, dann werden wir feststellen, dass das doch schon etwas Höheres ist, dass viele Sachen ein Geschenk von Gott sind und das wird uns beim Glauben auch, verstärken.
1: Gut. Ich weiß nicht, ob ihr alle hinten, Juan, verstanden habt. Es geht darum, dass wir die Quelle des Segens in unserem Leben anerkennen im Alltag, dass das, was auf uns zufließt, dass wir darüber nachsinnen, woher das kommt und dass wir es wahrnehmen. Das stimmt. Wir müssen wirklich, wenn wir die Schöpfung sehen und andere Dinge sehen, wir müssen Gott bewundern und wir müssen über Gott nachsinnen. Und das ist sehr wichtig für uns. Wenn wir im Glauben wachsen wollen, dann müssen wir über Gott nachsinnen. Gibt es noch etwas? Okay, ja, jeder hält die Bibel hoch. Stimmt, indem ich die Bibel lese. Ich werde so im Glauben gestärkt, jedes Mal, ich die Bibel aufschlage und lese. Es passiert mir einfach. Ich kann die Bibel nicht lesen, ohne im Glauben gestärkt zu werden. Es ist so. Was noch? Okay, indem wir das Wort Gottes weiter verkündigen. Das braucht auch viel Glauben in der heutigen Zeit. Das Evangelium weiterzugeben. Das können wir nicht tun, wenn wir nicht an die Wahrheit des Evangeliums auch glauben. Es gibt noch etwas, was wir tun können. Volker?
3: Gebet.
1: Genau. Genau. Wenn man den Hebräerbrief durchliest, ergibt eine Hauptanwendung durch diesen ganzen Brief. Immer wieder sagt er uns, wo Jesus sitzt, nämlich zur Rechten des Vaters. Und er spricht von ihm als unser hoher Priester. Und in Kapitel 4, die Verse 14 bis 16, in diesen Versen lesen wir, dass wir mit aller Freimütigkeit vor den Thron der Gnade gehen sollen. Ich lese ab Vers 14. Da wir nun einen großen hohen Priester haben, der durch die Himmel gegangen ist, Jesus, den Sohn Gottes, so lasst uns das Bekenntnis festhalten. Denn wir haben nicht einen hohen Priester, der nicht Mitleid haben könnte mit unseren Schwachheiten, sondern der in allem in gleicher Weise wie wir versucht worden ist, doch ohne Sünde. Lass uns nun mit Freimütigkeit hinzutreten zum Thron der Gnade, damit wir Barmherzigkeit empfangen und Gnade finden zur rechtzeitigen Hilfe. Es ist wichtig für uns zu verstehen, wir brauchen nicht nur Barmherzigkeit und Gnade, nachdem wir gesündigt haben, nämlich die Vergebung der Sünden. Wir brauchen die Gnade und die Barmherzigkeit, um nicht zu sündigen. Das heißt, wir brauchen rechtzeitige Hilfe, die uns vor der Sünde schützt. So, das ist wichtig. Durch den Glauben können wir erst richtige Ziele uns vor den Augen setzen. Sonst streben wir nach was? Reichtum, Geld, genau die Dinge, wovor wir gewarnt werden. Paulus warnt uns vor Geldliebe. Er warnt uns vor diesen Dingen. Und das sind die Dinge, wonach wir streben. Meistens. Der Mensch setzt sich gewisse Ziele vor den Augen und er strebt danach, aber er vergisst dabei, dass dieses Leben sehr kurz ist und dass alles, was übrig bleibt, ist das, was ich für den Herrn getan habe. Das ist das Einzige, was übrig bleibt. Ich habe letzten Sonntag gesagt, hinter einem Totenwagen sieht man niemals einen Anhänger. Es ist einfach so. Und Paulus hat gesagt, wir haben nichts in die Welt mitgebracht und wir werden, wenn wir diese Welt verlassen, nichts mitnehmen können. Also wir sollen im Glauben in das zukünftige Leben investieren. Und das fordert große Glaube in dem, was auf uns zukommt, oder in das, was auf uns zukommt, zu investieren, anstatt in das zu investieren, was wir jetzt sehen. Aber warum ist es so schwer, diesen Kampf, diesen guten Kampf des Glaubens zu kämpfen? Ihr dürft die Frage auch beantworten. Warum ist es so schwer? Was hindert uns? Wir selbst, okay. Wir selbst, aber ein bisschen spezifischer. Was ist falsch mit dem Menschen? Okay. Nach dem Sündenfall haben wir gewisse Begierden im Fleisch, die mit der Gerechtigkeit und mit der Gottseligkeit Gottes nicht übereinstimmen. Das heißt, wir haben gewisse Verlangen in uns, die böse sind. Deswegen hat Jesus gesagt, wenn ihr, er spricht von dem himmlischen Vater und er sagte, der ist bereit, euch alles zu geben. Und er sagte, wer von euch, wenn dein Kind fragt nach einem Stück Brot, wer von euch wird ihm einen Stein geben? Stattdessen. Er sagte, keiner von euch. Und er sagte, und ihr seid was? Böse. Böse. Jesus hat auch gesagt, da ist keiner, der gut ist, außer nur Gott allein. So, der Mensch hat ein ernsthaftes Problem und dieses Problem nehmen wir häufig nicht ernst. Ernst genug. Paulus nennt das das Fleisch. Manche Übersetzungen übersetzen das sogar die sündige Natur. Weil in uns ist eine gewisse Selbstliebe, eine Neigung, zu, wo man uns selbst an der ersten Stelle setzen. Und das ist ganz verkehrt. Gott hat es nicht so gemeint, als er Adam und Eva geschaffen hat. Er hat es anders gemeint, dass sie sich gegenseitig lieben und einander an der ersten Stelle setzen. Und Gott hat gemeint, dass er immer an der ersten Stelle bleibt. Gott soll immer an der ersten Stelle sein. Wenn wir die zwei großen Gebote betrachten, dann was sind sie? Wir sollen Gott aus ganzem Herzen, aus der ganzen Seele, mit ganzem Verstand und mit unserer ganzen Kraft sollen wir Gott lieben. Und wer ist dazu fähig? Und wir sollen unsere Nächsten lieben, wie wir uns selbst lieben. Und das ist, warum Paulus sagt uns hier in 1. Timotheus, dass wir auch nach der Liebe streben sollen. Denn das ist das Ziel Gottes für uns. Ich habe teilgenommen einmal an einer Lektion, oder es, mir ist aufgetragen worden, über Kindererziehung zu reden. Und ich habe gedacht, Mensch, wo soll man anfangen, wenn man dieses Thema Kindererziehung ansprechen möchte? Und dann fiel es mir ein, was ist das Ziel der Kindererziehung? Was wollen wir als Christen in dem Leben von unseren Kindern erzielen? Die Liebe. Wir wollen erzielen, dass unsere Kinder Gott vor allem anderen lieben. Dass sie Gott vor allem anderen lieb haben. Dass sie Gott mit dem ganzen Herzen lieben. Und zweitens, wir wollen, dass sie ihren Nächsten lieben wie sich selbst. Warum soll das unsere Ziele sein? Weil das sind die Ziele Gottes für jeden Menschen. Und die Kinder sind uns nur anvertraut worden. Von Gott. Wir sind Gottes Mitarbeiter in der Kindererziehung. Und es muss als Ziel sein, in unserem Leben und in dem Leben von unseren Kindern, dass sie Gott lieben und dass sie ihren Nächsten lieben. Aber was ist es, dass wir unseren Kindern einschärfen? Was ist es, dass in denen richtig von uns eingeschärft wird? Seh zu, dass du eine gute Arbeitsstelle bekommst. Denn das Leben ist schwer. Das stimmt auch. Das ist wichtig, dass wir das den Kindern beibringen. Aber das soll nicht an der ersten Stelle sein. Weil letztendlich ist es egal, ob meine Kinder Müll von der Straße nehmen und in einem LKW kippen und ihr Brot damit verdienen. Was zählt ist, ob sie Gott lieb haben aus ganzem Herzen oder nicht. Das ist das A und O. Und wir müssen vorsichtig sein, dass in dem, was wir unseren Kindern sagen, dass wir nicht falsche Ziele ihnen vor den Augen stellen. Das A und O, Kinder, ist es, Gott zu lieben mit deinem ganzen Herzen, mit deiner ganzen Kraft, mit deiner ganzen Seele und mit dem ganzen Verstand. Und wenn wir bei dem Verstand sind, müssen wir uns fragen, wie können wir Gott mit dem Verstand lieben? Wie tun wir das? Indem wir unsere Gesinnung schützen, das stimmt, indem wir nicht böse Dinge uns bewusst vor den Augen stellen, aber auch indem wir unsere Gesinnung bezwingen, über Gott nachzusinnen, über seine Größe. Wir können keine Gemeinschaft mit Gott im Alltag erleben, auch nicht in dieser Versammlung, wenn wir unsere Gesinnung nicht bezwingen. Wir können es nicht. Weil unsere Gedanken sind überall. Als ich Kind war, ich angle richtig gerne und in Amerika gibt es Barsche und ich wollte immer eine über 3,5 Kilo haben, damit ich es ausstoffen lassen konnte. Und das war mein Ziel. Und als Kind, das war wahrscheinlich das größte Ziel in meinem Leben, war so einen Barsch zu fangen, so einen Barsch. Und ich habe so viele gefangen während des Gottesdienstes, aber außerhalb des Gottesdienstes ist es mir nie gelungen, so einen Fisch zu fangen. Aber der Punkt war, ist mein Gedanken waren überall irgendwo anders sein, als der Prediger gepredigt hatte. Wir können Gott nicht lieben, wenn wir unseren Verstand nicht bezwingen. Das ist nicht unbedingt der Punkt Paulus in 1. Timotheus 6, aber ich denke, wenn wir sagen, wir wollen nach der Liebe trachten, dann erstens müssen wir sehen, dass wir dazu nicht fähig sind, so zu lieben, wie Gott es von uns fordert. Wir haben ein ernsthaftes Problem. Die Selbstliebe steht im Mittelpunkt bei uns. Und um das zu überwinden, müssen wir ständig vor den Thron der Gnade gehen und um Hilfe bitten. Und Gott, der gut ist, wird uns immer diese Liebe geben. Darauf könnt ihr setzen. Gott wird immer so ein Gebetsanliegen hören. Wenn wir um Liebe bitten, mehr Liebe, Gott wird sie uns immer schenken. Der freut sich über solche Gebetsanliegen, denn er kriegt gewiss genug Gebetsanliegen, die selbstsüchtig sind. Wir sollen auch nach dem Ausharren trachten. Beim Ausharren heißt es, dass wir unter einer schweren Last stehen sollen. Ihr kennt das, wenn man so eine schwere Last auf den Schultern hat, man will es so schnell wie möglich dann noch einmal niederlegen, hinstellen. Aber die Bibel spricht davon, dass wir, es ist eine Glaubensprüfung, wir müssen diese Last, die im Alltag unterschiedlich auf uns gelegt wird, wir müssen diese Last tragen und wir müssen fest unter dieser Last stehen. Und das können wir auch nicht tun, wenn wir keinen starken Glauben haben. Man kann nicht im Glauben bis ans Ende ausharren, wenn man keinen Glauben oder starken Glauben besitzt. In Jakobus Kapitel 1, Vers 7 lesen wir, dass wir es als große Freude rechnen sollen, wenn wir vielfältige Prüfungen, Glaubensprüfungen im Alltag erleben. Warum? Was steht da als Grund, warum wir solche Glaubensprüfungen als Freude rechnen sollen? Weil es Ausharren bewirkt. Und Wachstum. David hätte niemals Goliath schlagen können oder den Glauben gehabt, ihn schlagen zu können, wenn er nicht vorher mit Bären und Löwen mit der Hilfe Gottes gekämpft hätte. Das heißt, Gott hat ihm durch gewissen Prüfungen im Leben als Hirte schon für diese große Tat vorbereitet. ist nicht von heute auf morgen da, dort angekommen. Die Israeliten, als Gott sie aus Ägypten angeführt hat, es sagte, da war eine direkte Route, die sie hätten nehmen können. Aber Gott wusste, dass sie noch nicht kampftüchtig wären, dass sie zu viel Angst davor hatten. Und so er hat sie auf eine andere Route genommen, weil er wusste, sie waren noch nicht so weit für so eine Glaubensprüfung. Und nachdem er sie so weit gebracht hat, indem er sich durch viele Zeichen und Wunder ihnen geoffenbart hat, dann hat er sie in den Kampf geführt. Und ich muss euch sagen, die Prüfungen im christlichen Leben dienen dazu, dass wir ausgerüstet werden im Glauben, dass unser Glaube zunimmt und unsere Fähigkeit auch auszuharren, eine große Last zu tragen, ohne diese Last einfach von uns zu werfen. Wir sollen nach der Sanftmut trachten. Sanftmut soll ein Ziel unseres christlichen Lebens sein. Wer hat das als Ziel, bewusst als Ziel in seinem Leben? Wenige. Hier zählt nur eins in Deutschland, man soll sich behaupten können. Wie viele Eltern hören das immer wieder von Lehrerinnen in der Schule? Deine Tochter, sie kann sich nicht durchsetzen. Und das ist für sie so eine große Sache, dass die Kinder sich durchsetzen können im Leben. Dass sie fast frech sein können. Dass sie sich an der ersten Stelle stellen können. Aber das ist nicht, was Gott uns als Ziel vor den Augen stellt. Wir sollen sanftmütig sein. Warum? Schlag bitte 2. Timotheus Kapitel 2 auf. Und wir lesen ab Vers 22. Die Jugendlichen begehren aber fliehe, strebe aber nach Gerechtigkeit, Glauben, Liebe, Frieden mit denen, die den Herrn aus reinem Herzen anrufen. Aber die törichten und ungereimten Streitfragen weise ab, da du weißt, dass die Streitigkeiten erzeugen. Ein Knecht des Herrn aber soll nicht streiten, sondern gegen alle milde sein, lehrfähig, duldsam und die Widersacher, was? In Sanftmut zurechtweisen und hoffen, ob ihnen Gott nicht etwa Buße gebe zur Erkenntnis der Wahrheit und sie wieder aus dem Fallstrich des Teufels herausnüchtern werden, nachdem sie von ihm gefangen worden sind für seinen Willen. Und so hier sehen wir, wozu die Sanftmütigkeit nötig ist. Wir haben zahlreiche Widersacher, die uns als Christen widerstehen. Und wir sollen in aller Sanftmütigkeit mit ihnen umgehen. Unsere Sanftmut zeugt von Gott. Aber wir können nach solchen Dingen nicht streben, wenn unser Glaube zu schwach ist. Der zweite Punkt heute ist, wofür Christen kämpfen sollen. Wir sind hier in 1. Timotheus Kapitel 6 befohlen, den guten Kampf zu kämpfen. Wir lesen in Vers 12, kämpfe den guten Kampf des Glaubens, ergreife das ewige Leben, zu dem du berufen worden bist. Was ist damit gemeint? Wir sollen kämpfen, damit der Glaube, der uns von Gott geschenkt worden ist, zunimmt und bleibt. In seinem Wort vergleicht Gott oft das christliche Leben mit einem Kampf. Er vergleicht das christliche Leben auch mit dem schweißgefüllten Leben eines Bauern. Ihr wisst, wie schwer, besonders früher, die Bauern arbeiten müssten. Ich habe mit zwei älteren Männern gestern gesprochen und einer hat mir erzählt von seiner Jugend, wo sie diese Misthaufen mit einem Gabel teilen mussten. Sie haben gerade 3 Reihen am Tag geschafft und sie waren froh darüber. Und so mussten sie hart arbeiten. Und in dem Wort Gottes spricht Gott von dem christlichen Leben. Er vergleicht es mit dieser harten Arbeit eines Bauern. Er vergleicht es mit dem Kampf. Er vergleicht es mit einem Wettlauf, wo man völlig erschöpft über die Ziellinie stolpert. Solche Sinnbilder gibt Gott uns in seinem Wort, damit wir etwas wahrnehmen. Nämlich, dass wir befinden uns in einem Kampf. Auch in dieser Zeit, wo wir einen großen Wohlstand genießen dürfen, meinen wir manchmal, dass es für uns nicht so schwer ist. Aber ich sage euch, der Wohlstand ist in manchen Hinsichten eine größere Gefahr für Christen als die Verfolgung. Wir leben zwar nicht in der Verfolgung, aber wir leben in gefährlichen Zeiten, in denen der Wohlstand uns verführen kann. Und wir müssen diese Gefahr ausweichen. Deswegen sagt er, vor der Geldliebe fliehe, vor der Irrlehre fliehe, aber strebe nach diesen gewissen Dingen. Warum vergleicht Gott das christliche Leben mit einem Kampf? Weil es zahlreiche Hindernisse gibt, die uns im Wege stehen, um ein Gott wohlgefälliges Leben zu führen. Wir haben schon darüber gesprochen, nämlich das Fleisch, aber wir müssen den Teufel auch wahrnehmen, der uns immer wieder sein Köder vor den Augen wirft, um uns von der Wahrheit wegzulocken. Auch die Angebote dieser Welt verlocken uns. Ich kenne zahlreiche Christen, die nur weil sie ein Angebot bekommen, besonders in Amerika, wo jeder ist bereit umzuziehen, die kriegen ein höheres Angebot von einer anderen Firma und die denken, ist es klar, die Entscheidung ist schon getroffen, die bieten mir mehr Geld an, ich soll sofort umziehen. Ohne zu wissen, ob es dort eine gute Gemeinde gibt, ob es den Kindern gut im Glauben dort gehen wird, ohne viele Dinge zu überlegen, greifen sie nach das Geld, nach dem Geld. Wir müssen echt vorsichtig sein. Unser Feind wirkt, die Angebote dieser Welt sind stark. Und ich sage euch, Kinder, ihr habt viel damit zu tun in der Schule. Weil die Leute haben eine weltliche Ansicht. Selbst wie die Leute sich anziehen heutzutage, alles ist verlockend. Ihr müsst euch Gedanken darüber machen, ob ihr bewusst als Christen leben wollt und diese Angebote, diese Welt ablehnen. Die Bibel lehrt, dass Freundschaft mit der Welt, Feindschaft Gott gegenüber ist. Diese Dinge gehören zum Kampf, in dem wir kämpfen gegen das Fleisch, das heißt die sündige Natur, den Teufel und dann auch gegen die Angebote dieser Welt. Aber ich muss euch sagen, dass Gott das Christentum der heutigen Zeit höchstwahrscheinlich lahm und armselig findet. Und wenn ich von Christentum hier rede, ich rede von im Westen, in Amerika und auch in Deutschland. Ich denke, viele von uns streben nicht nach diesen Dingen, die hier aufgezählt sind. Und wir müssen jeder von uns sein Herz prüfen vor Gott. Denn wir leben in einer Zeit, wo es eine Pille für alles gibt, nicht wahr? Wenn man abnehmen will, wie will man das machen? Da sind diese Zeitschriften, die an Frauen geschickt werden, und da sind mindestens ein neues Diätprogramm, wo man ohne Aufwand und ohne seinen Appetit einstellen zu müssen, abnehmen kann. Es sind immer solche Tricks, um ein paar unerwünschte Kilos abzunehmen. Aber Sport wird meistens nicht dabei gefügt. Und den Appetit im Griff zu nehmen, wird auch nicht aufgezählt. Wir wollen viele Dinge erreichen, aber den nötigen Aufwand wollen wir öfters nicht geben. Es ist mir gesagt worden, dass ich zu oft Selbstdisziplin betone. Und ich muss euch sagen, wenn ich das tue, dann tut Gott das auch. Weil überall in dem Wort Gottes wird Selbstdisziplin angesprochen. Selbstdisziplin ist eine von den Frucht des Geistes. Selbstbeherrschung. Und es wird immer wieder von uns gefordert, wenn wir vorwärts kommen wollen in diesen Kampf. Wie ich gesagt habe, diese Worte sind nicht meine Worte. Ich bin es nicht, der euch sagt, kämpfe den guten Kampf des Glaubens. Gott ist es, der das euch sagt. Und wir müssen uns fragen, was heißt es zu kämpfen? Ich kann euch eins sagen, es heißt Aufwand. Es heißt, dass ich etwas tun muss. Gott hat uns ausgerüstet, indem er uns ein neues Herzen geschenkt hat. Gott hat uns ausgerüstet, indem er seinen Heiligen Geist als Unterpfand, als Garantie des ewigen Lebens in uns getan hat. aber er fordert gewisse Dinge von uns. Und ich habe nur den Kolosserbrief hier benutzt. Wenn wir nur den Kolosserbrief nehmen, lesen wir, wir müssen sein Wort reichlich in uns wohnen lassen. Kolosser 3, Vers 16. Wir müssen unseren Blick fest nach oben richten. Kolosser 3, 1 bis 4. Wir müssen sündige Begierden unseres Fleisches töten. Kolosser 3, Vers 5. Wir müssen ausziehen, das alte Leben, und das neue Leben anziehen. Das sind Dinge, die Gott von uns fordert. Und kein anderer Christ kann das für dich tun. Das sind Dinge, die du selbst tun musst. Und du musst dich fragen, wie tue ich das? Ich habe es erlebt, dass in den 9 Jahren, wo ich hier bin, dass manche Leute Sonntag für Sonntag das Wort gehört haben, aber keine Änderung stattgefunden ist. Das Wort alleine hören reicht nicht aus. Jakobus spricht davon, dass das Wort Gottes wie ein Spiegel ist. Und in dem Wort Gottes können wir sehen, was an uns geändert werden muss. Aber wir müssen es dennoch tun. Keiner tut es für uns. Wie soll Gott Ehre aus unserem Leben gewinnen, wenn wir nichts tun müssen? Wie kann mein Leben ihm zur Ehre sein, wenn ein anderes für mich tut? Da sind gewisse Dinge, die wir selber tun müssen. Und wir sind dazu fähig. Und das ist die Lüge, die viele Leute glauben. Sie sagen, ich habe diese Krankheit oder ich habe dies als Problem. Aber das ist eine Lüge des Feindes. Gott hat uns ausgerüstet, das zu tun, was er von uns fordert. Und wir müssen es tun. Aber es kann nur geschehen, indem wir einen starken Glauben haben. Ich möchte euch bitten, 2 Dinge zu tun. Ich muss schließen, obwohl die Bibelstelle noch nicht zu Ende ausführlich ausgelegt habe. Aber wegen der Zeit und wegen der Hitze werden wir jetzt die Predigt beenden. Aber ich möchte euch 2 Dinge sagen. 1, auf eure Gebetsliste tue ganz oben dieses Gebet. Herr, vermehret meinen Glauben. Herr, stärkt meinen Glauben. Schenk mir einen starken Glauben. Zeig mir, Herr, was ich tun muss, damit mein Glaube stärker wird, damit ich diesen guten Kampf kämpfen kann, damit ich das, was ich schon in Jesus Christus besitze, nämlich ewiges Leben, dass ich das

0: Alles Leben kommt von Gott. Wie Laura gestern gesungen hat, He has the whole world in His hands. Er hat die ganze Welt in seinen Händen. Wir lesen weiter hier. Und vor Christus Jesus. Und Jesus wird beschrieben als einer, der das gute Bekenntnis bezeugt hat vor den Heiden, die ihn töten wollten. Und er dient als Vorbild für uns, als einer, der durch den Glauben bereit war, seinem Vater zu gehorchen bis zum Tode. Und dann Vers 14, dass du das Gott, das Gebot unbefleckt, untadelig bewahrst, bis was? Zur Erscheinung unseres Herrn Jesus Christus. Wir denken über die Erscheinung Jesu Christi nicht genug nach. Wie sollen wir nach gewissen Dingen streben, wenn wir irdisch gesinnt sind? Das können wir nicht. Wir können nur nach diesen sechs Dingen streben, wenn wir eine himmlische Gesinnung haben. Und ich möchte euch zwei Bibelverse geben, dass ihr sie auch betrachtet. Einmal in 2. Timotheus. Ich kann sie nachher aufschreiben. 2. Timotheus Kapitel 4, die Verse 5 bis 8. Und 2. Petrus 1, 12 bis 21. Da können wir sehen, wonach Paulus und Petrus gesehnt haben. In diesen beiden Bibelstellen, sie sagen uns, dass sie bald sterben werden. Petrus sagte, mein Abschied ist vor der Tür. In diesem einen Bibelstelle sagt Paulus, der Herr hat es mir offenbart, ich werde bald sterben. Und worauf haben beide gedeutet? Auf die Herrlichkeit Jesu Christi, auf sein Erscheinen. Sie haben sich gefreut, Petrus hat sich gefreut, dass er Jesus noch einmal verherrlicht sehen würde. Jesus hat dies gebetet, unmittelbar vor seinem Tod. Vater, ich will, dass die, welche du mir gegeben hast, auch bei mir seien, wo ich bin, damit sie was? Meine Herrlichkeit schauen, die du mir gegeben hast, denn du hast mich geliebt vor Grundlegung der Welt. Jesus will, dass wir seine Herrlichkeit sehen. Wollen wir das auch? Ist das das, wonach unser Herz schlägt? Jesus in seiner Herrlichkeit zu sehen? Wir können ihn jetzt schon in seiner Herrlichkeit sehen, aber nur durch den Glauben. Nur durch den Glauben. Ich habe euch vorhin die Frage gestellt, warum fällt es uns schwer, den guten Kampf des Glaubens zu kämpfen? Es fällt uns schwer, weil das, was wir glauben, wir nicht sehen können. Ich lese drei kurze Bibelstellen vor. Ohne Glauben aber ist es unmöglich, ihm wohl zu gefallen. Denn wer Gott naht, muss glauben, dass er ist und denen, die ihn suchen, ein Belohner sein wird. Wir glauben das, ohne ihn zu sehen. 2. Korinther 5, 7. Denn wir wandeln durch Glauben, nicht durch Schauen. Römer 8, 24 und 25. Denn auf Hoffnung hin sind wir errettet worden. Eine Hoffnung aber, die gesehen wird, ist keine Hoffnung. Denn wer hofft, was er sieht? Wenn wir aber das hoffen, was wir nicht sehen, so warten wir mit Ausharren. Und das ist das, was ich für uns alle wünsche, dass wir so stark im Glauben sein werden, dass unsere Hoffnung ständig vor unseren Augen sein wird, nämlich, dass wir eines Tages Jesus in alle seine Herrlichkeit sehen werden und er wird uns belohnen. Das heißt, es lohnt sich, mit Gott zu gehen. Lass uns beten.
1: Die Fortsetzung folgt morgen um die gleiche Zeit.

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2: Gott, hilf mir, denn das Wasser geht mir bis an die Kehle. Ich versinke in tiefem Schlamm, wo kein Grund ist. Ich bin in tiefe Wasser geraten und die Flut will mich ersäufen. Ich habe mich müde geschrien, mein Hals ist heiser. Meine Augen sind trübe geworden, weil ich so lange harren muß auf meinen Gott. Die mich ohne Grund hassen, sind mehr, als ich Haare auf dem Haupte habe. Die mir zu Unrecht Feind sind und mich verderben wollen, sind mächtig. Ich soll zurückgeben, was ich nicht geraubt habe. Gott, du kennst meine Torheit, und meine Schuld ist dir nicht verborgen. Lass an mir nicht zu Schanden werden, die deiner harren, Herr, Herr Zebaoth. Lass an mir nicht schamrot werden, die dich suchen, Gott Israels. Denn um deinetwillen trage ich Schmach, mein Angesicht ist voller Schande. Ich bin fremd geworden meinen Brüdern und unbekannt den Kindern meiner Mutter. Denn der Eifer um dein Haus hat mich gefressen, und die Schmähungen derer, die dich schmähen, sind auf mich gefallen. Ich weine bitterlich und faste, und man spottet meiner dazu. Ich habe einen Sack angezogen, aber sie treiben ihren Spott mit mir. Die im Tor sitzen, schwatzen von mir, und beim Zechen singt man von mir. Ich aber bete zu dir, Herr, zur Zeit der Gnade. Gott, nach deiner großen Güte erhöre mich mit deiner treuen Hilfe. Errette mich aus dem Schlamm, dass ich nicht versinke, dass ich errettet werde vor denen, die mich hassen, und aus den tiefen Wassern. Dass mich die Flut nicht ersäufe und die Tiefe nicht verschlinge, und das Loch des Brunnens sich nicht über mir schließe. Erhöre mich, Herr, denn deine Güte ist tröstlich. Wende dich zu mir nach deiner großen Barmherzigkeit und verbirg dein Angesicht nicht vor deinem Knechte, denn mir ist Angst. Erhöre mich eilends. Nahe dich zu meiner Seele und erlöse sie, erlöse mich um meiner Feinde willen. Du kennst meine Schmach, meine Schande und Scham, meine Widersacher sind dir alle vor Augen. Die Schmach bricht mir mein Herz und macht mich krank. Ich warte, ob jemand Mitleid habe, aber da ist niemand, und auf Tröster, aber ich finde keine. Sie geben mir Galle zu essen und Essig zu trinken für meinen Durst. Ihr Tisch werde ihnen zur Falle, zur Vergeltung und zum Strick. Ihre Augen sollen finster werden, dass sie nicht sehen, und ihre Hüften lass immerfort wanken. Gieß deine Ungnade über sie aus, und dein grimmiger Zorn ergreife sie. Ihre Wohnstatt soll verwüstet werden, und niemand wohne in ihren Zelten. Denn sie verfolgen, den du geschlagen hast, und reden gern von dem Schmerz dessen, den du hart getroffen hast. Lass sie aus einer Schuld in die andere fallen, dass sie nicht kommen zu deiner Gerechtigkeit. Tilge sie aus dem Buch des Lebens, dass sie nicht geschrieben stehen bei den Gerechten. Ich aber bin elend und voller Schmerzen. Gott, deine Hilfe schütze mich. Ich will den Namen Gottes loben mit einem Lied und will ihn hoch ehren mit Dank. Das wird dem Herrn besser gefallen als ein Stier, der Hörner und Klauen hat. Die Elenden sehen es und freuen sich, und die Gott suchen, denen wird das Herz aufleben. Denn der Herr hört die Armen und verachtet seine Gefangenen nicht. Es lobe ihn Himmel und Erde, die Meere mit allem, was sich darin regt. Denn Gott wird Zion helfen und die Stadt Judas bauen, dass man dort wohne und sie besitze. Und die Kinder seiner Knechte werden sie erben. Und die seinen Namen lieben, werden darin bleiben.
1: Hilferuf gegen Widersacher von David, vorzusingen zum Gedenkopfer.
2: Eile Gott, mich zu erretten, Herr, mir zu helfen. Es sollen sich schämen und zu Schanden werden, die mir nach dem Leben trachten. Sie sollen zurückweichen und zum Spott werden, die mir Übles wünschen. Sie sollen umkehren um ihrer Schande willen, die über mich schreien, da, da. Lass deiner sich freuen und fröhlich sein, alle, die nach dir fragen. Und die dein Heil lieben, lass alle Wege sagen, hochgelobt sei Gott. Ich aber bin elend und arm. Gott, eile zu mir. Du bist mein Helfer und Erretter.
1: Psalm
2: Herr,
1: 71.
2: Säume nicht.
1: Bitte um Gottes Hilfe im Alter.
2: Herr, ich traue auf dich. Lass mich nimmermehr zu Schanden werden. Errette mich durch deine Gerechtigkeit und hilf mir heraus. Neige deine Ohren zu mir und hilf mir. Sei mir ein starker Hort, zu dem ich immer fliehen kann, der du zugesagt hast, mir zu helfen. Denn du bist mein Fels und meine Burg. Mein Gott, hilf mir aus der Hand des Gottlosen, aus der Hand des Ungerechten und Tyrannen. Denn du bist meine Zuversicht, Herr, mein Gott, meine Hoffnung von meiner Jugend an. Auf dich habe ich mich verlassen vom Mutterleib an. Du hast mich aus meiner Mutterleibe gezogen. Dich rühme ich immer da. Ich bin für viele wie ein Zeichen, aber du bist meine starke Zuversicht. Lass meinen Mund deines Ruhmes und deines Preises voll sein täglich. Verwirf mich nicht in meinem Alter. Verlass mich nicht, wenn ich schwach werde. Denn meine Feinde reden über mich, und die auf mich lauern, beraten sich miteinander und sprechen, Gott hat ihn verlassen, jagt ihm nach und ergreift ihn, denn da ist kein Erretter. Gott, sei nicht ferne von mir. Mein Gott, eile mir zu helfen. Schämen sollen sich und umkommen, die meiner Seele Feind sind. Mit Schimpf und Schande sollen überschüttet werden, die mein Unglück suchen. Ich aber will immer harren und mehren all deinen Ruhm. Mein Mund soll verkündigen deine Gerechtigkeit, täglich deine Wohltaten, die ich nicht zählen kann. Ich gehe einher in der Kraft Gottes des Herrn. Ich preise deine Gerechtigkeit allein. Gott, du hast mich von Jugend auf gelehrt, und noch jetzt verkündige ich deine Wunder. Auch im Alter, Gott, verlass mich nicht, und wenn ich grau werde, bis ich deine Macht verkündige Kindeskindern und deine Kraft allen, die noch kommen sollen. Gott, deine Gerechtigkeit reicht bis zum Himmel. Der du große Dinge tust, Gott, wer ist dir gleich? Du lässest mich erfahren viele und große Angst und machst mich wieder lebendig und holst mich wieder herauf aus den Tiefen der Erde. Du machst mich sehr groß und tröstest mich wieder. So will auch ich dir danken mit Saitenspiel für deine Treue, mein Gott. Ich will dir zur Harfe Lob singen, du Heiliger Israels. Meine Lippen und meine Seele, die du erlöst hast, sollen fröhlich sein und dir Lob singen. Auch meine Zunge soll täglich reden von deiner Gerechtigkeit. Denn zu Schmach und Schande werden, die mein Unglück suchen.
1: Der Friedefürst und sein Reich von Salomo.
2: Gott, gib dein Gericht dem König und deine Gerechtigkeit dem Königssohn, dass er dein Volk richte mit Gerechtigkeit und deine Elenden rette. Lass die Berge Frieden bringen für das Volk und die Hügel Gerechtigkeit. Er soll den Elenden im Volk Recht schaffen und den Armen helfen und die Bedränger zermalmen. Er soll leben, solange die Sonne scheint und solange der Mond währt von Geschlecht zu Geschlecht. Er soll herabfahren wie der Regen auf die Aue, wie die Tropfen, die das Land feuchten. Zu seinen Zeiten soll blühen die Gerechtigkeit und großer Friede sein, bis der Mond nicht mehr ist. Er soll herrschen von einem Meer bis ans andere und von dem Strom bis zu den Enden der Erde. Vor ihm sollen sich neigen die Söhne der Wüste und seine Feinde sollen Staub lecken. Die Könige von Tarsis und auf den Inseln sollen Geschenke bringen, die Könige aus Saba und Sheba sollen Gaben senden. Alle Könige sollen vor ihm niederfallen, und alle Völker ihm dienen. Denn er wird den Armen erretten, der um Hilfe schreit, und den Elenden, der keinen Helfer hat. Er wird gnädig sein den Geringen und Armen, und den Armen wird er helfen. Er wird sie aus Bedrückung und Frevel erlösen, und ihr Blut ist wertgeachtet vor ihm. Er soll leben, und man soll ihm geben vom Gold aus Saba. Man soll immer dafür ihn beten und ihn täglich segnen. Voll stehe das Getreide im Land bis oben auf den Bergen. Wie am Libanon rausche seine Frucht. In den Städten sollen sie grünen wie das Gras auf Erden. Sein Name bleibe ewiglich. Solange die Sonne währt, blühe sein Name. Und durch ihn sollen gesegnet sein alle Völker, und sie werden ihn preisen. Gelobt sei Gott der Herr, der Gott Israels, der allein Wunder tut. Gelobt sei sein herrlicher Name ewiglich, und alle Lande sollen seiner Ehre voll werden. Amen, Amen. Zu Ende sind die Gebete Davids.